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1: Um 3 Uhr mit Susanne Kimmel. Die Altersrente sollte aus Sicht des Bundesvorsitzenden der Jungen Union Winkel weniger stark erhöht werden als geplant. Und zwar zugunsten von BAföG und Elterngeld. Das hat der CDU-Politiker der Bild am Sonntag gesagt. Statt 4,2% mehr Rente schlägt er vor, diese um 3% zu erhöhen. Das gebe finanziellen Spielraum, um beim BAföG die Wohnkostenpauschale anzupassen und das Elterngeld nicht zu kürzen. Der JU-Chef betont, es sei nicht nachvollziehbar, warum durchaus nötige Einsparungen im Bundeshaushalt nicht fair verteilt würden. Russische Satelliten haben nach Angaben von US-Forschern mehrmals das GPS-Navigationssystem europaweit lahmgelegt. Wissenschaftler der Universität Austin haben insgesamt 75 sekundenlange Ausfälle untersucht. Bei mindestens 3 davon seien sie sich sicher, dass sie von russischen Militärsatelliten verursacht wurden. Bisher waren nur GPS-Störungen von der Erde oder von Flugzeugen aus bekannt, mit deutlich geringerer Reichweite. Nordkorea will über seinen Status als Atomwaffenmacht nicht verhandeln. Das hat Kim Yo-jong, die einflussreiche Schwester von Staatschef Kim Jong-un, erklärt. Dass Nordkorea ein Nuklearwaffenstaat sei, sei unumkehrbar, egal ob andere das anerkennen würden oder nicht. Die USA bestehen darauf, dass Nordkorea sein Atomprogramm vollständig beendet. Das Rock am Ring Festival auf dem Nürburgring verläuft weiter friedlich. Das haben die Veranstalter an Tag 2 des traditionsreichen Großevents in der Eifel mitgeteilt. Der rheinland-pfälzische Ministerpräsident Schnieder hat vor Ort gesagt, er teile diese Meinung.
2: Ich war noch nie bei Rock am Ring, aber freue mich jetzt hier zu sein. Es ist eine tolle Atmosphäre. Es ist einfach diese Freundlichkeit, die Stimmung. Ich war bei der Polizei und ich habe mir gerade berichten lassen, dass es relativ ruhig ist. Und das ist auch ein gutes Zeichen, dass eben das Feiern im Vordergrund steht. Und das ist toll.
1: Die Polizei berichtet von gut 90.000 Besuchern. Die deutsche Fußballnationalmannschaft hat ihr letztes Testspiel vor der Weltmeisterschaft gewonnen. Gegen Gastgeber USA siegte das Team von Bundestrainer Julian Nagelsmann in Chicago mit 2:1. ARD-Sportreporter Thomas Kunze.
3: Ein Sieg im letzten Test, das klingt erstmal sehr zufriedenstellend, war aber insgesamt nicht wirklich überzeugend. Die Partie vor über 63.000 Fans begann perfekt. Schon nach 2 Minuten sorgte Kai Havertz per Kopf für die 1:0-Führung. Nach gut 15 Minuten wurden die Gastgeber dann aber immer besser. Und das deutsche Team hatte Probleme in den Bereichen Intensität und Konzentration, das mit einem Erfolg in die WM startet und trotzdem noch einiges zu tun hat.
1: Das Wetter in Deutschland. Gebietsweise Schauer. Nur im Süden ist es meist trocken. Bei Tiefstwerten zwischen 14 und 8 Grad. Tagsüber im Norden teils stark bewölkt und es gibt regional Schauer. Nach Süden hin lockert es auf. Bei Höchstwerten zwischen 17 und maximal 26 Grad. Die Zeit, es ist 3:03 Uhr.
4: Hier ist die junge Nacht. Wir schauen auf die Straßen und starten mit der A4 Chemnitz Richtung Dresden. Gab es einen Unfall zwischen Chemnitz Mitte und Glösser. Da ist es deshalb jetzt gesperrt. Die A14 Richtung Wismar ist zwischen Kreuz Schwerin und Schwerin Nord wegen Bergungsarbeiten gesperrt. Die A1 Osnabrück Münster ist zwischen Lengerich und Lattbergen wegen Brückenarbeiten in beide Richtungen bis ca. 6 Uhr dicht. Die A24 Hamburg Richtung Berlin. Da gab es einen Unfall zwischen Rheinbeck und Witzhave. Deshalb da gesperrt. Die A67 Darmstadt Richtung Mannheim. Auch ein Unfall zwischen Darmstädter Kreuz und Pfungstadt, deshalb da gesperrt. Weiter geht's auf der A96 Lindau-München, zwischen München, Leim und Sendling wegen Brückenarbeiten in beide Richtungen bis morgen ca. 5 gesperrt. Und die A565 Bonn-Meckenheim ist zwischen Bonn-Beuel und Auerberg in beide Richtungen wegen Brückenschäden gesperrt. Kommt gut und sicher an.
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4: Was geht? Kerstin Breuer hier. Mich interessiert brennend, warum ihr, liebe Leute, wach seid. Kathleen aus Datteln hat zum Beispiel geschrieben, dass sie nicht schlafen kann, weil sie Fieber hat. Und ihr Mann auch, der hat die Sommergrippe und kann auch nicht schlafen. Das ist natürlich mega scheiße, ne? Wenn man krank ist und dann einfach nicht pennen kann. Gute Besserung, Freunde, an euch und auch an alle anderen, die gerade irgendwie rumkränkeln. Ich hoffe, ihr seid nicht wach, weil ihr krank seid, ihr allen anderen, sondern habt irgendwie andere Gründe. Let me know. 0221 567 89111. Gerne per Sprachnachricht. Kommt gut durch die Nacht.

0: Hier ist die junge Nacht und Just Watch Me ist ein Buch von Lior Torrenberg. Das hat eine Chilischote drauf, zumindest auf der englischen Ausgabe. Da gehen wir natürlich davon aus, dass es vielleicht ein bisschen hot wird, Gisa Wegeng aus dem Junge Nacht-Team.
1: Aber nicht auf so eine sexy Art, sondern eher auf eine krankhafte. Dieses Buch ist wirklich, wirklich heftig, aber auch verdammt gut.
0: Ja, okay, da musst du uns aber erstmal abholen. Worum geht's denn überhaupt?
1: Also es geht hier um Dell. Sie ist die Hauptfigur. Sie lebt in New York, hat ihre Uni abgebrochen, kaum Geld und ist gerade ziemlich am Arsch, auch emotional. Ihre Schwester liegt im Koma und wenn Dell bald nicht irgendwie an Geld kommt, dann werden die Geräte abgestellt.
0: Okay, und was macht sie dann?
1: Sie erzählt in einem Livestream so ein bisschen von ihrem Leid und bekommt plötzlich Geld überwiesen. Nicht viel, also überlegt sie, wie sie die Summe steigern könnte. Vielleicht, wenn sie 5 scharfe Chilis hintereinander isst und katsching, wieder etwas Geld auf ihrem Konto. Und damit geht's dann los. Sie startet einen Streaming-Marathon und verliert sich dabei komplett selbst, macht immer krassere Sachen. Egal, was das mit ihr und ihrem Körper macht, gibt immer mehr von sich preis, verstrickt sich dabei zugleich aber auch in Lügen und ihre Follower nutzen all das komplett aus, bis alles über ihr zusammenbricht.
0: Okay, das klingt wild. Dieses Buch, hat's dir denn gefallen?
1: Tatsächlich ja, auch wenn dir natürlich ziemlich schnell klar wird, wie krank das alles ist. Aber trotzdem entwickelt sich so ein krasser Sog, der aber auch echt verstörend ist. Das ist ein echt krasses Buch, super realistisch, über Streaming, Selbstinszenierung, über Geldnot, Traumata, bleibt wirklich im Kopf hängen.
0: Just Watch Me von Lior Torrenberg. Von Gisa Wegeng aus dem Junge Nacht-Team gibt's eine Empfehlung.

Leute, habt ihr ein Thema mit Menschen, die ihre Schuhe irgendwo ausziehen? Also im Zug zum Beispiel. Eine Kollegin, die hatte nämlich heute in ihrer Story, hat ihr irgendwie so geschrieben, dass sie das ganz, ganz schlimm findet. Und ich muss gestehen, ich bin so eine Person, die die Schuhe auszieht im Kino oder im Zug. Also nicht barfuß, Leute. Ich habe auch meine Grenzen. Aber mit sauberen Socken halt. Ich check den Ekel irgendwie nicht. Aber laut 1Live ist es nicht in der Top 10 der schlimmsten Sitznachbarn im Zug. Haben einen Insta-Post zu gemacht. Wir senden in der jungen Nacht ja für ganz Deutschland. Viele verschiedene Sender schalten sich zusammen und einer ist eben 1Live. Und checkt's doch einfach mal selbst. Da findet ihr in dem Post wirklich deutlich schlimmere Sachen als Menschen, die ihre Schuhe im Zug ausziehen.

0: Hier ist die junge Nacht. Wir schauen auf die Straßen und da haben wir einen Unfall auf der A4 Chemnitz Richtung Dresden zwischen Chemnitz Mitte und Glöser. Deshalb ist da gesperrt. Noch eine Sperrung haben wir auf der A1 Osnabrück-Münster zwischen Lengerich und Lattbergen wegen Brückenarbeiten in beide Richtungen bis ca. 6 Uhr. Die A67, auch da gab es einen Unfall. Darmstadt Richtung Mannheim zwischen Darmstädter Kreuz und Pfungstadt, deshalb gesperrt. Die A96 Lindau-München ist zwischen München-Leim und Sendling wegen Brückenarbeiten in beide Richtungen bis morgen ca. 5 Uhr dicht. Und dann gibt's schon wieder Brückenschäden und zwar auf der A565 Bonn-Meckenheim zwischen Bonn-Beuel und Auerberg in beide Richtungen, deshalb da gesperrt. Fahrt vorsichtig.
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0: Was geht? Kerstin Breuer hier und ich bin maximal neidisch gerade auf Björn und Lilly. Die haben geschrieben an 0221-567-89111, dass die gerade auf dem Weg zum Flughafen in Weeze sind, weil die gleich nach Malaga in den Urlaub fliegen. Und die sind noch ein bisschen müde, check ich, aber die freuen sich auf den Urlaub. Würde ich ja auch tun an eurer Stelle. Grüße gehen raus. Kann man da vielleicht zufällig noch mitkommen? Also ich wäre dabei. Nein, Spaß. Ich lasse euch allein in Urlaub. Habt eine gute Zeit. Hier sind Bebe Rexha und Faithless. New Religion.

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Also Leute, wer sich den nicht auf seiner Hochzeit wünscht, der hat das Leben noch nicht verstanden, oder? Hier ist die Junge Nacht RD, gleich 3:40 Uhr.

Was eine Stimme. Ella Henderson und Glockenbach mit Lifeline, 3.47 Uhr. Hier ist die Junge nach der ARD. Jetzt mit Chaperone und Pink Pony Club.

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1: Um 4 Uhr mit Susanne Kimmel. Bei einem Spitzentreffen in London geht es heute darum, wie die Chancen auf neue Verhandlungen im Ukraine-Krieg stehen. Dazu empfängt der britische Premier Starmer neben Präsident Zelensky, Bundeskanzler Merz und den französischen Regierungschef Macron. Hintergrund ist das jüngste Gesprächsangebot Zelenskys an Kreml-Chef Putin. Gabi Biesinger berichtet.
2: Bundeskanzler Friedrich Merz begrüßte Zelenskys Angebot zu direkten Gesprächen mit dem Kreml-Chef. Er fügte hinzu, es sei aus seiner Sicht selbstverständlich, dass bei einem solchen Gesprächsformat die Europäer mit am Tisch säßen. Was fehle, sei aber die Bereitschaft des russischen Präsidenten, in Gespräche einzutreten. Aus Moskau wurde unterdessen bekannt, dass Putin den deutschen Altbundeskanzler Gerhard Schröder zu einem Vier-Augen-Gespräch im Kreml empfangen hat. Putin hatte für den Fall von Verhandlungen im vergangenen Monat Schröder als seinen bevorzugten Vermittler von europäischer Seite genannt.
1: Die Altersrente sollte aus Sicht des Bundesvorsitzenden der Jungen Union Winkel weniger stark erhöht werden als geplant. Und zwar zugunsten von BAföG und Elterngeld. Das hat der CDU-Politiker der Bild am Sonntag gesagt. Statt 4,2% mehr Rente schlägt er vor, diese um 3% zu erhöhen. Das gebe finanziellen Spielraum, um beim BAföG die Wohnkostenpauschale anzupassen und das Elterngeld nicht zu kürzen. Beim Brand in einem Hochhaus im Süden von Stuttgart sind mehrere Menschen verletzt worden. Laut Polizei war das Feuer am späten Abend im Keller des neunstöckigen Geschäfts- und Wohngebäudes ausgebrochen. Beim Eintreffen der Feuerwehr hätten viele Bewohner an ihren Fenstern oder auf Balkonen gestanden und um Hilfe gerufen. Die Einsatzkräfte brachten den Brand unter Kontrolle. 6 Menschen, darunter ein Kind, erlitten Rauchgasvergiftungen. Deutschland hat das letzte Testspiel vor der Fußball-Weltmeisterschaft gegen Gastgeber USA gewonnen. In Chicago siegte die Nationalelf mit 2:1 und Bundestrainer Julian Nagelsmann war mit der Leistung seines Teams weitestgehend zufrieden.
3: Guter Test, Gegner sehr emotional gespielt, finde wir haben wieder sehr gut angefangen. Ja, da glaube ich, können wir schon 1-2-0 in Führung gehen in den ersten 20 Minuten. Dann wurde es ein bisschen offener, trotzdem haben wir uns, finde ich, gut gewehrt hatten. Viel weniger Momente als gegen Finnland, wo wir so zwischendrin standen. Es war gut. Insgesamt bin ich mit der Umsetzung sehr zufrieden. Die Jungs haben einen guten Eindruck gemacht.
1: Heute am Sonntag hat die Mannschaft laut Nagelsmann noch einen Tag frei. Dann fliegt das Team weiter ins Basecamp nach Winston-Salem. Das Wetter in Deutschland. Heute früh noch gebietsweise Schauer, nur im Süden ist es meist trocken, bei Tiefstwerten zwischen 14 und 8 Grad. Tagsüber im Norden teils stark bewölkt und regional Schauer, nach Süden hin lockert es auf, bei Höchstwerten zwischen 17 und 26 Grad. Am Montag zunächst meist freundlich, dann aus Westen her immer mehr Wolken, im Osten bleibt es länger sonnig und es wird insgesamt etwas wärmer. Die Zeit 4.03 Uhr.
4: Hier ist die junge Nacht, wir schauen auf die Straßen und los geht's mit der A4 Chemnitz Richtung Dresden. Gab es einen Unfall zwischen Chemnitz Mitte und Glöser, deshalb ist da gesperrt. Brückenarbeiten haben wir auf der A1 Osnabrück Münster zwischen Lengerich und Ladbergen, deshalb in beide Richtungen bis ca. 6 Uhr gesperrt. Die A67 Darmstadt Richtung Mannheim ist zwischen Darmstädter Kreuz und Pfungstadt nach einem Unfall gesperrt. Die A96 Lindau München ist zwischen München Leim und Sendling wegen Brückenarbeiten in beide Richtungen bis morgen ca. 5 Uhr dicht. Die A565 Bonn-Meckenheim ist zwischen Bonn-Beuel und Auerberg in beide Richtungen wegen Brückenschäden gesperrt. Das war's erstmal. Gute Fahrt euch.
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4: Kerstin Breuer hier. Schönen guten Morgen an alle, die jetzt hier vielleicht so langsam anfangen, einen Tag zu starten. Ich denke, die letzten Schnapsleichen haben es jetzt auch nach Hause geschafft. Oder seid ihr noch unterwegs? Wenn ihr nicht arbeitet, das interessiert mich ja jetzt auch mal, ne? Wer ist hier eigentlich komplett am Feiern? Wir hatten ja eben schon junge Nachthörer Henning, der eine Sprachnachricht geschickt hat vom Beifahrersitz und meinte, er ist so angedüdelt, der hat leider ein bisschen Schluck aufbekommen. Was ist es bei euch? 0221 567 8911. Voll schön, dass ihr am Start seid.

0: In welchem Harry Potter Haus seid ihr?
1: Ja, sorry Leute, das ist was, das muss man wissen.
0: Nico Santos sieht das auch so, deshalb hat er diese wichtige Frage des Lebens auch gleich mal mit seinem Team geklärt. Und zwar, während eine Maskenbildnerin ihn für das Video zu Optimist geschminkt hat.
2: Ich bin auch Gryffindor.
3: Was willst du sagen, bin ich?
2: Du bist auch eher Gryffindor.
3: Ja, ne?
2: Ja.
0: Ja, alles andere als Gryffindor hätte mich auch echt geschockt, Leute. Aber dann können wir Nico Santos jetzt ja ganz beruhigt hören, hier in der Jungen Nacht der ARD. Das ist für euch Optimist.

Vorsicht, Falschfahrer auf der B2 Gera Leipzig zwischen Marc-Kleeberg- und Richard-Lehmann-Straße kommt euch ein Falschfahrer entgegen. Fahrt äußerst rechts und überholt nicht. Auf der B2 Gera Leipzig zwischen Marc-Kleeberg- und Richard-Lehmann-Straße ist ein Falschfahrer am Start. Vorsicht bitte da in beide Richtungen.

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1: 4:20 ist die junge Nacht der ARD jetzt mit einem Song. Besonders für die ganzen Mäuse, die hier schlaflos sind, weil sie sich vielleicht ein bisschen alleine fühlen. Nie allein vom Bund und JBS, denn ihr seid nicht allein. Ihr habt doch uns.

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1: Hier ist die junge Nacht. Wir schauen auf die Straßen und da haben wir leider immer noch den Falschfahrer auf der B2 Gera Leipzig. Zwischen Marc Kleeberg und Richard-Lehmann-Straße kommt euch ein Falschfahrer entgegen. Fahrt äußerst rechts und überholt nicht. Auf der B2 Gera Leipzig zwischen Marc Kleeberg und Richard-Lehmann-Straße ist ein Falschfahrer unterwegs. Vorsichtig da bitte in beide Richtungen. Die A4 Chemnitz Richtung Dresden ist zwischen Chemnitz-Mitte und Glöser nach einem Unfall gesperrt. Die A1 Osnabrück-Münster ist zwischen Lengerich und Ladbergen wegen Brückenarbeiten in beide Richtungen bis ca. 6 gesperrt. Die A67 Darmstadt Richtung Mannheim ist zwischen Darmstädter Kreuz und Pfungstadt nach einem Unfall gesperrt. Die A96 Lindau-München ist zwischen München-Leim und Sendling wegen Brückenarbeiten in beide Richtungen bis morgen ca. 5 Uhr gesperrt. Außerdem die A565 Bonn-Meckenheim ist zwischen Bonn-Beuel und Auerberg in beide Richtungen wegen Brückenschäden gesperrt. Und hey, da kommt sie, die Entwarnung. Auf der B2 Gera Leipzig ist der Falschfahrer weg zwischen Marc Kleeberg und Richard-Lehmann-Straße. Auf der B2 Gera Leipzig Entwarnung, kein Falschfahrer mehr zwischen Marc Kleeberg und Richard-Lehmann-Straße. Das ist doch schön, oder? Gute Fahrt.
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1: Kerstin Breuer hier und jetzt müssen wir doch auch mal ein bisschen ernst hier werden in der jungen Nacht, denn es gibt einen neuen Bericht und der sagt, dass immer mehr Menschen in Deutschland in Armut leben. Was da genau los ist, das bequatschen wir gleich nach 2 Songs. Das ist Joe mit End of Beginning.

0: Kein Geld fürs Freibad im Sommer, ein leeres Konto am Ende des Monats. Es gibt immer mehr Menschen in Deutschland, die in Armut leben. Ihr hört die Junge Nacht der ARD und das steht in einem neuen Bericht. Lisa Bertram, Host vom ARD News Podcast 630. Von wie vielen Menschen in Armut reden wir?
1: Mehr als 13 Millionen Menschen leben laut dem Bericht hier in Armut. Insgesamt sind das so viele wie seit der Corona-Pandemie nicht mehr. Statistisch gesehen hieße das ja, fast jede sechste Person, die ich kenne, ist arm. Und für Armutsforscher Christoph Butterwegge ist deswegen klar, das ist kein Nischenproblem.
2: Man kann schon sagen, dass die Armut sich mehr und mehr in die Mitte ausbreitet. Das hat sicherlich zu tun mit den verschiedenen gesellschaftlichen Krisen.
1: Was auch auffällt, Armut ist sehr ungleich verteilt in Deutschland.
0: Ja, ich habe gesehen, dass es in Bayern am wenigsten Armut gibt und in Bremen am

0: auch stärker auf arme Menschen zu achten. Aber man muss sagen, gerade geht's in der Politik ja eher immer wieder darum, dass gespart werden muss, wie aktuell ja beim BAföG.
1: Armut nimmt zu in Deutschland. Was hinter dieser Schlagzeile steckt, das hat für euch Lisa Bertram vom ARD News Podcast 6:30 erklärt. Hier sind Tame Impala und Jenny mit Dracula in der jungen Nacht der ARD.

0: Sorry, Papi, Topic und Becky G. Hier ist die junge Nacht der ARD. Und ich weiß nicht, ob ihr schon mal versucht habt, einen Marathon zu laufen. Mir persönlich würde das nicht passieren, aber ich habe mir sagen lassen, man geht da wirklich komplett an die Grenzen, eigentlich drüber hinaus. Und jetzt stellt euch mal vor, ihr lauft nicht nur einen Marathon, sondern 367 hintereinander. Habt ihr die Woche vielleicht mitgekriegt?
1: Das ist Joyce Hübner.
2: Eine Berliner Läuferin hat einen neuen Weltrekord aufgestellt. Sie ist an 367 Tagen nacheinander jeden Tag einen Marathon gelaufen.
3: Geiler Scheiß!
4: Die 38-Jährige will mit dem Laufen aber noch nicht aufhören.
5: Es muss ja nicht immer alles super Spaß machen. Manchmal freut man sich auch gerade über die Dinge, über harte Läufe, die man dann doch geschafft hat und ist irgendwie noch viel stolzer am Ende.
6: Ihr Ziel sind 495 Marathons in 495 Tagen.
0: Das ist insane, oder? Wie macht man das? Wahnsinn, ich bin beeindruckt. Hier ist die junge Nacht mit The Weeknd. Save Your Tears.

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1: Um 5 Uhr mit Susanne Kimmel. Die deutsche Fußballnationalmannschaft hat ihr letztes Testspiel vor der Weltmeisterschaft gewonnen. Gegen Gastgeber USA siegte das Team von Bundestrainer Julian Nagelsmann in Chicago mit 2:1. ARD-Sportreporter Thomas Kunze.
2: Die Partie vor über 63.000 Fans begann perfekt. Schon nach 2 Minuten sorgte Kai Havertz per Kopf für die 1:0-Führung. Nach gut 15 Minuten wurden die Gastgeber dann aber immer besser. Und das deutsche Team hatte Probleme in den Bereichen Intensität und Konzentration. Nach der Pause blieben die USA zunächst dominanter, aber Deutschland ging in Führung. In der 57. Minute fand Havertz Pass Leroy Sané, der etwas glücklich aus 12 Metern Entfernung die Führung erzielte. Danach wechselten beide Trainer extrem viel und deswegen verlor die Partie auch ihren Rhythmus. Letztlich blieb es beim 2:1-Sieg für das DFB. Team, das mit einem Erfolg in die WM startet und trotzdem noch einiges zu tun hat.
1: In der Ukraine ist die Gefahr eines Atomunfalls vorerst gebannt. Wie die internationale Atomenergiebehörde mitteilt, ist eine wichtige Stromleitung des AKW Saporischschja nach einem stundenlangen Ausfall wieder in Betrieb. Zuvor hatten sich die Ukraine und Russland auf eine zeitlich begrenzte Waffenruhe geeinigt, um die Reparatur zu ermöglichen. Das AKW Saporischschja ist seit Kriegsbeginn immer wieder Ziel von Angriffen. Der Deutsche Gewerkschaftsbund fordert eine verpflichtende Betriebsrente. DBG-Chefin Fahimi hat im Redaktionsnetzwerk Deutschland gesagt, gut 200 Millionen Bundesbürger hätten keine betriebliche Altersvorsorge. Eine solche werde in Zukunft aber für alle wichtig sein. Die Arbeitgeber müssten diese zusätzliche Absicherung zur gesetzlichen Rente mindestens mitfinanzieren. Die Gewerkschaften seien bereit, an entsprechenden Tarifverträgen mitzuarbeiten. Mit dem heutigen Sonntag läuft in der EU eine Frist zu mehr Lohntransparenz ab. Fest steht schon vorher, dass Deutschland diese verpasst und die EU deshalb über ein Strafverfahren gegen die Bundesregierung entscheiden muss. Im Kern geht es darum, dass Frauen im Schnitt nach wie vor weniger Geld verdienen als Männer. Um das zu ändern, will die EU, dass Arbeitgeber nachvollziehbare Angaben zu den Gründen machen. Das Bundesfamilienministerium hatte zuletzt mitgeteilt, das deutsche Recht bis Anfang 2027 sich dementsprechend anzupassen. Der Hamburger Leichtathlet Owen Unser hat einen neuen deutschen Rekord über die 100 Meter aufgestellt. Der Sprinter lief in Regensburg nach 9,98 Sekunden ins Ziel und unterbot seinen eigenen Rekord von vor 2 Jahren um 0,01 Sekunde. Das waren die Nachrichten mit Susanne Kimmel. Das Wetter in Deutschland, teilweise noch Schauer. Im Süden ist es meist trocken bei Temperaturen zwischen 14 und 8 Grad heute früh. Tagsüber im Norden teils stark bewölkt und regional Schauer. Nach Süden hin lockert es auf bei 17 bis maximal 26 Grad. Am Montag zunächst meist freundlich, aus Westen kommen dann Wolken. Die Zeit 5.03 Uhr.
3: Hier ist die junge Nacht. Wir schauen auf die Straßen und starten mit einer Gefahrenmeldung für Niedersachsen. Aufgrund einer starken Rauchentwicklung in Bremervörde, Mehedorf werden Anwohner in den Bereichen Mehedorf, Iselersheim, Hönau, Lindorf und Börde-Lamstedt gebeten, Fenster und Türen geschlossen zu halten, sowie Lüftungen und Klimaanlagen abzuschalten. Es geht weiter auf der A1 Osnabrück Richtung Münster zwischen Lengerich und Lattbergen wegen Brückenarbeiten in beide Richtungen bis 6 Uhr noch gesperrt. Die A96 Lindau-München ist zwischen München-Leim und Sendling wegen Brückenarbeiten in beide Richtungen bis morgen um ca. 5 gesperrt. Die A565 haben wir auch noch. Bonn-Meckenheim ist zwischen Bonn-Beuel und Auerberg in beide Richtungen wegen Brückenschäden gesperrt. Das war's erstmal. Kommt gut durch.
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3: Moin, Sie, Kerstin Breuer hier. Bisschen late to the party bin ich. Ich muss ganz dringend heute, wenn ich fertig bin mit Schlafen, auf Campus zu Ende bingen. Habt ihr wahrscheinlich schon alle durch. Aber das ist gar kein Problem. Ich habe nämlich noch eine andere Serie für euch, mit der ihr euren Sonntag verbringen könnt. Verrate ich euch nach 1, 2, 3 Songs. Wir starten mit Eminem, Houdini.

0: Boah, ich wollte immer so cool sein wie Hayley Williams von Paramore. Das war sie zusammen mit Zed, Stay the Night. Hier ist die Junge nach der ARD. Und vielleicht habt ihr es auch gerade erst erlebt oder erinnert euch auf jeden Fall noch dran, wenn man so neu einen Job startet, ist nicht so leicht, ne? Man hat irgendwie Flausgefühle im Magen vor dem ersten Arbeitstag, dann musste erstmal irgendwie so alle Abläufe in der Firma checken und danach vielleicht auch immer wieder mal drum kämpfen, überhaupt ernst genommen zu werden. Das erkennen die Figuren in der Serie Not Suitable for Work. Die haben auch diese Struggles, findet ihr auf Disney Plus. Da lernen sich 5 Berufseinsteiger kennen. Brinja Becker aus dem Junge Nacht-Team, was sind denn das genau für Leute?
1: AJ will Finanzexpertin werden und zieht zu ihrer Bestie Abby, die Stylistin für Stars werden will. Die beiden wohnen dann neben einer Männer-WG. Da wohnen Cal, der Arzt werden soll, weil seine Eltern es so wollen, aber lieber Schauspieler wäre. Davis, der auch als Finanzprofi arbeitet. Und Josh, ein reiches Nepo-Baby, der sich aber ohne seine Familie beweisen will.
0: Okay, das ist die Fünfer-Kombi. Also, die machen dann was?
1: Es geht vor allem um die Arbeit und wie die 5 damit umgehen, jetzt 9-to-5 zu arbeiten.
2: Heute ist mein erster richtiger Arbeitstag und ich muss einen bleibenden Eindruck hinterlassen. Wenn du nicht selbst dominierst, Abby, dann wirst du überrollt.
1: Ja, aber um Liebe geht's natürlich auch.
0: Was für eine Überraschung.
1: 2 kennen sich nämlich schon von früher.
2: Nahm ihn mit auf unser Zimmer und wir hatten Sex. Aber bevor die Sonne aufging, verschwand Botswana Josh. Als ich aufgewacht bin, war er weg.
1: Ja, und in dieses Drama kommt noch ein dritter, weil sich Davis auf den ersten Blick in AJ verliebt, nachdem sie ihm direkt am ersten Tag aus Versehen eine Ladung Pfefferspray verpasst.
3: Oh mein Gott, was ist passiert? Das war nur Pfefferspray. Und wieso grinst du dann? Weil ich eben die Frau meiner Träume getroffen habe.
0: Eieiei, das klingt schon auch ein bisschen verstrahlt. Naja, aber irgendwie auch, als wäre es so die neue erfolgreiche Serie im Stil von How I Met Your Mother und Friends oder so. Was sagst denn du?
1: Wir haben einen sympathischen Cast und schnelle, witzige Dialoge. Es ist locker, es ist charmant und es passiert auch nichts Schlimmes. Also perfekt, um es nach der Arbeit zu gucken und zu entspannen.
0: Alles klar, das sagt Brinja Becker aus dem Junge Nacht Serienteam. Und die Leute, die muss es wissen. Not Suitable for Work gibt's auf Disney Plus. Und hier gibt's jetzt Sarah Larson und Lush Life in der Jugend.

5.23 Uhr, genau in diesem Moment. Hier ist die Junge nach der ARD. Und die Jungs von Giant Rooks sind gerade ganz beseelt von ihren ersten Shows in diesem Jahr. Haben sie gepostet auf Insta. Aber klar, ihr bei der Resonanz. Hört euch das mal an, das ist ja insane. Hört ihr? Zugabe, Zugabe wird da nämlich gerufen. Und wenn so viele Zugabe brüllen, da kann man ja nur happy sein. Und wisst ihr was? Die gehen ja auch noch auf große Deutschland-Tour dieses Jahr. Ich sehe die auch zum ersten Mal. Ich freue mich krank drauf. Und wenn es euch auch bockt, für einige Städte gibt es noch Tickets. Zum Beispiel Frankfurt, Oberhausen, Stuttgart, Leipzig und noch ein paar andere Städte. Könnt ihr ja direkt mal checken, während ihr sie jetzt hier bei uns hört in der Jungen nach der ARD. Die Giant Rooks mit Want It.

0: Hier ist die junge Nacht. Wir schauen auf die Straßen und haben immer noch die Gefahrenmitteilung für Niedersachsen. Aufgrund einer starken Rauchentwicklung in Bremervörde, Mehedorf, werden Anwohner in den Bereichen Mehedorf, Iselersheim, Hönau-Lindorf und Börde-Lahmstedt gebeten, Fenster und Türen geschlossen zu halten. Und bitte macht auch eure Lüftung und Klimaanlagen aus. Wir schauen auf die Straßen. Die A1 Osnabrück-Münster ist zwischen Längerich und Lattbergen wegen Brückenarbeiten in beide Richtungen bis ca. 6 Uhr gesperrt. Die A96 Lindau-München ist zwischen München, Leim und Sendling wegen Brückenarbeiten in beide Richtungen bis morgen um 5 ungefähr gesperrt. Die A565 haben wir auch. Bonn-Meckenheim ist zwischen Bonn-Beuel und Auerberg in beide Richtungen wegen Brückenschäden gesperrt. Und das war's aktuell. Kommt gut und sicher an.
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0: Schönen guten Morgen, ihr alle, die am Start seid, noch oder schon. Ich weiß es nicht. Ich bin Kerstin Breuer und wünsche euch so oder so eine richtig, richtig gute Zeit jetzt.

Hier ist die Junge nach der ARD, Sabrina Carpenter mit Menschheit. Schönen guten Morgen. Es gibt so Probleme, die können wir nicht alleine lösen, ne? Und wenn dann auch weder ein Rat von der Family oder den Friends irgendwie hilft, dann geht ihr entweder zur Therapie oder ihr lasst euch von Comedian Felix Lobrecht helfen. Der hat so eine Show, 99 Problems, da löst er nämlich ziemlich erfolgreich, sag ich mal, eure Probleme. Beispiel für euch, damit ihr euch das ein bisschen vorstellen könnt. Matthias aus Kerpen, der ist

0: mal einen Schritt zurück steppen, ein bisschen Kohle sparen und dann...
1: Ich glaube, du schaffst es. Die 620 Euro mal zur Not zahl ich dir die, ey. Raus mit dir, ey.
0: Ja, geil. Guck mal, du gibst mir noch ein bisschen Kohle dabei und in meinem Haus kriegst du dann irgendwie ein Zimmer oder so. Ja, das Felix-Lobrecht-Zimmer.
1: Ja, will ich nicht haben. Ich will einfach nur, dass deine Mutter ihre Ruhe hat, ey. Ganz so, cool. Also schreib auf.
0: Ich schreibe.
1: Sehr geehrte Vermieterin.
0: Ja.
1: Ich bin 32.
0: Ich bin 32.
1: Mhm. Und jetzt bin ich wieder bei meiner Mama.
0: Und jetzt bin ich wieder bei Mama.
1: Bitte helfen Sie mir.
0: Please help, Ausrufezeichen.
1: Mhm. Freundlichen Grüßen.
0: MFG.
1: Ihr Matze.
0: Ihr Matze.
1: So, und wenn das hier jetzt fertig ist, dann tippst du das noch einmal schön in dein Handy und dann kannst du das bei ImmoScout, schießt du das in jede Wohnungsanfrage im Radius von 30 Kilometern, bis irgendeine Vermieterin sagt, ja komm ey. Ein Applaus für Matthias bitte.
0: Danke.
2: Boah, ich frag mich, ob er wirklich inzwischen ausgezogen ist. Was meint ihr? 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

da mal reingrätschen. Da 57 Krefeld kommt euch zum Köln-Ehrenfeld und Köln-Nord ein Falschfahrer entgegen. Bitte fahrt in beide Richtungen besonders vorsichtig. Fahrt rechts und überholt nicht. Wir haben Bescheid, wenn die Gefahr vorbei ist.

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1: Der Vorsitzende der Jungen Union, Johannes Winkel, schlägt eine geringere Rentenerhöhung zugunsten von BAföG und Elterngeld vor. Winkel sagte der Bild-Zeitung, die geplanten Einsparungen seien nicht gerecht zwischen den Generationen verteilt. Während die Rentenerhöhung von 4,24% unangetastet bleibe, solle die BAföG-Erhöhung komplett ausfallen. Beim Elterngeld drohe sogar eine Kürzung. Winkel schlug vor, die Renten nur um 3% steigen zu lassen. Dadurch hätte man etwa 5 Milliarden Euro mehr für Studenten und Familien. Thüringen will die Schulpflicht stärken. Der Freistaat will dazu eine Initiative in den Bundesrat einbringen. Der Entschließungsantrag liegt der Nachrichtenagentur dpa vor. Danach wird die Bundesregierung unter anderem aufgefordert, Plänen entgegenzutreten, die die Schulpflicht schwächen. Hintergrund ist ein Wahlkampfthema der AfD in Sachsen-Anhalt. Sie will, dass Eltern zwischen Schul- und Hausunterricht wählen dürfen. Sachsen-Anhalts Ministerpräsident Sven Schulze warnte bereits vor einem Schulsterben, vor allem im ländlichen Raum, sollte die Schulpflicht aufgeweicht werden. Deutschland, Frankreich und Großbritannien wollen die stockenden Bemühungen um ein Ende des Ukraine-Kriegs wieder in Gang bringen. Kanzler Friedrich Merz, Präsident Emmanuel Macron und Premierminister Keir Starmer treffen sich heute Abend mit dem ukrainischen Präsidenten Volodymyr Zelensky in London, um die Chancen für neue Verhandlungen mit Russland auszuloten. Moskau und Kiew hatten in den vergangenen Monaten ihre gegenseitigen Angriffe verstärkt. In der vergangenen Nacht wurden bei russischen Angriffen auf die Region Dnipropetrovsk 2 Menschen getötet.
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0: Kamerad mit Hug Yourself. 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
2: Der Deutsche Gewerkschaftsbund schlägt eine verpflichtende Betriebsrente vor. Die DGB-Vorsitzende Jasmin Fahimi sagte dem Redaktionsnetzwerk Deutschland, diese zusätzliche Alterssicherung müsse von den Arbeitgebern mindestens mitfinanziert werden. 20 Millionen Beschäftigte in Deutschland hätten keine betriebliche Altersvorsorge. Die meisten von ihnen arbeiteten in Betrieben ohne Tarifbindung. Die Gewerkschaften stünden bereit, das für alle Beschäftigten auf Basis von Tarifverträgen zu regeln. Fahimi kündigte an, Details bis Ende des Monats vorzulegen. Thüringen will die Schulpflicht stärken. Der Freistaat will dazu eine Initiative in den Bundesrat einbringen. Der Entschließungsantrag liegt der Nachrichtenagentur dpa vor. Danach wird die Bundesregierung unter anderem aufgefordert, Plänen entgegenzutreten, die die Schulpflicht schwächen. Hintergrund ist ein Wahlkampfthema der AfD in Sachsen-Anhalt. Sie will, dass Eltern zwischen Schul- und Hausunterricht wählen dürfen. Sachsen-Anhalts Ministerpräsident Sven Schulze warnte bereits vor einem Schulsterben. Vor allem im ländlichen Raum sollte die Schulpflicht aufgeweicht werden. Deutschland, Frankreich und Großbritannien wollen die stockenden Bemühungen um ein Ende des Ukraine-Kriegs wieder in Gang bringen. Kanzler Friedrich Merz, Präsident Emmanuel Macron und Premierminister Keir Starmer treffen sich heute Abend mit dem ukrainischen Präsidenten Volodymyr Zelensky in London, um die Chancen für neue Verhandlungen mit Russland auszuloten. Moskau und Kiew hatten in den vergangenen Monaten ihre gegenseitigen Angriffe verstärkt. In der vergangenen Nacht wurden bei russischen Angriffen auf die Region Dnipropetrovsk 2 Menschen getötet.
0: Soweit die Infos. Vielen Dank.
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0: Ganz genau. Was aber den Verkehr betrifft, da helfe ich gerne nach und schaue für euch auf das, was vielleicht vor euch an Problemen liegt auf den Straßen. A14 Magdeburg, Richtung Magdeburg, da zwischen Halle-Trotha und Löbejün. Da gibt es aufgrund von Bauarbeiten bis voraussichtlich 21 Uhr heute Probleme. Die Strecke ist aktuell auch gesperrt. Und aufgrund des Sachsen-Anhalt-Tages in Bernburg kommt es im gesamten Stadtgebiet zu Behinderungen und kurzzeitigen Straßensperrungen. Das heißt, ihr kommt da auch schlecht rein und vor allen Dingen auch wieder raus. Besucher werden gebeten, die ausgewiesenen Parkplätze und auch den öffentlichen Nahverkehr zu nutzen. Soweit von den Straßen. Blitzer gibt es aber noch. Danke fürs Durchgeben. Auf der A9 Richtung Berlin zwischen Halle und Bitterfeld-Wolfen in Halle am Gimritzer Darmstadt einwärts. In Halle noch mal Niedleben, dann in der Eislebener Straße in beiden Richtungen und in Leipzig in der Prager Straße statt einwärts wurde auch aufgebaut. Aufpassen auch da. Kommt gut durch, falls ihr ergänzen wollt. 08021 und 4x die 0 kostenlos, wie immer. Gerne auch per WhatsApp, wenn ihr möchtet. Unser Handy ist aufgeladen. Schauen wir auf die Temperaturen. 17 Grad in Magdeburg am Uniplatz, Halle am Händel. Wir haben nachgemessen 18 Grad dort, genauso wie in Köthen am Schlosspark. Bis zu 22 Grad heute, gibt aber vereinzelt Regen. Zeitweise kann es auch ein bisschen windig sein. Für morgen sieht's ähnlich aus, bleibt zwar freundlich, paar Grad mehr, 26 Grad maximal. Richtung Dienstag wird's aber auch schon wieder wechselhafter. Guten Tag zusammen, 10.03 Uhr, MDR Sputnik ist für euch am Start. Wir hoffen, es geht euch gut. Vielleicht habt ihr ja gestern Abend auch das Länderspiel gesehen. Deutschland gegen die USA, es war ein Freundschaftsspiel, noch nicht ganz so wichtig. Und dennoch sagen einige Experten, die Mannschaft muss sich noch steigern. Das auf der einen Seite. Auf der anderen Seite wissen wir auch, es werden Spiele in Mexiko auch ausgetragen. Wie da die Stimmung eigentlich ist, das klären wir gleich mal mit unserer ARD-Kollegin. Fragen mal direkt nach. Mein Name ist Ingo, wir kommen langsam rein hier. Guten Morgen zusammen.
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0: Gestern Abend das letzte Testspiel vor der Weltmeisterschaft, vor der Fußballweltmeisterschaft. Deutschland gegen die USA in Chicago. Beeindruckende Kulisse, auch ein Riesenstadion. Wer es gestern gesehen hat, dem wird es aufgefallen sein. Das Endergebnis war 2:1 für Deutschland. An der Stelle hat es dann nochmal funktioniert. Wobei Experten sagen, so ein bisschen nach oben müssen sie ihre Leistung noch schieben. Wir gucken jetzt aber mal Richtung Mexiko, denn auch in Mexiko werden Spiele ausgetragen und natürlich gibt es da ganz viele Fans, die sich auf diese Weltmeisterschaft freuen. Wie da so die Stimmung vor Ort ist, das weiß unsere ARD-Reporterin Jenny vor Ort. Erzähl mal.
1: Also in Mexiko gibt es ja mehr Bolzplätze als Parks. Da gibt es in jedem Viertel einen und alle spielen mit und dementsprechend groß ist sowieso schon die Fußballbegeisterung. Und jetzt, das sind diese Plätze in grün, rot, weiß, also mexikanisch geschmückt. Aber so wirklich loco, verrückt, wie man sich das vielleicht vorstellt, ist die Stimmung aktuell trotzdem noch nicht. Und insgesamt muss man auch sagen, die Ticketpreise, das können sich die Menschen hier mit einem Durchschnittsgehalt von 800 Euro im Monat nicht leisten. Und dazu kommt natürlich auch, dass es für viele schwierig bis unmöglich sein dürfte, für die Spiele in die USA zu reisen.
0: Ja, wird denn für die, die sich kein Ticket leisten können, trotzdem irgendwas getan, sodass sie irgendwie auch in den Genuss von, ja, ich sag mal, gutem Fußball kommen?
1: Also es wird ein Fanfest zum Beispiel geben auf dem zentralen Platz von Mexiko-Stadt, dem Zócalo. Also Konzerte und Partys sind geplant. Aber grundsätzlich ist das schon das, was es verdaulicher macht. Also es wird gerade ganz viel angepackt, gebaut und erneuert. Und hier in Mexiko-Stadt soll ja auch das Eröffnungsspiel am 11. Juni stattfinden im berühmten Aztekenstadion. Der ganze Stolz der Mexikaner, ihr altes, ehrwürdiges Aztekenstadion, das jetzt für die Eröffnung ganz neu glänzt.
0: Tja, hoffen wir, dass das Stadion nicht das Einzige ist, was da glänzt. Wir haben uns mal angehört, wie so die Stimmung ist in Mexiko direkt vor Ort von unserer ARD-Reporterin Jenny. Vielen Dank für die Einblicke.
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Sombre Homebreaker habt ihr gerade gehört. Es ist 10.30 Uhr, hier ist MDR Sputnik. Lasst uns kurz auf die Straßen vor euch schauen. Die A14 Richtung Magdeburg, da ist zwischen Halle-Trotha und Lübbe-Jünn wegen Bauarbeiten bis voraussichtlich 21 Uhr die Strecke gesperrt. Und aufgrund des Sachsen-Anhalt-Tages in Bernburg kommt es im gesamten Stadtgebiet zu Behinderungen und kurzzeitigen Sperrungen. Das heißt, ihr werdet da, falls ihr rein oder raus wollt, auf ein paar Probleme stoßen. Verkehr damit fast abgehakt, wobei Blitzer gibt's noch. Danke fürs Durchgeben auf der A9 Richtung Berlin zwischen Halle und Bitterfeld-Wolfen in Halle am Gimritzer Damm. Dort stadteinwärts in Halle-Niedleben in der Eislebener Straße, dort in beiden Richtungen, und in Leipzig in der Prager Straße stadteinwärts, auch da wurde aufgebaut. Kommt gut durch, ergänzt aber auch, falls ihr was gesehen habt, was wir noch nicht kennen. Wir geben es gern weiter. 08021 und 4x die 0, gern auch per WhatsApp. Bisschen Sonne kommt hier gerade durch in Halle, aber ich glaube, die ist gleich wieder weg, weil ich sehe hier auch schon noch dicke Wolken oben nach wie vor. Es sind trotzdem 18 Grad in Halle am Frankeplatz, das haben wir gerade nachgemessen, in Magdeburg an der Sternbrücke auch und in Zwickau am Johannesbad auch dort 18 Grad vor Ort. 22 maximal heute, hier und da kann es ein bisschen Regen geben in der Sputnik-Zone. Kann noch mal ein kleiner Wind gehen, ansonsten aber alles stabil. Für morgen sieht es ähnlich aus, freundlich, sommerlich, Richtung Dienstag, dann wird es wieder wechselhafter. Sputnik ist bei euch auch am Sonntag. Kommt gut in diesen Tag hinein. Ich hoffe, ihr habt einen Kaffee in der Hand oder was Ähnliches. Wir von Sputnik haben auf jeden Fall eine volle Playlist. Dafür sind wir bekannt. Mein Name ist Ingo. Guten Tag zusammen. MDR.

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VIP mit Nina Chuba. So, da knallt sie hier schon rein. Wollten wir doch aber gar nicht. Wir wollen jetzt erstmal Musik von Holly Humberstone. Und da kommt sie auch schon. Auch die ist ganz toll. To Love Somebody. Hier ist Sputnik. Schönen guten Tag zusammen.

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2: Der Deutsche Gewerkschaftsbund schlägt eine verpflichtende Betriebsrente vor. Die DGB-Vorsitzende Yasmin Fahimi sagte dem Redaktionsnetzwerk Deutschland, diese zusätzliche Alterssicherung müsse von den Arbeitgebern mindestens mitfinanziert werden. Sie kündigte einen konkreten Plan bis zum Monatsende an. Der Vorsitzende der Jungen Union Johannes Winkel forderte mehr Generationengerechtigkeit. Er schlug in der Bild-Zeitung vor, die Renten weniger stark steigen zu lassen. Das Geld könne stattdessen für eine BAföG-Erhöhung eingesetzt werden. Der Weltluftfahrtverband befürchtet im Zuge des Iran-Kriegs eine Pleitewelle bei den Airlines. Verbandschef Willy Walsh sagte, einige Fluggesellschaften würden mit den hohen Treibstoffpreisen nur schwer zurechtkommen. Er rechnet damit, dass einige Unternehmen aufgeben müssten oder von Konkurrenten übernommen würden. Zudem würden Airlines zunehmend unrentable Strecken streichen. Zuletzt hatte die Lufthansa Verbindungen von Leipzig, Halle und Dresden aufgegeben. Ungarn schränkt den Zuzug von Arbeitern aus Nicht-EU-Ländern ein. Der neue ungarische Ministerpräsident Peter Modjo hob per Verordnung eine Regelung der Vorgängerregierung auf. Durch sie bekamen Gastarbeiter eine vereinfachte Aufenthaltsgenehmigung. Sie wurde vor allem von Menschen aus den Philippinen, der Ukraine, China, Vietnam und Indien genutzt. Mit der Einschränkung des Zuzugs löst Modjo ein Wahlversprechen ein. Die Wirtschaft weist darauf hin, dass in Ungarn in vielen Branchen Arbeitskräfte fehlen.
0: Soweit die Infos, vielen Dank.
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0: MDR Sputnik für euch im Radio mit einem Blick auf die Straßen vor euch. Achtung, Falschfahrer. Auf der A14 Magdeburg Richtung Dresden zwischen Kreuz Magdeburg und Magdeburg Stadtfeld ist ein Falschfahrer unterwegs. Bitte äußerst rechts fahren und nicht überholen. Wir melden, wenn die Gefahr vorüber ist. Die A14 Richtung Magdeburg, da ist zwischen Halle-Trotha und Lübbe-Jünn wegen Bauarbeiten bis voraussichtlich 21 Uhr die Strecke dicht. Und aufgrund des Sachsen-Anhalt-Tages in Bernburg gibt es im gesamten Stadtgebiet Behinderungen und kurzzeitige Sperrungen. Blitzer noch. Danke fürs Durchgeben. Auf der A9 Richtung Berlin zwischen Halle und Bitterfeld-Wolfen in Halle am Gimritzer Damm stadteinwärts, in Halle Niedleben, in der Eislebener Straße in beiden Richtungen, in Leipzig, in der Prager Straße stadteinwärts und in Weißenfels, in der Merseburger Straße stadtauswärts. Auch da wurde aufgebaut, Fahrt entsprechend angemessen, sonst kann es teuer werden. Stausblitzer immer an die 08021 und viermal die 0. Naja, es ist schon ganz angenehm, wobei mal so ein Tropfen Regen heute runterkommen kann. Bis zu 22 Grad aktuell messen wir in Magdeburg am Stadtpark Rotehorn 18 Grad, in Haller Muniplatz 19, Gentin Wasserturm 18 Grad. Das sieht trotzdem ganz gut aus, weil hier und da kommt mal die Sonne rum. Morgen sieht es da ähnlich aus, sommerlich warm, bis zu 26 Grad. Richtung Dienstag dann erst wird es wechselhafter und wieder kühler. Sputnik ist bei euch mit einer vollen Playlist. Lasst uns reinstarten. Mein Name ist Ingo. Guten Tag zusammen.

0: Für alle, die heute mal einen Kaffee vielleicht Latte Art wollen oder mal einen richtig guten Cappuccino, irgendwas Spezielles, Hauptsache kein Filterkaffee, ja, dann ist Leipzig heute eure Adresse. Da gibt es nämlich das Kaffee-Festival, ein kleines Kaffee-Festival in den Pittlerwerken in Leipzig-Waren. Da gibt es Verkostungen, Workshops und natürlich auch Musik. Wir haben aber euch mal schon vor, ich glaube, ein paar Tagen gefragt, Mensch, aber ist eigentlich Kaffee für euch schwarz das Beste oder vielleicht doch mit Milch? Und wenn ja, welche Sorte Milch?
1: Also ganz klar, ich bin Team Kaffee schwarz. Bei mir kommt überhaupt nichts rein. Nee, ich habe mal irgendwie schlechte Milch im Kaffee gehabt vor vielen, vielen, vielen Jahren. Und seitdem ist mir das Kaffeetrinken mit Milch total vergangen. Und ich trinke jetzt wirklich schwarz oder einen leckeren Espresso. Kaffee schwarz schmeckt am besten, dann schmeckt man das Aroma am besten. Also in dem Sinne, einen schönen Kaffeegenuss. Bis bald. Tschüssi.
2: Morgen. Ich bin da auch klassisch. Milch muss in den Kaffee. Ab und zu kann es auch mal eine Mandelmilch oder eine Hafermilch sein. Gerne sogar mit einer Prise Zimt. Aber sonst brauche ich sowas nicht.
3: Ich bin ja gar nicht so kaffeebegeistert. Ich trinke da eher Kakao und habe jetzt aber festgestellt, dass so ein Espresso in den Kakao rein echt gut kommt.
0: Ja, siehst du mal, die Kombination also. Ihr trinkt jetzt mal euren Kaffee. Für mich gibt es vielleicht auch einen, wenn denn der Automat hier im Funkhaus funktioniert. 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

0: Gleich, 11.30. Sputnik für euch mit einem Blick auf die Straßen. Entwarnung auf der A14 Magdeburg Richtung Dresden. Kein Falschfahrer mehr zwischen Kreuz Magdeburg und Magdeburg-Sudenburg. Außerdem die A14 Richtung Magdeburg. Da ist zwischen Halle Trotha und Lübbe-Jünn wegen Bauarbeiten bis voraussichtlich 21 Uhr die Strecke dicht. Und aufgrund des Sachsen-Anhalt-Tags in Bernburg kommt es auf Grund von Sperrungen natürlich dort vor Ort zu entsprechenden Problemen. Das heißt, ihr kommt da schlecht rein und auch wieder raus. Am besten die öffentlichen Verkehrsmittel dort nutzen. Blitzer noch, danke fürs Durchgeben auf der A9 Richtung Berlin zwischen Halle und Bitterfeld-Wolfen, auf der B81 in Halberstadt Richtung Magdeburg, in Halle-Niedleben in der Eislebener Straße in beiden Richtungen wurde aufgebaut, in Leipzig in der Prager Straße stadteinwärts und in Weißenfels in der Merseburger Straße stadtauswärts stehen Sie aufpassen. Ansonsten meldet gern, was ich hier nicht auf dem Zettel habe, 08021 und 4x die 0 kostenlos. Schreibt uns auch gern per WhatsApp-Nummer zum Handy sputnik.de. Ja, die Wolken kommen, die Wolken gehen, da ist die Sonne mal da, da ist sie auch schon wieder weg. Das ist halt heute so ein bisschen so, ein kleines Wechselspiel. Ansonsten 18 Grad aktuell nachgemessen in Magdeburg am Dom, Halle Moritzburg 19, in Weimar an der Bauhaus-Uni auch da 18 Grad. Bis 22 maximal, ein bisschen Regen kann heute runterkommen. Okay, Haken dran, für morgen sieht's ähnlich aus. Es ist durchwachsen, wobei die Sonne sich vielleicht einmal mehr zeigt, bis zu 26 Grad Richtung Dienstag, dann wird's wechselhafter und auch wieder kühler. Hier Sputnik um 11.31 Uhr am Sonntagvormittag. Lasst euch gut gehen, wir versorgen euch mit ganz viel Musik. Und zwar jetzt von diesen beiden Leuten hier. Mein Name ist Ingo, hi.
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2: Und die kommt auf jeden Fall von einer, die sich Taylor Swift nennt. Und über die müssen wir sprechen. Sie hat einen neuen Song draußen seit letzte Woche Freitag. Und der heißt I Knew You. Und wir möchten mal wissen, was da eigentlich los war bei ihr.
3: The song I Knew It, I Knew You came about because I was lucky enough to get to see a version.
4: Ich konnte den neuen Toy Story Film schon vorab sehen. Und ich habe mich sofort in die Story verliebt. Ich konnte mich total mit den Figuren identifizieren, speziell mit Jessie. Und ich wollte einen Song aus ihrer Perspektive schreiben. Es ging so schnell, diesen Track zu schreiben. Ich habe die erste Version davon schon an dem Tag aufgenommen, als ich den Film gesehen habe. Und ich war direkt inspiriert.
2: Ja, und wir sprechen natürlich von einem Film, der heißt Toy Story 5. Da hat Taylor Swift den Filmsong zu gemacht. Und es war offenbar ihr Kindheitstraum, der da in Erfüllung gegangen ist. Der neue Film, der kommt am 23. Juli in die Kinos und der neue Song, den ich gerade schon erwähnt habe, I Knew It, das ist einer, der jetzt hier bei uns in der Playlist gelandet ist. Und natürlich hören wir rein. Taylor Swift jetzt für euch hier bei MDR Sputnik. Viel Spaß damit.

Vorgestern Nacht erst herausgekommen, die neue Nummer von Taylor Swift zum Film Toy Story 5 gerade gehört. Wir hoffen, dass das Ding euch gefallen hat und hoffen aber auch, dass Leonie und G-Eazy euch weiterhin gefällt. Die habe ich nämlich jetzt für euch bei Sputnik.

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2: Der Fraktionsgeschäftsführer der Union, Steffen Bilger, hat die Forderung zurückgewiesen, die Sommerpause ausfallen zu lassen. Der CDU-Politiker sagte dem Sender NTV, Sommerpause heiße nicht, dass die Arbeit ruhe. Das Kabinett tage weiter. Auch die Ausschüsse könnten zu Sondersitzungen zusammenkommen. Es sei sichergestellt, dass die notwendigen Entscheidungen ohne Zeitverzug getroffen würden. Der Verband der Familienunternehmen hatte gefordert, die Sommerpause in diesem Jahr ausfallen zu lassen, um geplante Reformen zügig voranzubringen. Der Weltluftfahrtverband befürchtet im Zuge des Irankriegs eine Pleitewelle bei den Airlines. Verbandschef Willie Walsh sagte, einige Fluggesellschaften würden mit den hohen Treibstoffpreisen nur schwer zurechtkommen. Er rechne damit, dass einige Unternehmen aufgeben müssten oder von Konkurrenten übernommen würden. Zudem würden Airlines zunehmend unrentable Strecken streichen. Zuletzt hatte die Lufthansa Verbindungen von Leipzig, Halle und Dresden aufgegeben. Ungarn schränkt den Zuzug von Arbeitern aus Nicht-EU-Ländern ein. Der neue ungarische Ministerpräsident Péter Modyar hob per Verordnung eine Regelung der Vorgängerregierung auf. Durch sie bekamen Gastarbeiter eine vereinfachte Aufenthaltsgenehmigung. Sie wurde vor allem von Personen aus den Philippinen, der Ukraine, China, Vietnam und Indien genutzt. Mit der Einschränkung des Zuzugs löst Modyar ein Wahlversprechen ein. Die Wirtschaft weist darauf hin, dass in Ungarn in vielen Branchen Arbeitskräfte fehlen.
0: Soweit die Infos. Vielen Dank.
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0: MDR Sputnik für euch im Radio 12:02, Blick auf
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0: MDR Sputnik für euch im Radio 12:02, Blick auf die Straßen, die A14 Richtung Magdeburg, da ist zwischen Halle-Trotha und Lübbe-Jin wegen Bauarbeiten bis voraussichtlich 21 Uhr die Strecke dicht. Zurzeit gibt es Stau bis Halle-Turnau und A38 Richtung Göttingen.

Singen zwischen Leipzig Südwest und Lützen, stockender Verkehr und an der Baustelle. 10 Minuten extra. Außerdem der Sachsen-Anhalt-Tag in Bernburg. Da gibt es im gesamten Stadtgebiet Behinderungen. Kurzzeitige Straßensperrungen sind möglich. Falls ihr da unterwegs seid, dann macht es wohl sehr viel Sinn, da auf die öffentlichen Verkehrsmittel umzusteigen. Blitzer noch auf der A9 Richtung Berlin zwischen Halle und Bitterfeld-Wolfen. Auf der B71 am Ortsausgang Haldensleben Richtung Magdeburg. Auf der B81 in Halberstadt Richtung Magdeburg. In Halle-Niedleben in der Eilslebener Straße in beiden Richtungen und in Weißenfels in der Merseburger Straße stadtauswärts wurde auch aufgebaut. Ergänzt gern 08021 und 4x die 0. Falls ihr möchtet, schreibt uns auch per WhatsApp. Nummer zum Handy sportnik.de. 19 Grad. Na also, in Magdeburg am Hafen, Halle Ziegelwiese 20, 19 sind es auch in Bernburg am Karlsplatz. Warum na also? Na, weil es bis 22 heute noch hochgeht. Wir klettern langsam nach oben und erreichen sicherlich auch die Zielmarke von 22 Grad. Ein bisschen Regen kann hier und da runterkommen. Wolken sind leider auch am Start. Ansonsten aber, glaube ich, für den Sonntag ganz okay. Für morgen sieht es ähnlich aus. Da wird es nochmal sommerlich warm, bis zu 26 Grad. Richtung Dienstag dann wechselhafter und auch wieder kühler. Hier Sputnik, schönen Sonntag euch. Mein Name ist Ingo. Musik kommt. Auf geht's.

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0: Fastboy hier bei MDR Sputnik Beautiful Life. Heute am Sonntagmittag. Ich hoffe, ihr habt jetzt was zu essen vor euch oder seid vielleicht an den See gefahren und sagt, Mensch, heute ist mal ein guter Tag, um laufen zu gehen. Einfach mal eine Runde rum. Solange es nicht so doll regnet, ist das ja auch eine gute Sache. Wetter passt, Temperaturen nicht zu heiß. Ihr müsst nur aufpassen, dass euch diese Freunde hier nicht über den Weg laufen.
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0: 12.30 Uhr. Guten Tag, hier ist MDR Sputnik. Lasst uns auf die Straßen vor euch schauen. Die A9 Richtung München zwischen Naumburg und Reußig, da gibt es stockenden Verkehr an einer Baustelle. 10 Minuten dauert es da länger. Die A14 Richtung Magdeburg, da ist zwischen Halle, Trotha und Lübbingen aufgrund von Bauarbeiten bis voraussichtlich 21 Uhr heute Abend die Strecke gesperrt. Zurzeit gibt es Stau bis Halle-Tornau. A38 Richtung Göttingen zwischen Leipzig Südwest und Lützen, stockender Verkehr an einer Baustelle. Und der Sachsen-Anhalt-Tag in Bernburg, der macht ein paar Probleme. Rund um das Stadtgebiet gibt es deshalb Behinderungen. Falls ihr dadurch wollt, es könnte eng werden, auch rein oder raus. Es ist nicht ganz so einfach. Am besten die öffentlichen Verkehrsmittel dort nutzen. Blitzer noch schnell auf der A9 Richtung Berlin zwischen Halle und Bitterfeld-Wolfen. Auf der B71 am Ortsausgang Haldensleben Richtung Magdeburg. Auf der B81 in Halberstadt Richtung Magdeburg in Halle Niedleben. In der Eislebener Straße in beiden Richtungen und auch in Weißenfels. In der Merseburger Straße stadtauswärts wurde aufgebaut. Aufpassen. Ergänzen geht immer 08021 und 4x die 0 kostenlos. Ach ja, ein bisschen Sonne ist schön, die ist halt schnell wieder weg. Bei 19 Grad in Magdeburg am Landtag wahrscheinlich auch. In Halle, da haben wir nachgemessen am Eselsbrunn 20 Grad. Leipzig, Völkerschlachtdenkmal, 21 Grad bei euch vor Ort. Das sind auch schon die Maximalwerte, fast 22 nämlich heute. Können wir noch schaffen. Für morgen sieht es da ähnlich aus, wobei wir ziehen noch ein bisschen an. Sommerliche 26 Grad sind zum Montag drin, Richtung Dienstag, dann wird es wieder wechselhafter und kühler. MDR Sputnik ist hier. Macht euch einen schönen Sonntag. Mein Name ist Ingo. Hi.
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0: 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Es ist 13 Uhr.
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2: Eine russische Drohne hat nach ukrainischen Angaben das zentrale Atommülllager nahe Tschernobyl getroffen. Wie der ukrainische AKW-Betreiber mitteilte, wurde das Gebäude für die Annahme von Behältern teilweise zerstört. Das Feuer habe gelöscht werden können, es sei dort kein abgebrannter Kernbrennstoff gelagert worden. Die Strahlenwerte seien stabil geblieben. Präsident Wladimir Zelensky verurteilte den Angriff als extrem niederträchtig. Russland habe das Gebiet gezielt angegriffen. Sachsen fördert 4 Städte, die einen besseren Schutz vor Extremwetter entwickeln. Wie das Ministerium für Infrastruktur und Landesentwicklung mitteilte, stehen insgesamt 950.000 Euro bereit. Das Geld gehe an Dresden, Leipzig, Nossen und Ottendorfer Kriller. Sie sollen in Modellprojekten zeigen, wie sich Städte besser gegen Hitze oder Starkregen wappnen können. So will Leipzig in der Südvorstadt Straßen so umbauen, dass Niederschläge besser versickern. In Nossen soll ein versiegelter Schulhof wieder begrünt werden. Der Weltluftfahrtverband befürchtet im Zuge des Iran-Kriegs eine Pleitewelle bei den Airlines. Verbandschef Willy Walsh sagte, einige Fluggesellschaften würden mit den hohen Treibstoffpreisen nur schwer zurechtkommen. Er rechne damit, dass einige Unternehmen aufgeben müssten oder von Konkurrenten übernommen würden. Zudem würden Airlines zunehmend unrentable Strecken streichen. Zuletzt hatte die Lufthansa Verbindungen von Leipzig, Halle und Dresden aufgegeben.
0: Soweit die Infos. Vielen Dank.
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0: Sputnik für euch im Radio mit einem Blick auf die Straßen. Es ist ein bisschen was los. A2 Richtung Hannover zwischen Irxleben und Bornstedt. 6 Kilometer stockender Verkehr, dort 10 Minuten anstehen. A9 Richtung München zwischen Weißenfels und Eisenberg. Dort Stau an der Baustelle, eine Viertelstunde extra. Die A14 Richtung Magdeburg, da ist zwischen Halle-Trotha und Lübbejün wegen Bauarbeiten bis voraussichtlich 21 Uhr heute Abend noch die Strecke dicht. Zurzeit gibt es Stau bis Halle-Tornau. A38 Richtung Göttingen zwischen Leipzig-Südwest und Lützen. Dort stockender Verkehr aktuell an einer Baustelle, auch dort 10 Minuten anstehen. Und aufgrund des Sachsen-Anhalt-Tages in Bamberg gibt es im gesamten Stadtgebiet und rundherum auch Behinderungen und kurzzeitige Straßensperrungen. Am besten den ÖPNV dort benutzen, um vorwärts zu kommen. A9 noch Richtung Berlin zwischen Halle und Bitterfeld-Wolfen. Da steht ein Blitzer, genauso wie auf der B71 am Ortsausgang Haldensleben Richtung Magdeburg. Auf der B81 in Halberstadt Richtung Magdeburg. In Halle-Niedleben in der Eislebener Straße in beiden Richtungen und in Weißenfels in der Merseburger Straße stadtauswärts wurde aufgebaut. Staus, Blitzer ergänzt gern 08021 und 4x die 0 kostenlos. Bisschen Sonne ist am Start mit Temperaturen. Wir haben sie mal nachgemessen in Halle am Rheinischen Platz. 21 Grad aktuell, Zeit Schlosspark 20. Aktuell in Magdeburg am Campus Tower messen wir 19 Grad. Maximalwerte damit fast erreicht für heute. Die liegen bei 22 Grad. Ein paar Wolken bleiben. Die Sonne kommt mal rum hin und wieder. Kann gegen Nachmittag auch mal so ein kleines bisschen Regen geben. Für morgen sieht es noch mal ein bisschen besser aus. Sommerlich warm mit 26 Grad maximal Richtung Dienstag. Dann geht's nach unten. Es wird kühler und auch wieder wechselhafter. Auf genau diese Sache müssen wir uns dann wohl wieder langsam einstellen. Naja, so ein bisschen Regen kann ja auch mal ganz schön sein. Das ist auch für die Pflanzen auf dem Balkon ganz nett. Muss mir noch einen Reminder machen, dass ich meine trotzdem noch mal gießen muss. Falls ihr Musik wollt, seid ihr bei uns richtig, hier bei MDR Sputnik, denn wir haben sie, eure Lieblingsmusik. Tiffany Ares gibt es jetzt, mein Name ist Ingo, guten Tag.
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0: So heißt dieser Song. Teddy Swims, neue Musik, Mr. Know It All. Wunderbarer Song, gerade gehört hier bei MDR Sputnik. Wir müssen mal über das sprechen, was vor uns liegt. Und zwar eine Fußball-Weltmeisterschaft. Eine so große Weltmeisterschaft wie selten zuvor. In drei Ländern wird ja gespielt. Wir haben vorhin schon mal geschaut, wie die Stimmung so in Mexiko ist. Aber natürlich wird ja auch in den USA gespielt. Dort vor Ort ist unsere ARD-Kollegin Giselle. Erzähl mal, erkennt man schon was von der Stimmung denn vor Ort?
1: So langsam geht's auch los mit Fußball. Bars sind mit Flaggengirlanden geschmückt. Auch in Hotellobbys sieht man Fußbälle. Trotzdem muss ich sagen, insgesamt ist die WM deutlich weniger hier sichtbar und die Stimmung auch noch nicht so spürbar, wie wenn in Deutschland so ein Turnier stattfindet.
0: Ja, jetzt ist ja auch die USA nicht unbedingt das Land unbedingt für den Fußball so bekannt, ist jetzt nicht der Sport Nummer 1. Haben denn die Organisatoren dort sich irgendwas überlegt, um in den USA den Fußball irgendwie attraktiver zu machen, gerade jetzt zur WM?
1: Ja, tatsächlich macht die FIFA einiges, damit Fußball ein bisschen amerikanisiert wird, auch weil das sogar noch mehr Geld in ihre Kassen spült. Es wird zum Beispiel immer nach der Hälfte einer Halbzeit, also nach etwa 22 Minuten, eine kurze Trinkpause für die Spieler geben. Man begründet das mit den teilweise heißen Temperaturen hier im Sommer. Aber es geht auch darum, dass US-TV-Sender in den Pausen möglichst viel Werbung zeigen können, wie sie es gewohnt sind. Auch das Finale wird ein bisschen dem American Football angepasst. Da soll es eine große Halbzeitshow geben mit Auftritten von Madonna und Shakira. Dafür wird die Halbzeit im Finale sogar verlängert auf eine halbe Stunde.
0: Wow, okay, also Fußballspiele XXL, die uns da in der Länge dann offenbar erwarten. Auch gestern konnte man im Spiel Deutschland gegen die USA, es war ein Testspiel, schon mal sehen, wie das so mit den Trinkpausen nach 22,5 Minuten so funktioniert. Giselle in New York hatte für uns die Informationen zur Stimmung und zu den neuen Regeln, die auf uns warten in Bezug zur Weltmeisterschaft 2026. Nächste Woche geht's ja los. Danke dir!
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0: MDR Sputnik hier um 13.20 Uhr, um es nochmal hier zu unterstreichen. Tate McRae gibt es jetzt, ist okay?
1: Klingt nach jeder Menge Spaß.
0: So ist es.

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1: Kurzer Blick auf die Straßen vor euch. Ist ein bisschen was los. Aufpassen auf der A2 Richtung Hannover zwischen Irxleben und Alsleben. 12 Kilometer stockender Verkehr. 20 Minuten müsste da anstehen. A9 Richtung München, da zwischen Naumburg und Eisenberg. Stau an einer Baustelle. A14 Richtung Magdeburg, da ist zwischen Halle-Trotha und Löbejinn wegen Bauarbeiten. Bis voraussichtlich heute Abend 21 Uhr die Strecke komplett gesperrt. Zurzeit Stau bis Halle-Tornau. A38 Richtung Göttingen zwischen Leipzig-Südwest und Lützen. Stockender Verkehr dort an einer Baustelle. Und in Bernburg, da ist der Sachsen-Anhalt-Tag, der wird gefeiert, deswegen gibt es dort im Stadtzentrum Behinderungen und auch Sperrungen. Da müsst ihr am besten mal den ÖPNV benutzen, dann kommt er auch durch. Ansonsten noch Blitzer auf der B71 am Ortsausgang Haldensleben Richtung Magdeburg, B81 in Halberstadt Richtung Magdeburg, dann in Halle im Gimritzerdamm stadtauswärts und in Weißenfels in der Merseburger Straße stadtauswärts. Auch da wurde aufgebaut. Ergänzt gern 08000 21 und 4x die 0 kostenlos. Angenehme 22 Grad sollen es heute noch werden. Es sind aber erst 21 in Erfurt am Unicampus. Da haben wir nachgemessen. Auch in Halle in der Heide 21. Magdeburg, Petrifördder, 19 Grad bei euch gerade vor Ort. Ein bisschen Regen kann heute Nachmittag runterkommen. Sonst ganz angenehm. Für morgen sieht es ähnlich aus. Sommerlich warm nochmal bis 26 Grad. Erst am Dienstag geht es wieder runter. Es wird kühler und wechselhafter. MDR Sputnik ist bei euch an einem Tag wie heute, an einem Sonntag. Wir können ja mal versuchen, so ein bisschen zu entspannen. Dafür ist so ein Sonntag ja auch da. Wer kann? Gibt ja auch einige, die arbeiten müssen, so wie ich beispielsweise. Ich mache es aber gerne. Mit Musik natürlich. Dafür sind wir hier natürlich für euch da. Sputnik ist bei euch. Mein Name ist Ingo. Guten Tag.
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0: Es passieren sehr gruselige Dinge in der Serie The Terror und wir müssen mal dringend drüber sprechen. Mittlerweile gibt es die dritte Staffel, die heißt konkret Devil in Silver. Und das Gute ist, dass wenn man eine Staffel jetzt nicht kennt, man kann die getrennt voneinander schauen. Die sind halt unabhängig produziert und erzählen halt eine unabhängige Geschichte. Was sie aber gemeinsam haben, es geht um ein übernatürliches Grauen. Und unsere Serien- und Filmexpertin Theresa, die hat sich an diese Horrorserie herangetraut, was ja ungewöhnlich ist, weil vor Horror hat sie auch so ein bisschen Schiss sonst. Jetzt wollen wir natürlich wissen, das Interessante an dieser Serie ist offenbar, dass die ganze Geschichte einen wahren historischen Hintergrund hat. Erzähl mal.
1: Genau, in den vorigen Staffeln war das so. Staffel 1 zeigt eine Expedition ins Eis Anfang 1800, die es wirklich gegeben hat und wo zwei Schiffe im Eis stecken geblieben sind. Neben dem Warngrauen, nämlich Kälte und Hunger, gibt es da auch noch Monster. Staffel 2 spielt in dem japanischen Internierungslager in den 1940ern. Staffel 3 bricht jetzt aber damit, also die beruht nicht auf einem historischen Ereignis, sondern auf einem fiktiven Roman. Und hier geht es um einen Mann, der aufgrund einer Prügelei von der Polizei in eine Psychiatrie gesteckt wird. Warum, weiß er nicht. Und überhaupt ist alles super merkwürdig und er wird da gefangen gehalten.
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Serie. Die ersten beiden Staffeln von The Terror könnt ihr auf Prime Video übrigens sehen. Die neue, die dritte, die heißt ja Devil in Silver, ich sagte es bereits, gibt's auf Magenta TV. Und die Frau, die sich bis hierhin gegruselt hat, war Theresa. Danke dir für die Infos. 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

Ist ja fast schon Klassiker. Sky and Sand, Paul und Fritz Kalkbrenner hier gehört bei MDR Sportnik. Baby Rexha gibt es jetzt hier, die schleicht sich von hinten schon ran. New Religion heißt der Song. Schönen Sonntag euch und macht's Beste draus.

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2: Eine russische Drohne hat nach ukrainischen Angaben das zentrale Atommülllager nahe Tschernobyl getroffen. Wie der ukrainische AKW-Betreiber mitteilte, wurde das Gebäude für die Annahme von Behältern teilweise zerstört. Das Feuer habe gelöscht werden können, es sei dort kein abgebrannter Kernbrennstoff gelagert worden. Die Strahlenwerte seien stabil geblieben. Präsident Wladimir Selenskyj verurteilte den Angriff als extrem niederträchtig. Russland habe das Gebiet gezielt angegriffen. Sachsen fördert 4 Städte, die einen besseren Schutz vor Extremwetter entwickeln. Wie das Ministerium für Infrastruktur und Landesentwicklung mitteilte, stehen insgesamt 950.000 Euro bereit. Das Geld gehe an Dresden, Leipzig, Norsten und Ottendorfer Krilla. Sie sollen in Modellprojekten zeigen, wie sich Städte besser gegen Hitze oder Starkregen wappnen können. So will Leipzig in der Südvorstadt Straßen so umbauen, dass Niederschläge besser versickern. In Nossen soll ein versiegelter Schulhof wieder begrünt werden. Der Weltluftfahrtverband befürchtet im Zuge des Iran-Kriegs eine Pleitewelle bei den Airlines. Verbandschef Willy Walsh sagte, einige Fluggesellschaften würden mit den hohen Treibstoffpreisen nur schwer zurechtkommen. Er rechne damit, dass einige Unternehmen aufgeben müssten oder von Konkurrenten übernommen würden. Zudem würden Airlines zunehmend unrentable Strecken streichen. Zuletzt hatte die Lufthansa Verbindungen von Leipzig, Halle und Dresden aus aufgegeben.
0: Also soweit die Infos. Vielen Dank.
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0: Gleich 14.02 Uhr, MDR Sputnik mit einem Blick auf die Straßen vor euch. A2 Richtung Hannover zwischen Irxleben und Alsleben. 12 Kilometer stockender Verkehr. A9 Richtung München zwischen Naumburg und Eisenberg. Da Stau an der Baustelle. 15 Minuten dauert es da länger. Die A14 Richtung Magdeburg. Da ist zwischen Halle-Trotha und Löbejün wegen Bauarbeiten bis heute Abend 21 Uhr die Strecke dicht. Zurzeit Stau bis Halle-Tornau. Vorsicht auch auf der A38 Richtung Göttingen zwischen Leuna und Merseburg Süd. Da steht ein defektes Fahrzeug. Und im weiteren Verlauf bis Merseburg Nord Stau an einer Baustelle. Auch da gerade 15 Minuten. Anstehen. In Bernburg gibt es den Sachsen-Anhalt-Tag heute. Deswegen gibt es im Stadtgebiet derzeit Behinderungen und auch Straßensperrungen. Falls ihr da unterwegs seid, am besten die öffentlichen Verkehrsmittel nutzen. Und in Bad Kösen kommt es wegen einer Veranstaltung bis ca. 15 Uhr zu Behinderungen und kurzzeitigen Sperrungen. Auch da könnte es eng werden, falls ihr da durch wollt. Ansonsten Blitzer noch auf der B71 am Ortsausgang Haldensleben Richtung Magdeburg, so heißt es. Auf der B81 in Halberstadt Richtung Magdeburg. In Halle stehen sie im Gimritzer Damm stadteinwärts. In Oberhütte Richtung B180 und in Weißenfels in der Merseburger Straße stadtauswärts. Es ist ein bisschen was los, falls ihr trotzdem ergänzen wollt. 08021 und 4x die 0. Da könnt ihr gerne kostenlos anrufen oder uns schreiben per WhatsApp-Nummer zum Handy sputnik.de. Beim Wetter ist ein bisschen einfacher, da sind wir schneller durch. 19 Grad nämlich in Magdeburg an der Seebühne, Halle Peisnitz 21 und 20. In Bernburg an der Flutbrücke haben wir gerade aktuell nachgemessen. Bis 22 Grad werden es hier und da heute noch. Ein bisschen Regen kann heute Nachmittag mal rumkommen. Ansonsten alles stabil für morgen, sieht es ähnlich aus. Nochmal sogar ein bisschen wärmer, bis 26 Grad am Montag. Dienstag dann kälter und wechselhafter. Hier ist Sputnik mit ganz viel Musik am Sonntag. Es ist 14.03 und Robin Schulz steht hier schon bereit.
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0: Bis zu 22 Grad heute in der Sportnikzone und das heißt natürlich rausgehen, auch wenn nachher gegen Nachmittag mal so ein Tropfen Regen runterkommen kann. Vielleicht ja mit einem E-Roller, wobei den haben wahrscheinlich so viele nicht, ne? Dann doch eher das Fahrrad. Das können nämlich diese Freunde auch gut.
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2: Sie sind verbunden mit die Fahrrad-Hotline Darlene Vosleben. Unser Motto:
3: Bei uns ist gutes Rad teuer.
2: Wenn wir Sie die Rahmennummer rausfeilen sollen, drücken Sie die 1. Wenn Sie einen Ständer brauchen, drücken Sie die 2. Und wenn Sie Sigma mit mir ihn anklingeln wollen, dann klingeln Sie mal bei mir durch.
4: Ja? Hallo? 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
5: Hier ist der Kommissar Meiner. 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Na gut, ich lern's Fahren jetzt auch nicht mehr. Bin auch schon wieder ein paar Mal runtergeflogen, ja? Na, nur hör auf mit dem Ding-Ding, ich kann's nicht mehr hören.
2: Mein Name ist Professor Dr. Albert Eisleben. Ich habe jetzt eine Erfindung gemacht, um den Diebstahl von Fahrrädern zu verhindern. Es handelt sich um den faradäischen Käfig.
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0: Pauli Humberstone. Gerade gehört bei MDR Sputnik, es ist 14:30. Kurzer Blick auf die Straßen vor euch. Es ist ein bisschen was los. A2 Richtung Hannover zwischen Irklim und Eisleben. Dort 12 Kilometer stockender Verkehr. A9 Richtung München zwischen Naumburg und Eisenberg. Da Stau an der Baustelle. Die A14 Richtung Magdeburg ist zwischen Halle-Trotha und Lübbingen aufgrund von Bauarbeiten bis heute Abend 21 Uhr gesperrt. A38 Richtung Göttingen in der Abfahrt Leipzig-Südwest. Da steht ein defekter PKW. A38 nochmal Richtung Göttingen zwischen Leuna und Merseburg-Nord stockender Verkehr an einer Baustelle. In Magdeburg ist die Kreuzung Große Diesdorfer Straße Westring nach einem Unfall gesperrt. Und in Bad Kösen gibt es aufgrund einer Veranstaltung bis ca. 15 Uhr noch Behinderungen und kurzzeitige Sperrungen. Blitzer gibt es auch auf der B71 am Ortsausgang Haldensleben Richtung Magdeburg. In Halle, im Gimritzer Damm stadteinwärts, in Oberhütte Richtung B180 und in Weißenfels in der Merseburger Straße stadtauswärts wurde aufgebaut. Stausblitzer könnt ihr immer ergänzen. 08000 21 und 4 mal die 0. Kostenlos das Ganze natürlich. So, und dann schauen wir noch auf das, was von oben vielleicht noch runterkommt. Heute Nachmittag kann es nämlich noch so ein bisschen tröpfeln bei bis zu 22 Grad. Die Temperaturen aktuell in Magdeburg am Hasselbachplatz 20 Grad, in Halle Marktplatz 21 und in Dresden an der Frauenkirche 21 Grad auch dort. Für morgen sieht es dann ähnlich gut aus, vielleicht sogar noch ein bisschen besser bis zu 26 Grad. Erst am Dienstag wird es wieder wechselhafter und kühler. Hier ist MDR Sputnik, 14:32. Lasst euch gut gehen, kommt gut rein in diesen Nachmittag. Mein Name ist Ingo, hi.
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0: Teddy Swims, Bad Dreams, hier ist MDR Sputnik und ich habe mich hier gerade mit einer Frau unterhalten, die mich fragte, wie lange eigentlich Fahrradhelme halten. Ich wusste gar nicht, dass die ein Ablaufdatum haben. Ich kenne das nur von Wärmflaschen, dass man die alle paar Jahre mal wechseln soll, aber offenbar wird das Styropor schlecht oder ähnliches. Tiff ist bei mir, guten Tag erstmal.
1: Hello, ja, so genau die Technik dahinter kann ich dir jetzt auch nicht erklären, aber ich weiß, dass man die auch alle paar Jahre und ich glaube, das ist jetzt kein fundiertes Wissen, irgendwie alle 5 Jahre mal auswechseln soll.
0: Wer es weiß, kann sich gerne reinmelden. Unser Sputnik-Handy ist ja dafür auch immer gerne mal zu haben, aufgeladen und natürlich auch mit einer WhatsApp-App versehen.
1: So, da würde ich mich freuen, weil ich glaube, ich brauche einen neuen.
0: Ja, okay, das haben wir abgehakt. Es geht heute aber nicht um die neuesten technischen Errungenschaften bei Fahrradhelmen ab 15 Uhr, sondern es geht um was ganz anderes. Der Sputnik Popkult steht an mit dir am Mikrofon. Erzähl mal, was gibt's?
1: Ja, ich hatte eine ganz große Ehre diese Woche. Ich durfte nämlich mit einem der wichtigsten Producer-Duos in Deutschland sprechen. Mit Kitsch Creek nämlich.
0: Oh, okay.
1: Vor allem in der Rap-Szene, ja, total bekannt. Ja. Ihr kennt ja dieses typische
0: Kitsch Creek.
1: Genau. Die zwei waren ganz, ganz mausig und wir haben über ihr neues Album Kitsch Creek 2 gesprochen, über den Song mit Shireen David und Blumengarten, der gerade in den USA übelst krass viral geht. Und über einen Film zum Album. Also das wird ganz spannend. Und dann gucken wir im Popkult mal auf potenzielle Sommerhits 2026.
0: Ui, klar.
1: Weil Leute, Sommer ist da.
0: Ich wollte gerade sagen, ne, kann man langsam mal machen. Vielleicht sogar fast schon überfällig. Wir machen es auf jeden Fall. Besser gesagt, du ab 15 Uhr im Sputnik Popkult. Tiff ist für euch am Start. Ich packe jetzt hier meinen kleinen Jutebeutel zusammen und fahre da mal nach Hause. Ne,
1: ja, wie schön. Ich das so mache. Schönen Nachmittag.
0: Schöne Sendung dir, euch schönen Sonntag noch.
1: Danke.
0: Ich bin raus. Bye, bye.
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0: my breath. 15 Uhr ist es.
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2: Bundesratspräsident Andreas Bovenschulte von der SPD hat die Bundesregierung davor gewarnt, sich mit einer Fülle von Reformvorhaben zu verzetteln. Der Bremer Bürgermeister sagte dem Spiegel, es handle sich um komplexe Themen. Man könne nicht alle Probleme gleichzeitig angehen, die seit Jahrzehnten liegen geblieben seien. Bovenschulte riet der Regierung, sich vor der Sommerpause auf eine Steuerreform zu konzentrieren. Die Bundesregierung will aber ein Paket schnüren, das auch eine Gesundheits-, eine Pflege- und eine Sozialstaatsreform umfasst. Dazu soll der Koalitionsausschuss bis Anfang Juli Beschlüsse fassen. Eine russische Drohne hat nach ukrainischen Angaben das zentrale Atommülllager nahe Tschernobyl getroffen. Wie der ukrainische AKW-Betreiber mitteilte, wurde das Gebäude für die Annahme von Behältern teilweise zerstört. Das Feuer habe gelöscht werden können. Es sei dort kein abgebrannter Kernbrennstoff gelagert worden. Die Strahlenwerte seien stabil geblieben. Präsident Wladimir Selenskyj verurteilte den Angriff als extrem niederträchtig. Russland habe das Gebiet gezielt angegriffen. Der Weltluftfahrtverband befürchtet im Zuge des Irankriegs eine Pleitewelle bei den Airlines. Verbandschef Willy Walsh sagte, einige Fluggesellschaften würden mit den hohen Treibstoffpreisen nur schwer zurechtkommen. Er rechne damit, dass einige Unternehmen aufgeben müssten oder von Konkurrenten übernommen würden. Zudem würden Airlines zunehmend unrentable Strecken streichen. Zuletzt hatte die Lufthansa Verbindungen von Leipzig-Halle und Dresden aus aufgegeben.
0: Vielen Dank fürs Update.
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0: Auf der A2 Richtung Hannover zwischen Irxleben und Eisleben haben wir 12 Kilometer Stop and Go. 20 Minuten dauert es da länger für euch. Auf der A9 Richtung München zwischen Naumburg und Eisenberg ist Stau an der Baustelle. Auch da müsst ihr 20 Minuten mehr einplanen. Die A14 Richtung Magdeburg ist zwischen Halle-Trotha und Lübbe-Jün wegen Bauarbeiten gesperrt. Heute noch bis voraussichtlich 21 Uhr. Da ist zurzeit Stau bis Halle-Tornau. Auf der A38 Richtung Göttingen zwischen Leuna und Merseburg Nord haben wir Stop and Go an der Baustelle. Das bedeutet für euch 10 Minuten länger. Vorsicht auf der A38, auch Richtung Göttingen. Zwischen Querfurt und Eisleben stehen 2 defekte Autos auf der linken Fahrspur. Und auf der A38 Richtung Göttingen zwischen Nordhausen und Nordhausen West haben wir 2 Kilometer Stau. An einer Baustelle, auch da 10 Minuten anstehen angesagt. In Magdeburg ist die Kreuzung Große Diesdorfer Straße Westring nach einem Unfall gesperrt. Und aufgrund des Sachsen-Anhalt-Tages in Bernburg kommt es im gesamten Stadtgebiet zu Behinderungen, kurzzeitigen Straßensperrungen sowie erhöhtem An- und Abreiseverkehr. Besucher werden gebeten, die ausgewiesenen Parkplätze und den ÖPNV zu nutzen. Und in Bad Kösen kommt es wegen einer Veranstaltung bis ca. 15 Uhr zu Behinderungen und kurzzeitigen Sperrungen. Geblitzt wird auf der B71 am Ortsausgang Haldensleben Richtung Magdeburg. In Halle steht einer, im Gimritzer Damm stadteinwärts und in Oberhütte Richtung B71. 180. Falls ihr noch was gesehen habt, na dann los, immer her damit. Könnt eine WhatsApp schicken, steht auf sputnik.de oder ihr ruft an 08021 4x die 0 und dann kommt gut an. 20 Grad in Magdeburg am Hasselbachplatz, 21 sind es in Halle am Marktplatz aktuell und in Dresden an der Frauenkirche. Heute Nachmittag gibt es ein paar mehr Wolken hier und da kann es auch ein bisschen regnen. Aber sonst bleibt es sonnig, aber halt auch übelst windig. Maximal 22 Grad waren ja für heute geplant. Morgen starten wir auch erstmal freundlich rein, sommerlich warm. Dienstag wird es dann schon wieder wechselhafter und es kühlt auch ein bisschen ab.
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Boom, es ist schon wieder Sonntagnachmittag. Das heißt, ihr bekommt hier eure dringend benötigte Portion Popkultur. Das heißt, ich habe richtig nice neue Musik mit am Start. Das neue Album von Kitschkrieg 2. Hab mit den beiden auch drüber gequatscht. Film und Serien und Game-Tipps sind am Start. Wir checken mal die Sommersongs für das Jahr 2026 aus. Und apropos nice neue Musik, ich habe hier eine ganz, ich sag mal, bunte Britin für euch, Meek, mit einem Song, der einfach jeden Morgen bei euch im Bad laufen sollte. Wenn ihr den hört, werdet ihr wissen, warum. Fabulous ist das jetzt hier für euch im Sputnik Popkult von Meek. Viel Spaß damit!

Ray habt ihr gehört mit Where is my husband hier im Sputnik Popkult. Und für Young Pep werden ja gerade wirklich alle Träume wahr. Der steht ja dieses Jahr auf unserer New Music Hotlist, also der Liste mit Acts, von denen wir ganz viel erwarten in diesem Jahr. Die haben ja alle jungen Radioprogramme der ARD und Deutschlandfunk Nova zusammen aufgestellt. Und da ist ja auch Mitteldeutschland vertreten in Form von Young Pep. Der kommt ja aus Leipzig. 17 Jahre ist er jetzt jung, macht er aber schon Musik, seit er 13 ist und ist auch schon seit Ewigkeiten ein Riesenfan vom Rapper Kid Capri. Und jetzt gibt's einfach den absoluten Full Circle Moment. Die beiden haben jetzt nämlich einen Song zusammen. Und es geht darum, wie sich's anfühlt, ganz jung auf einmal total erfolgreich zu werden, ins Musikbusiness einzusteigen und auf einmal auch den wachsenden Druck zu spüren und die Erwartungen und dieses Gefühl, ständig funktionieren zu müssen. Ganz oben heißt der Song, da hören wir jetzt mal rein. Das ist Young Pep für euch zusammen mit Kid Capri hier bei MDR Sputnik.

0: California go. Dinge, mit denen ich nichts zu tun haben möchte, Kaugummis, die unter der Tischplatte kleben, Hundekacke, die keiner weggeräumt hat und Horrorfilme und Serien. Der Sputnik-Popkult hier, hello, und deswegen mache ich darum immer einen großen Bogen, aber unsere Serienexpertin Theresa hat sich für euch trotzdem mal durch The Terror gebibbert. Hi Theresa.
1: Hello.
0: Vielleicht sagt euch die Serie sogar schon was, denn jetzt ist mittlerweile die dritte Staffel gestartet. Devil in Silver heißt sie konkret. Und das Gute, selbst wenn ihr sie nicht kennt, die Staffeln sind alle unabhängig voneinander. Was sie aber gemeinsam haben, es geht um ein übernatürliches Grauen, obwohl die Serie wahre historische Ereignisse abhandelt. Hä?
1: Genau, in den vorigen Staffeln war das so. Staffel 1 zeigt eine Expedition ins Eis Anfang 1800, die es wirklich gegeben hat und wo zwei Schiffe im Eis stecken geblieben sind. Neben dem Warngrauen, nämlich Kälte und Hunger, gibt es da auch noch Monster. Staffel 2 spielt in dem japanischen Internierungslager in den 1940ern. Staffel 3 bricht jetzt aber damit, also die beruht nicht auf einem historischen Ereignis, sondern auf einem fiktiven Roman. Und hier geht es um einen Mann, der aufgrund einer Prügelei von der Polizei in eine Psychiatrie gesteckt wird. Warum, weiß er nicht. Und überhaupt ist alles super merkwürdig und er wird da gefangen gehalten.
2: Ich habe Visionen. Ich verliere den Verstand.
3: Denken Sie auch manchmal, dass hier was nicht stimmt.
2: Passieren böse Dinge an einem Ort, weil der Ort böse ist? Oder wurde hier so viel Teuflisches getan, dass das Böse reinkommen konnte?
0: Oh, ich bin allein schon von dem kurzen Ausschnitt ein bisschen überfordert, hab Gänsehaut überall. Wie gruselig wird's denn jetzt?
1: Also dieses Setting in dieser runtergerockten Anstalt ist allein schon super scary. Die Ärzte und Pfleger, die benehmen sich seltsam und da passieren immer wieder komische Sachen. Es gibt Türen, hinter denen Dinge festgehalten werden oder jemand, ja, man weiß es nicht, Wesen kommen aus der Decke. Es ist alles super strange. Ich habe mich also sehr gegruselt, war aber auch sehr gespannt. Ich bin tatsächlich Fan dieser Reihe. Staffel 1 ist absolut herausragend und die neue, die fetzt auch.
0: Wow, und wenn Theresa was mit Horror mag, dann könnt ihr davon ausgehen, dass es wirklich gut ist. Danke, Theresa.
1: Gerne.
0: Die ersten beiden Staffeln von The Terror könnt ihr euch auf Prime Video anschauen und die neue Staffel Devil in Silver gibt's auf Magenta TV. Hier ist Tyler für euch zusammen mit Sarah Larson. She did it again hier bei Sputnik.

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0: Sonny Fodera habt ihr gehört. Let me be in your arms hier bei MDR Sputnik. Gleich 3:30 ist es und wir schauen mal auf die Straßen. Eieiei, was ist denn da heute los? Auf der A2 Richtung Hannover zwischen Ilxleben und Eilsleben haben wir 10 Kilometer Stop and Go. 20 Minuten dauert es da länger. Auf der A9 Richtung München zwischen Naumburg und Bad Klosterlausnitz haben wir Stau an 2 Baustellen. 20 Minuten müsst ihr da mehr einplanen. Auf der A9 Berlin-München zwischen Niemegg und Kleinmarzehns in beiden Richtungen Stop and Go wegen Bauarbeiten. 1/4 Stunde dauert es da länger. Dann die A14 Richtung Magdeburg ist zwischen Halle-Trotha und Lübbe-Jün nicht mehr gesperrt. Die Bauarbeiten sind früher beendet als geplant gewesen. Zurzeit ist aber noch die Auffahrt Halle-Trotha in Richtung Magdeburg gesperrt. Auf der A38 Richtung Göttingen zwischen Leuna und Merseburg. Nord haben wir Stop and Go an der Baustelle, auch da 10 Minuten länger. Und Vorsicht, auf der A38 Richtung Göttingen zwischen Querfurt und Eisleben stehen 2 kaputte Autos auf der linken Fahrspur. Und zwischen Nordhausen und Nordhausen West haben wir 2 Kilometer Stau an der Baustelle. 10 Minuten länger dauert es auch da auf der A38 Richtung Göttingen. In Magdeburg ist die Kreuzung Große Diesdorfer Straße Westring nach einem Unfall gesperrt und es wird geblitzt auf der B71 am Ortsausgang Haldensleben Richtung Magdeburg. In Halle am Gimritzer Damm stadteinwärts gibt es teure Fotos und in Oberhütte Richtung B180. Falls ihr noch was gesehen habt, und ich hoffe doch nicht, dann schickt aber gerne immer durch per WhatsApp oder ruft an. 08021 4x0 ist die kostenlose Nummer zu uns. Vielen Dank! 21 Grad in Halle am Hallmarkt, 20 sind es in Magdeburg am Unicampus und in Chemnitz an der Burg Rabenstein. Heute Nachmittag, ihr seht es wahrscheinlich, auch wenn ihr unterwegs seid oder mal aus dem Fenster illert, viele Wolken. Hier und da sind auch ein paar graue Wolken dabei, die ein bisschen Regen mitbringen. Da, wo keine Wolken sind, scheint die Sonne, aber windig ist es überall. Morgen starten wir dann erstmal freundlich rein, auch wieder sommerlich warm. Aber Dienstag kann es schon wieder wechselhafter und auch kühler werden. Sorry.
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0: Auch wenn ihr das ja eigentlich nicht hören könnt, aber unser Soundcheck-Act der Woche schreibt gern alles klein und zusammen, auch seinen eigenen Namen, Georg Gustav. Und er suhlt sich gern in Herzschmerz, Weltschmerz und ähnlichen Gefühlen. Und damit wir das auch mit dem passenden Soundtrack machen können, hören wir gleich mal in seine erste EP rein. Vorher gibt's aber erstmal eine Portion gute Laune und Leichtigkeit hier von einem Duo, das ich so nicht auf meiner Bingo-Karte für 2026 stehen hatte, nämlich Martin Garrix und Ed Sheeran. Repeated heißt der Song, wird auf Martin Garrix Debütalbum drauf sein. Krass, dass das jetzt erst sein erstes Album wird.

0: Ganz so spät ist es noch nicht. Turn the Lights Off ist noch nicht angesagt, aber so hieß der Song, den ihr gerade gehört habt. MDR Sputnik ist am Start und unser Soundcheck-Act der Woche. Max Gern, traurig. Georg Gustav, klein und zusammengeschrieben, das ist ihm sehr wichtig. Er kommt aus Wien und hat mit Nichts mehr da, auch klein und zusammengeschrieben, jetzt seine erste EP veröffentlicht. Und dazu lässt sich wunderbar leiden.
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2: Georg Gustav steht im Herzen auf jeden Fall immer für Klaviermusik mit traurigem Inhalt. So, das ist auf jeden Fall der Kern. Sonst vielleicht einfach dafür, Traurigkeit zulassen zu können.
0: Es gibt ja auch genug Gründe für Melancholie und Traurigkeit. Bei Georg Gustav ist es oft Herzschmerz, aber auch die Erinnerung an Verluste oder einfach nur Weltschmerz. Bevor wir in seine tollen und überhaupt nicht deprimierenden Songs reinhören, lernt ihr ihn, Georg Gustav Schwimmer, wie er ja eigentlich heißt, jetzt hier mal in einem kleinen Date kennen.
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2: Ich bin Georg Gustav, kleingeschrieben, zusammengeschrieben und mit einem G in der Mitte.
3: Woher kommst du?
2: Ich komme aus Wien, born and raised, aus dem zweiten Wiener Gemeindebezirk Leopoldstadt.
3: Deine Musik in 5 Worten.
2: Traurig, textlastig, tiefgründig, träumend und toll.
3: Was ist dein Lieblingssong und was bedeutet er dir?
2: I Don't Wanna Be You Anymore von Billie Eilish.
4: I don't wanna be you.
2: Einfach weil das der erste Song war, in den ich mich so richtig verliebt habe. Und dann haben wir dann damals auch in der Schulband dann gespielt.
3: Was würden Freunde über dich sagen?
2: Freunde würden, glaube ich, sagen, dass ich sehr schlecht darin bin, mich zu melden und sowas, aber dass sie mich trotzdem lieb haben.
3: Angsthase oder Draufgänger?
2: Kurze Antwort, glaube ich, Angsthase, aber oft auch Draufgänger und dann währenddessen merken, dass ich doch ein Angsthase bin.
3: Was war dein schönstes Geburtstagsgeschenk?
2: Mein Dad hat mir zu meinem 18. Geburtstag geschenkt, dass wir so eine Kartbahn gemietet haben für eine Stunde. Dann sind wir Rennen gefahren und ich glaube, wenn ich nichts vergesse, ist das meine Nummer 1.
3: Was sind deine Hobbys?
2: Immer noch Musik machen, Darts spielen und so viele Sidequests wie möglich noch machen. Einfach ganz weirde, spontane Dinge machen. Das finde ich sehr toll.
3: Hund oder Katze?
2: Ganz klare Antwort, Katze.
3: Welche Träume hast du dir noch nicht verwirklicht?
2: Ich will auf jeden Fall noch irgendwann ein Album rausbringen und eine eigene Tour spielen.
3: Was steht in diesem Jahr bei dir an?
2: Ich weiß es noch gar nicht so genau. Jetzt mal ein bisschen entspannen nach der EP, aber gleichzeitig auch wieder ins Studio und ganz viele neue Songs schreiben und irgendwie schauen, was passiert.
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0: Also Katzenboy, Billie Eilish-Fan und große musikalische Pläne. Finde ich ja sympathisch und mit jeder Note unterstützenswert. Deswegen spiele ich euch unseren Soundcheck-Act der Woche jetzt auch hier im Popkult mit seinem Track Poltergeist. Übrigens, sein erstes Feature mit Emma Josephine ist eine österreichische Newcomerin. Georg Gustav hört ihr jetzt hier bei MDR Sputnik.
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Das war unser Soundcheck-Act der Woche, Georg Gustav hier bei Sputnik. Mehr Newcomer hört ihr immer im Sputnik-Soundcheck hier. Dienstag ab 20 Uhr und bei mir, Leute, gibt's jetzt G-Flip, weil oh mein Gott, ich bin vielleicht ein bisschen late to the party, aber ich bin gerade so obsessed mit Off Campus. Die Serie ist ja aktuell wirklich der Hype. Klar, auf den ersten Blick ist erstmal klassisches Teenie-Drama Deluxe, aber da steckt echt mehr dahinter, als man denkt. Vor allem feiern gerade ja voll viele diese wholesome Freundschaft unter den Girls, die gesunde Kommunikation in den Beziehungen und auch einfach mal Männerfiguren, die emotional reif sind, lieben wir. Und wenn ihr die Serie gesehen habt, dann kennt ihr diesen Song Safe, Bad on Fire von G-Flip. Der Track läuft ja auch an einer relativ wichtigen Stelle in der

0: Naked und Arden Jones habt ihr gehört mit Looking for Something hier im Sputnik Popkult. Und ich weiß nicht, wie es euch geht, aber wenn ich mit dem Zug fahre, habe ich eigentlich fast immer Kopfhörer drin und krieg um mich rum kaum was mit. Dass man dabei aber auch einiges verpasst, beweisen echt jedes Jahr die Bahnhofsbeats. Das ist ein Wettbewerb für Nachwuchsacts, die mit einem Mikrofon ausgestattet nach den verrücktesten Sounds suchen, die die Bahnhöfe Deutschlands so zu bieten haben. Egal ob Gleise, Ticketautomaten, Türgeräusche und so weiter. Wer daraus dann den kreativsten und besten Song bastelt, gewinnt. Und das dürft ihr sogar mitbestimmen, denn bis zum 18. Juni läuft noch das Online-Voting. Dieses Jahr ist unter anderem die Sängerin Alice C. aus Erfurt dabei. Dementsprechend war sie natürlich auch am Erfurter Hauptbahnhof unterwegs und hat uns auch erzählt, welche Sounds sie sich so geschnappt hat.
1: Wir haben die Haferpresse bei Hafercutter aufgenommen. Wir waren bei Wieber in diesem Pralinenladen, haben da die Kasse aufgenommen. Ich wollte unbedingt so einen einfahrenden Zug. Habe ich mir schon vorher zurecht überlegt, den fand ich ganz toll, den wollte ich unbedingt. Haben uns dann zu Hause hingesetzt, da ein bisschen Effekte draufgehauen und jetzt sind die im Song versteckt.
0: Und daraus ist dann der Song Not Giving Up entstanden, den hören wir uns auch gleich noch an. Aber ich find's echt total krass und stell's mir auch ein bisschen tricky vor, aus solchen Geräuschen einen guten Track zu produzieren. Darüber hat uns Alice auch noch ein bisschen was verraten.
1: Es ist anders, weil du hast ja dann einen Sound, der einfach so da ist und der ist so fertig. Du kannst natürlich noch Effekte draufdrehen, aber du kannst den nicht grundsätzlich verändern. Das heißt, wir haben geguckt, wo der sich gut einbetten würde. Wenn du sonst so anfängst, Drums zu programmieren, du hast ja eine riesen Library an Hunderttausenden von Sounds und dafür bringst du einen Tag damit, dir Trommeln anzuhören. Das heißt, es ist nicht unbedingt einfacher, sondern einfach anders. Ne, weil du hattest ja einfach wirklich eine sehr konkrete Aufgabe. Das und das muss drin sein und dann hast du damit gearbeitet.
0: Am Ende muss ich echt sagen, dass Alice die Sounds ziemlich perfekt eingewoben hat. Jetzt will ich euch aber auch nicht länger auf die Folter spannen. Wir hören rein. Zieht euch aber unbedingt auch die anderen Bahnhofsbeats-Tracks rein und stimmt bis zum 18. Juni gerne noch online für euren Favoriten ab. Hier ist Alice mit Giving Up bei Sputnik.

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0: Baby Rexha, New Religion war das hier bei Sputnik und wir haben 16 Uhr.
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2: Bundesratspräsident Andreas Bovenschulte von der SPD hat die Bundesregierung davor gewarnt, sich mit einer Fülle von Reformvorhaben zu verzetteln. Der Bremer Bürgermeister sagte dem Spiegel, es handle sich um komplexe Themen. Man könne nicht alle Probleme gleichzeitig angehen, die seit Jahrzehnten liegen geblieben seien. Bovenschulte riet der Regierung, sich vor der Sommerpause auf eine Steuerreform zu konzentrieren. Die Bundesregierung will aber ein Paket schnüren, das auch eine Gesundheits-, eine Pflege- und eine Sozialstaatsreform umfasst. Dazu soll der Koalitionsausschuss bis Anfang Juli Beschlüsse fassen. Eine russische Drohne hat nach ukrainischen Angaben das zentrale Atommülllager nahe Tschernobyl getroffen. Wie der ukrainische AKW-Betreiber mitteilte, wurde das Gebäude für die Annahme von Behältern teilweise zerstört. Das Feuer habe gelöscht werden können. Es sei dort kein abgebrannter Kernbrennstoff gelagert worden. Die Strahlenwerte seien stabil geblieben. Präsident Wolodymyr Selenskyj verurteilte den Angriff als extrem niederträchtig. Russland habe das Gebiet gezielt angegriffen. Bundespräsident Frank-Walter Steinmeier hat seine ablehnende Haltung zu einer deutschen Olympia-Bewerbung für 2036 revidiert. Bislang hatte Steinmeier gegen diesen Termin Bedenken geäußert und auf die Olympischen Spiele 1936 in Deutschland verwiesen. Sie waren von den Nationalsozialisten als Propaganda missbraucht worden. In einem ARD-Interview sagte Steinmeier nun, Deutschland habe großartige Sportstätten und eine sportbegeisterte Bevölkerung. Es solle endlich wieder Gastgeber für Olympische Spiele werden. Aus dem Bundespräsidialamt hieß es ergänzend, Steinmeier sei mittlerweile überzeugt, dass alle Beteiligten mit dem Termin 2036 verantwortungsvoll umgehen würden.
0: Vielen Dank für die Infos.
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0: Auf der A2 Richtung Hannover zwischen Ilxleben und Alsleben haben wir 11 Kilometer Stop and Go. 20 Minuten dauert's da länger. Auf der A9 Berlin-München zwischen Niemeck und Kleinmarzins haben wir in beiden Richtungen Stop and Go wegen Bauarbeiten. Eine Viertelstunde müsst ihr da ungefähr mehr einplanen. Und auf der A9 Richtung München haben wir auch noch Stau zwischen Naumburg und Bad Klosterlausnitz an zwei Baustellen. Auch da 20 Minuten länger. Auf der A38 Richtung Göttingen zwischen Querfurt und Eisleben stehen zwei kaputte Autos auf der linken Fahrspur. Und in Magdeburg ist die Kreuzung Große Diesdorfer Straße Westring nach einem Unfall gesperrt. Geblitzt wird auf der B71 am Ortsausgang Haldensleben Richtung Magdeburg. In Halle steht noch einer am Gimritzer Damm stadteinwärts und in Oberhütte Richtung B180. Wenn ihr noch was gesehen habt, Staus, Blitzer, irgendwas, was nicht auf die Fahrbahn gehört, dann ruft gerne durch 08021 4x die 0 oder schickt eine Nachricht per WhatsApp, Nummer steht auf sputnik.de, weil die kann sie sowieso keiner merken. Und dann wünsche ich euch eine gute Fahrt. 18 Grad haben wir in Seehausen am Beustertor, 20 in Magdeburg am Dom, Halle, Burg Giebichenstein haben wir 21 Grad. Es bleibt bis zum Abend wechselhaft und windig, immer mal Sonne, zum Teil aber auch richtig dunkle Wolken. Heute Nacht aber trocken, Tiefstwerte um die 9 Grad. Morgen sommerlich bis zu 27 Grad. Und dann aber solltet ihr das auch nutzen, weil ab Dienstag wird es kühler und auch nasser wieder.
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0: Hallo, Anfang des Sommers gibt's ja immer Ausblicke auf kommende Games und Sony hat mit seiner State of Play jetzt den Anfang gemacht. Unser Gamechecker Alex hat den ganzen Gossip und die wichtigsten Games für uns dabei. Da gucken wir in knapp 6 Minuten mal zusammen drauf. Und in der kommenden halben Stunde gucken wir auch mal auf ein spannendes Festival, das nächste Woche im Mansfelder Land stattfindet. Was das so besonders macht, das verrate ich euch noch. Da müsst ihr ein bisschen dranbleiben. Hier sind erstmal Marcus and Martinez zusammen mit Leonie und Moonlight. Da haben sie schön vor einem riesigen Mond und dem Berliner Fernsehturm posiert dafür.

0: alle Farben und Renee Miller habt ihr gehört mit Body Talks, ein richtig sommerlicher Song. Und apropos Sommer hier bei Sputnik im Popkult, man merkt's ja schon so ein bisschen, ne? Höhere Temperaturen, längere Tage, längere Schlangen an Eiscremeständen. Ja, das merke ich, aber mein Kollege, unser Gamechecker Alex, merkt das eher daran, dass seine Vorfreude steigt auf neue Games. Hallo erstmal.
1: Hallo.
0: Im Frühsommer werden ja immer neue Games enthüllt und Trailer gezeigt, denn den Anfang dieses Jahr hat Sony gemacht, also die hinter PlayStation, und du hast dir das natürlich reingezogen und uns mal die Highlights mitgebracht. Erzähl mal.
1: Also die Präsi hat direkt angefangen mit dem großen PlayStation-Seller, der dieses Jahr auch noch rauskommen soll, nämlich Marvel's Wolverine. Das kommt von den Leuten, die vorher die super beliebten Spider-Man-Games gemacht haben und dreht sich jetzt eben um den titelgebenden X-Men.
2: Are you a superhero?
3: Lock it. Wolverine.
1: Es kommen aber auch ein paar andere Marvel-Charaktere vor, die Fans der Comics und Filme sicher kennen, wie zum Beispiel Mystique oder Jean Grey. Aber nicht nur das Setting und die Charaktere unterscheiden sich von Spider-Man. Wolverine wird nämlich auch kein Open-World-Spiel, sondern linear, dafür aber mit umso fetteren Action-Sequenzen. Außerdem wird's echt verdammt brutal, denn mit Wolverines Krallen bleibt kaum ein Gegner am Stück. Am 15. September kommt's dann auch für PS5 raus.
0: Okay, das klingt schon mal so, als wäre es was denn... Was das angeht, den Comics treu geblieben. Aber was gab's denn sonst noch so für Games?
1: Also tatsächlich war es insgesamt eine ziemlich blutige Show, muss ich sagen. Eine echte Überraschung war für mich nämlich auch ein Nachfolger von Until Dawn. Das war 2015 so eine Art interaktiver Horrorfilm zum Mitspielen, bei dem die eigenen Entscheidungen bestimmt haben, wer den Horrortrip überlebt oder eben auch nicht. Damals ging's da um Teenies in so einer einsamen, verschneiten Höhle im Wald. Teil 2 spielt jetzt auf einer sommerlichen Urlaubsinsel.
4: Akashima Island. Haunted by dark stories, our goal, confront the evil corrupting paradise.
1: Da will so eine Gruppe junger Erwachsener so ein Fake-Geisterjäger-Format drehen, bis eben wirklich der Horror losgeht. Teil 1 war jetzt bei aller Liebe kein Story-Meisterwerk, es war jetzt nicht gerade Shakespeare, aber wer eben auf spaßigen Horror mit so ein bisschen Trash-Charme steht, der wurde da gut bedient. Und irgendwann nächstes Jahr soll dann jetzt auch die Fortsetzung erscheinen.
0: Alles klar, also Popcorn können wir schon mal bereithalten. Gab's noch irgendein großes Highlight?
1: Ja, definitiv, nämlich einen neuen Teil der God of War-Reihe. In der geht's ja eigentlich um den titelgebenden Kriegsgott Kratos, der sich in der Vergangenheit zuerst mit der griechischen und dann mit der nordischen Götterwelt angelegt hat. Im neuen Ableger God of War Lofey übernimmt seine gleichnamige Frau allerdings die Hauptrolle. Von der hat man in den vorherigen Teilen noch recht wenig erfahren, weil sie eben tot ist. Das ist jetzt auch kein Spoiler, sie wird direkt am Anfang des Spiels begraben. Mhm. Und das neue Game erzählt jetzt von ihren Abenteuern im Jenseits.
5: You touch me again, and I swear, I will kill you.
6: I'd like to see how hard it is to die here, Godly. I can show you.
1: Im Trailer hat man bereits einiges von den Kämpfen gesehen, in denen Lofey etwas flotter und agiler kämpft als der eher schwerfällige Kratos. Außerdem sieht man auch coole neue Götter wie die ägyptische Kriegsgöttin Sekhmet und den mongolisch-tibetischen Kriegsgott Bekzei, von denen ich ehrlich gesagt noch nie vorher irgendwas gehört habe, also ganz im Gegensatz zu so Göttern wie Zeus, Hades, Thor, Odin und Co., die bisher vorkamen. Bis zum Release wird es aber noch eine ganze Weile dauern, dazu gibt es nämlich noch aktuell gar keine Angabe.
0: Okay, aber trotzdem schon mal ein paar Sachen, auf die wir uns freuen können. Mehr neue Ankündigungen und Gaming-Highlights gibt's später noch. Alex hat sich nämlich für euch auch noch das Summer Game Fest reingezogen. Hier ist erstmal Zimmer 90 mit Summer Rain für euch bei Sputnik.

Grüße, hier ist Sputnik und ich sag's, wie's ist. Für mich ist das der Song auf Taylors neuem Album The Life of a Showgirl, Elizabeth Taylor. Da geht's ja um das Leben im totalen Rampenlicht. Es geht um die Schauspielerin Elizabeth Taylor aus den 50ern. Da war die ein riesiger Star und stand überall im Fokus. Und Taylor Swift zieht natürlich so ein bisschen die Parallelen zu ihrem eigenen Leben. So, wenn alle zuschauen, wie kompliziert wird's dann mit der Liebe und mit Vertrauen und mit echten Gefühlen. Das ist nämlich gar nicht mal so easy, wenn dein Leben ständig öffentlich ist und ständig kommentiert wird. Und diese Zeile, sei mein New York, wenn Hollywood mich hasst, weiß ich nicht, die hittet bei mir einfach anders. Wir hören rein, Taylor Swift mit Elizabeth Taylor, ist das für euch? Mhm.

0: Dominik Hartz und Jolle waren das mit Fast Vergessen hier im Sputnik Popkult. Und Metal trifft auf Mittelalter nächste Woche beim Sternenklang-Festival im Mansfelder Land. Mitgründer ist der dunkle Parabelritter aus Halle. Den kennen viele von euch wahrscheinlich von seinem YouTube-Kanal, der genauso heißt. Und da spricht er über all die Themen, bei denen es gerade so richtig knallt. Gern auch mal politisch. Und 2019 war er sehr viel auf Festivals unterwegs und hatte das Gefühl, das ist irgendwie immer das Gleiche. Darum wollte er einen Ort schaffen, an dem man dem Alltag entfliehen kann, in eine andere Welt, abseits der digitalen, darum das Mittelalter. Das Sternenklang-Festival vereint aber noch mehr Aspekte, hat er erzählt.
1: Hier kommen Konzert, Fantasy, Mittelalter, Folk-Fans und Nerds zusammen, um eine unvergessliche Zeit zu haben. Ja, wir haben viel Liebe zum Detail reingesteckt, wir erweitern das Programm immer weiter und deswegen wächst das Sternenklang auch stetig und ist, ich glaube, in manchen Communities mittlerweile auch eine Art Insider-Tipp geworden.
0: Ich finde, das klingt übelst nice. Ich bin ja selber großer Fantasy, eine große Fantasy-Leserin und habe meine Jugend auch auf Mittelaltermärkten und Festen verbracht. Die Niederburg Kranichfeld verwandelt sich zu einem Treffpunkt zwischen alten Mauern, Marktständen und Livebühnen. Da trifft Folk-Metal auf Dudelsäcke und harte Gitarren. Was hat sich da über die Jahre getan?
1: Man muss sagen, weil wir ja auch die ganze Zeit an uns arbeiten, ist eher die Frage, was verändert sich nicht jährlich. Ne? Also inzwischen gibt es beispielsweise Lesungen, man kann sich tätowieren lassen. Wir haben dieses Jahr noch mehr Fläche innerhalb der Burg und probieren auch da wieder was Neues aus.
0: Sein persönliches Highlight zwischen den Ritterturnieren, Konzerten, Lesungen und Tattoo-Aktionen ist aber ein ganz anderes.
1: An sich ist für mich auch immer ein Highlight, so viele Menschen ein Lächeln ins Gesicht zaubern zu können. Das klingt jetzt vielleicht total cheesy, aber es gibt echt selten Momente im Leben, wo man eins zu eins sehen kann, dass man einen positiven Impact auf Leute hat. Und das gibt mir sehr viel.
0: Das Sternenklang-Festival ist für dieses Jahr leider schon ausverkauft, aber es gibt über den Livestream von arte.tv ab 13. Juni einige Konzerte zu sehen und die sind dann im Nachgang auch noch abrufbar. Heißt, ihr könnt dieses Jahr schon mal ganz unverbindlich reinschnuppern und nächstes Jahr dann ja vielleicht am Start sein.

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0: Felix Jen und Cascada Boy, You Turn Me. Und wir haben es 1:05. Lasst uns mal schnell auf die Straßen gucken. Auf der A2 Richtung Hannover zwischen Ilksleben und Alsleben haben wir 12 Kilometer Stau und Stop and Go. Halbe Stunde dauert's da länger. Auf der A9 Richtung München zwischen Naumburg und Bad Klosterlausnitz ist Stau an 2 Baustellen. Da solltet ihr auch eine halbe Stunde länger einplanen. Auf der A38 Richtung Göttingen ist ganz schön was los. Zwischen Querfurt und Alsleben stehen 2 kaputte Autos auf der linken Fahrspur. Und zwischen Nordhausen und Nordhausen West haben wir 2 Kilometer Stau an der Baustelle. 10 Minuten dauert es da länger. In Magdeburg ist die Kreuzung Große Diesdorfer Straße Westring nach einem Unfall gesperrt. Geblitzt wird auf der B71 am Ortsausgang Haldensleben Richtung Magdeburg. In Halle am Gimritzer Damm stadteinwärts gibt es teure Fotos und in Oberhütte Richtung B180. Wenn ihr noch was gesehen habt, Staus, Blitzer, Behinderungen, schickt eine WhatsApp durch, Nummer steht auf sputnik.de oder ruft an 08021 4x0. 19 Grad in Magdeburg am 100 Wasserhaus, Halle Kleine Uli haben wir 21 und Jena am Jenen Tower 22 Grad. Bis zum Abend bleibt es jetzt wechselhaft windig, heute Nacht dafür aber trocken, Tiefstwerte so um die 9 Grad. Morgen wird es aber richtig sommerlich bei bis zu 27 Grad.
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0: Mann, war ich diese Woche aufgeregt. Ich habe einfach mit dem Producer-Duo aus der Rap-Szene in Deutschland schlecht hingequatscht, die unter anderem hinter diesem Song hier stecken.
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0: Standard mit Tretti, Ufo 361 und Jizzes. Und zwar Kitschkrieg. Und Fiji und Fizzle sind jetzt nach einer Weile in den USA und in UK wieder zurück in Deutschland. Und was so abgeht und wie ihr dementsprechend neues deutsches Album klingt, das checken wir aus in der kommenden halben Stunde. Bleibt dran.

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Heute mit einem der wichtigsten Producer-Teams im deutschen Rap. Kitschkrieg. Sie stehen für Schwarz-Weiß-Ästhetik, minimalistischen Sound, große Emotionen und Kollabos quer durch Szenen und Länder. Und genau das hört man auch auf ihrem Album Kitschkrieg 2.

0: Schön, dass ihr da seid. Hallo.
1: Hi.
2: Hallo.
0: Willkommen zurück in Berlin.
2: Dankeschön. Berliner Sommer.
0: Ja, Mann. Wie fühlt sich's an?
2: Gut. Berlin im Sommer ist wirklich schön. Das kann man schon mal machen.
0: Ihr habt ein neues Album am Start, deswegen quatschen wir miteinander. Kitschkrieg 2 ist am Freitag rausgekommen. Herzlichen Glückwunsch erstmal.
2: Vielen Dank. Dankeschön.
0: Das macht ja das Album Kitschkrieg aus 2020 dann quasi zu einem Teil 1, wenn das
2: Richtig.
0: Jetzt 2 ist. 6 Jahre und 4 weitere Alben ist das her. Krass, oder?
2: Irgendwie schon. Die Zeit vergeht schnell, ne? Also, dass es wirklich 6 Jahre sind, seitdem wir unser letztes deutsches Album gemacht haben, ist schon irgendwie krass, aber irgendwie halt auch geil, weil wir haben in der Zwischenzeit, wie du sagst und wahrscheinlich recht hast, 4 weitere Alben gemacht. Mhm. 2 davon in den USA, 1 in UK, 1 mit einem nigerianischen Künstler. Also, wir waren weltweit unterwegs und haben verschiedene Sachen gemacht und das macht die Rückkehr zur deutschen Musik jetzt gerade auch so schön, weil alles neu ist. Künstler, Künstlerinnen sind neu. Der Vibe ist neu. Wir haben viel anderes gesehen. Das ist ein guter Zeitpunkt, um jetzt wieder hier was gemacht zu haben.
0: Sehr cool. Aber wenn alles so neu ist, warum ist es dann jetzt ein Teil 2 und keine komplett neue Geschichte?
1: Nee, es ist ja eine Fortsetzung unserer Geschichte. Also unser Ding ist ja, dass wir seit 10 Jahren unsere Schweiz-Weiß-Welt bauen und dort Künstlerinnen einladen und egal wo wir sind, machen wir das.
0: Ja.
1: Und insofern, es ist jetzt das zweite deutsche Album und wir lieben es, unsere Alben, manche sagen fantasielos, wir sagen sehr nüchtern zu benennen. Also es gibt ja auch German Engineering 1 und 2, das ist quasi die englischsprachige Serie, einfach um so ein bisschen diesen Gesamtstorybogen so zu spannen.
0: Mhm. Eins fällt deutlich auf, wenn man sich mal so ein bisschen querhört durch die Alben der letzten Jahre, ihr seid ja immer elektronischer geworden. Wie kam das?
2: Wahrscheinlich, also generell war das ja schon immer in unserer Musik drin. Wir kommen von Soundsystem-Musik, jamaikanischer Soundsystem-Musik, Dub, Techno ist nicht weit voneinander entfernt. Die Querverbindung gab es immer schon. Aber durch unsere Zeit im Ausland hat sich schon auch ein bisschen das noch verstärkt, weil du willst halt irgendwie auch nicht nach Atlanta gehen und da jetzt Trap-Musik machen oder Trap-Beats machen.
0: Ja.
2: Und dieses Elektronische hat sich irgendwie immer natürlicher angefühlt. Und jedes Mal, wenn wir uns in diese Richtung gelehnt haben, fanden die Kollaborationskünstler das auch irgendwie viel interessanter. Und unser Modus, unser Geschmack ging eh immer weiter in die Richtung. Wir haben ja auch ein Kollabo-Album mit Mode Selector gemacht, was demnächst erscheint. Also wir sind immer weiter in diese Richtung und es macht einfach derbe Spaß, weil da ist halt auch vieles neu für uns. Und das können wir kombinieren mit dem, was wir vorher gelernt und gemacht haben. Und das ist gerade so der Modus, in dem wir unterwegs sind.
0: Ja, cool. Also ihr habt quasi in den USA euer inneres Berlin gechannelt und das jetzt wieder mit nach Hause gebracht.
1: Sehr schön gesagt. Wir sagen immer, wir haben in der Ferne unsere Germanness entdeckt.
0: Lieben wir. Wenn jemand Kitschkrieg jetzt noch gar nicht kennt, mit welchem Song von dem neuen Album sollten wir dann anfangen?
2: Wow. Hört einfach gut genug mit Blumengarten und Shirin David. Das ist ein gutes Beispiel dafür, was Musik machen kann, weil seit 2 Tagen geht der in den USA viral. Also ein deutsches Lied geht in den USA viral und es zeigt irgendwie, dass gute Musik Leute zusammenbringt und sich so Energie überträgt. Das ist irgendwie gerade eine ganz schöne Erfahrung, die wir gerade hier so live machen.
0: What?

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0: Kitschkrieg heute im Sputnik Popkult mit ihrem neuen Album Kitschkrieg 2. Gut genug, habt ihr gerade gehört, einen Song davon mit Blumgarten und Shirin David. Der geht ja gerade in den USA total viral, was ich total spannend finde, weil die ja erstmal nur vom Sound her entscheiden und aus einem Bauchgefühl raus. Aber ihr habt auch ein Video geteilt, wo so ein Typ dann mal den Text übersetzt und die Message übelst gefeiert hat. Warum glaubt ihr, ist diese Message, du bist gut genug, so wie du bist, gerade so wichtig für uns alle?
1: Das Leben ist halt ein hartes, ne? Den Menschen wird viel abverlangt und jeder hat so mit seinen Päckchen, muss er die tragen und hat zu kämpfen und alles. Es ist nicht so einfache Zeiten, in denen wir leben, und da kann man halt sich auch schon mal ein bisschen niedergeschlagen fühlen. Und das sieht man ja auch an so einem Song. Also selbst halt so eine hyper erfolgreiche Frau wie Shirin David hat es manchmal schwer aufzustehen und ihr Ding zu machen.
0: Ja.
1: Also das ist halt einfach eine universelle Sache und das hört natürlich auch nicht an Ländergrenzen auf. Und dieses von dir angesprochene Reel, wo die Lyrics auseinandergenommen werden und die sagen, ey, geile Lyrics, geile Aussage, das war wirklich auch schön zu sehen, ne, dass das sich überträgt, weil das ist einfach, da geht's nur um die pure Message, weil in den USA auch niemand weiß, wer ist Shirin David, wer ist Blumgarten. Den Leuten geht es nur um das Lied und die Wörter und die Lyrics. Und das hittet
0: und der Beat
1: natürlich, ja. Das ist einer der besseren Beats von uns.

0: besonders geachtet. Eine, von der tatsächlich Levin Liam, glaube ich, eine Ausnahme ist.
1: Ja.
0: Könnt ihr noch mal kurz erklären, was das ist?
1: Wir wollten mit Künstlern, Künstlerinnen zusammenarbeiten, mit denen wir vorher noch nicht gearbeitet haben.
0: Und warum?
1: Weil es so viele neue Leute gibt, die es bei unserer letzten Runde noch nicht gab. Mhm. Und es extrem schön ist, das haben wir ja auch in unseren internationalen Alben gemacht, es ist extrem schön, mit den jungen Leuten zusammenzuarbeiten, weil da entstehen die neuen Sachen. Und das ist auch wichtig für unsere Weiterentwicklung. Das ist so ein Credo, was wir uns auferlegt haben. Und das war jetzt mit der Rückkehr total gut möglich. Und das ist voll aufgegangen. Das waren alles neue Erfahrungen für uns, als auch die beteiligten Künstler. Das hat gut funktioniert.
0: Jemand, den ich vorher auch noch nicht kannte, ist der Wiener Rapper Chivan. Aber der hat mich so berührt. Hören wir jetzt hier zusammen mit Kitschkrieg. Das ist Medizin.
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1: Große Ehre hier im Sputnik Popkult. Ich quatsch mit Kitschkrieg über ihr neues Album Kitschkrieg 2. Ist am Freitag rausgekommen und nach einer Zeit im Ausland sind Fizzle und Fiji jetzt wieder zurück in Berlin und haben dementsprechend neue deutsche Mucke am Start. Mit unter anderem Millennium Kid, Domitiana, Provinz,

0: Enyo Jolle, verifiziert, Shirin David und Blumengarten und. Und ihr habt eben schon erzählt, es war euch wichtig, neue Leute zu entdecken. Aber das Feld ist ja groß. Wie entscheidet ihr denn dann, mit wem ihr tatsächlich zusammenarbeitet?
1: Was die alle gemeinsam haben, ist, dass es alles Originale sind und die sehr authentisch sind und nicht die Kopie von irgendwas, was es schon gab. Und manchmal überraschende Kombinationen zu finden, ist natürlich auch Teil unserer Kitschkrieg-Welt. Ja. Und die Künstler sind eingeladen, was zu machen, was sie sonst in ihrer Diskografie vielleicht nicht machen würden. Und Sachen, die, wenn man sie liest, erstmal nicht passen, aber wenn man sich darauf einlässt und den Song hört, dann doch passen. Ich finde, das ist eine Spannung, die wir versuchen zu erzeugen.
0: Gibt es da Unterschiede, wenn ihr mit Artists aus Deutschland oder zum Beispiel aus den USA arbeitet?
2: Eigentlich nicht. Eigentlich ist die Arbeit wirklich die gleiche. Auch mit so einem Artist, weiß ich nicht, wie Future, gar nicht so anders als mit einer Künstlerin wie Charlize oder Jolle. Man trifft sich, man gibt sein Bestes, man ist vorbereitet und macht ein Lied. Und das ist auch das Schöne, so connectet man auch zu diesen Leuten aus anderen Kulturen. Also die Musik bringt einen da wirklich zusammen und man ist in diesem Raum und macht gemeinsame Sache. Das ist eigentlich auf eine recht einfache Veranstaltung. Und dann auf der anderen Seite ultra komplex und kompliziert und vieles kann schief gehen.
0: Ja, ich wollte gerade sagen, ganz so einfach ist es, glaube ich, dann doch nicht. Aber klar, und man arbeitet ja auch immer mit Menschen und Emotionen und
2: auf jeden Fall,
0: Geschichten,
2: ja.
0: Ne?
2: Ja, und teilweise mit Entourages und Wahnsinnigen und Sachen, die du nicht sehen willst. Und Freunde kommen vorbei, die Maschinengewehre haben und einmal Handschuhe tragen. Es passieren Sachen, ja.
0: Aber das dann schon eher in den USA, oder?
1: Bisher nur in Atlanta passiert.
0: Okay. Kitschkrieg 2 habt ihr ja als zusammenhängendes Gesamtkunstwerk gedacht, habt ihr mir schon verraten. Und es gibt auch einen Film dazu. Wo kann ich den denn gucken?
2: Wir haben den jetzt in Kinos gezeigt.
0: Ja.
2: Und wir werden wahrscheinlich auch noch weitere Kino-Events addieren, weil das super gut ankommt.
0: Mhm.
2: Und wir das jetzt können. Wir wissen jetzt, wie das geht. Das ist voll schön, da kommen Leute halt hin und haben halt eine Stunde Zeit, mal nicht auf ein Handyscreen zu gucken und in so einem geilen Setting mit gutem Sound und großer Leinwand das zu genießen.
0: Ja.
2: Wir veröffentlichen den natürlich trotzdem auf YouTube. Es gibt den bei deinen Spotify-Videos. Unsere Taktik mit all diesen Sachen ist, es überall erhältlich zu machen und die Leute gucken, wo sie gucken.
0: Ist das dann einfach wie ein langes Musikvideo quasi oder ist da wirklich dann eine richtige Story am Start?
1: Da sind teilweise die Musikvideos natürlich von den einzelnen Tracks, aber das ist auch unterschnitten mit so Behind-the-Scenes-Material aus dieser Halle, wo wir das alles gedreht haben an einem Stück in 2 Wochen. Und insofern kann man da auf jeden Fall so diesen Vibe mit fühlen, so wie das war mit den Künstlern und uns in dieser Halle. Also die Erzählung ist praktisch so ein bisschen, wie war das in dieser Content-Fabrik mit Kitschkrieg.
0: Mit Kitschkrieg und ja auch verifiziert und Chiara Bara. Mit den beiden habt ihr nämlich Herz an Herz nochmal eine neue Runde drehen lassen. Wir hören rein hier im Sputnik Popkult. Danke, dass ihr da wart.
2: Tschüss, schönen Dank.
0: Tschüss euch auch.

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0: 17:01 Uhr.
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2: Bundesratspräsident Andreas Bovenschulte von der SPD hat die Bundesregierung davor gewarnt, sich mit einer Fülle von Reformvorhaben zu verzetteln. Der Bremer Bürgermeister sagte dem Spiegel, es handle sich um komplexe Themen, man könne nicht alle Probleme gleichzeitig angehen, die seit Jahrzehnten liegen geblieben seien. Bovenschulte riet die Regierung, sich vor der Sommerpause auf eine Steuerreform zu konzentrieren. Die Bundesregierung will aber ein Paket schnüren, das auch eine Gesundheits-, eine Pflege- und eine Sozialstaatsreform umfasst. Dazu soll der Koalitionsausschuss bis Anfang Juli Beschlüsse fassen. Bundespräsident Frank-Walter Steinmeier hat seine ablehnende Haltung zu einer deutschen Olympia-Bewerbung für 2036 revidiert. Bislang hatte Steinmeier gegen diesen Termin Bedenken geäußert und auf die Olympischen Spiele 1936 in Deutschland verwiesen. Sie waren von den Nationalsozialisten als Propaganda missbraucht worden. In einem ARD-Interview sagte Steinmeier nun, Deutschland habe großartige Sportstätten und eine sportbegeisterte Bevölkerung. Es solle endlich wieder Gastgeber für Olympische Spiele werden. Aus dem Bundespräsidialamt hieß es ergänzend, Steinmeier sei mittlerweile überzeugt, dass alle Beteiligten mit dem Termin 2036 verantwortungsvoll umgehen würden. Bei einer Serie von Anschlägen in Israel ist ein Mann getötet worden. 5 Personen wurden laut Polizei verletzt, 2 seien in lebensbedrohlichem Zustand. Der mutmaßliche Schütze sei ebenfalls getötet worden. Es handle sich um einen israelischen Araber. Die Polizei sprach von einem mutmaßlichen Terroranschlag. Die Schüsse seien aus einem fahrenden Auto abgegeben worden.
0: Vielen Dank für die Infos.
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0: Wir schauen auf die Straßen und auf der A2 Richtung Hannover zwischen Ixleben und Eisleben haben wir immer noch 12 Kilometer Stau und Stop and Go. Eine halbe Stunde dauert's da länger. Auf der A14 Richtung Dresden Vorsicht zwischen Kleinpösner und Dreieck Partenaue. Da liegt eine große Tasche auf der Fahrbahn. Und in Magdeburg ist die Kreuzung Große Diesdorfer Straße Westring nach einem Unfall gesperrt. Ansonsten wird geblitzt auf der B71 am Ortsausgang Haldensleben Richtung Magdeburg. Wenn ihr noch was gesehen habt, dann immer gerne her damit. Ihr könnt eine WhatsApp schicken, ich weiß, Sonntagnachmittag irgendwo anrufen, gar keinen Bock. Falls aber doch, 08021 4x die 0 ist die kostenlose Nummer und dann gute Fahrt. 20 Grad in Gentin am Wasserturm und in Magdeburg am Hafen. Halle in der Sternstraße haben wir 22 Grad. Es bleibt den Rest des Tages wechselhaft und windig. Heute Nacht dann aber trocken, bei Tiefstwerten um die 9 Grad und morgen richtig sommerlich bei bis zu 27 Grad.
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0: Ich weiß noch, bei ihrem ersten Auftritt auf dem Sputnik Spring Break haben alle kritisiert, dass sie auf der Bühne so verloren war irgendwie. Jetzt packt sie einfach die krasseste Show ever auf die Bühne. Ich rede von Nina Chuba. Die ist in den letzten Jahren wirklich krass in ihren Challenges gewachsen, hat auch richtig heftig tanzen gelernt und gibt mittlerweile wirklich nice Konzerte. Und bei einem könnt ihr dabei sein in Dresden auf unseren Nacken. Wie, verrate ich euch in der kommenden halben Stunde. Und unsere Film- und Serien-Expertin Theresa hat einen absoluten Film-Überraschungstipp mitgebracht. Masters of the Universe. Warum der so gut ist, hört ihr in knapp einer Viertelstunde. Hier ist jetzt erstmal die neue Single von Olivia Rodrigo, Drop Dead, für euch.

0: der Song. 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
0: 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Hier ist jetzt Nina Juba mit 3 Uhr nachts für ein bisschen Vorfreude schon mal.

Ja, gar nicht so ein geiles Gefühl, wenn sich die beste Freundin irgendwie entfernt von einem. Hier ist der Sputnik-Popkult und Alter, bei Bund läuft's ja gerade richtig krass. Love Tonight heißt sein neuer Song, den spiele ich euch jetzt gleich. Absoluter Fan-Favorite. Aber ganz ehrlich, der hat auf dem Coachella-Festival gespielt. Eine Tour durch Nord- und Südamerika ist am Start. Klar, die neue Single jetzt. Dann hat er auch noch eine kommende Sommertour. Da gibt's zwar leider keine Termine in der Sputnik-Zone, aber vielleicht ist euch das DJ-Set ja auch einen kleinen Trip nach Berlin wert. Dann wäre das Konzert am 3. September für euch. Und wir hören jetzt mal rein in

0: Eine Action-Kultfigur aus den 80ern bekommt einen Kinofilm und es ist der Überraschungshit des Jahres. Sagt zumindest unsere Filmexpertin Theresa. Hi!
1: Hello!
0: Der Sputnik-Popkult hier. Und wenn man den Satz bei der Macht des Grayskull, ich habe die Kraft, sagt, während man ein gewaltiges Schwert schwingt, bekommt man Muskeln, einen Lendenschurz und eine mega blonde Topfrisur, habe ich mir sagen lassen. Genauer gesagt wird man zu He-Man. Masters of the Universe heißt jetzt der neue Kinofilm. Aber Theresa, He-Man war ursprünglich ein Spielzeug, oder?
1: Von Mattel, ja, also die auch Barbie gemacht haben. Er ist eine Actionfigur und gehört zu einer Reihe von anderen Actionfiguren aus den 80ern, den Masters of the Universe.
0: Ah.
1: Über ihn gab es auch eine Zeichentrickserie, Comics und auch schon Realfilm. Die Neuverfilmung erzählt das jetzt aber alles ein bisschen frischer. Es geht um Adam, der auf der Erde lebt und davon überzeugt ist, von einem Planeten namens Eternia zu stammen, wo er ein Prinz war und wo der böse Skeletor, also quasi so ein Skelett mit Muskeln, seine Familie ausgelöscht hat. Es stimmt halt natürlich alles und er sucht ein Schwert, mit dem er in seine wahre Heimat zurückkehren könnte.
2: All diese Dinge, die es nur in Legenden und Gute-Nacht-Geschichten gibt, sprechende Tiger, Raumschiffe und magische Schwerter, die einen Menschen so mächtig machen können wie ein Gott. Da, wo ich herkomme, sind diese Dinge real.
0: Okay, ich muss sagen, ich konnte vorher gar nichts damit anfangen, aber ich bin jetzt schon ein bisschen in. Aber muss man denn Fan von He-Man sein, um diesen Film cool zu finden?
1: Überhaupt nicht. Ich habe auch keine einzige Folge der Zeichentrickserie gesehen. Du weißt ja, dass ich ein Riesen-Nerd bin. An
0: ja.
1: He-Man bin ich aber irgendwie nie rangekommen. Ich glaube, es lag an diesem Look. Deshalb ist der Film für mich auch so eine riesige Überraschung, denn er ist großartig. Ich habe unfassbar viel gelacht, weil sich der Film auch selber nicht ganz ernst nimmt, gleichzeitig aber voll die liebevolle Hommage ist. Der Bösewicht Skeletor ist unfassbar gut, übrigens gespielt von Jared Leto.
0: Mhm.
1: Der ist böse, aber gleichzeitig voll der Honk. Die Action ist richtig cool und teilweise auch wirklich wie in so einem Cartoon. Und die Mucke ist auch richtig geil. Viel 80s natürlich. Ich bin wirklich sehr, sehr glücklich aus dem Kino raus.
0: Wie geil. He-Man wird ja von Nicholas Galitzine gespielt. Den kennt man zum Beispiel aus der Queer Romance Royal Blue. Und auch mit dabei Camila Mendes aus Riverdale. Die lieb ich ja. Und du hast, da bin ich übelst neidisch, mit beiden gequatscht.
1: Ja, und die waren auch beide so cute. He-Man gibt im Film all den Superhelden seiner Kindheit witzige Spitznamen, wie zum Beispiel Fisto, weil der halt mit seiner Faust alle vermöbelt. Und da wollte ich im Interview wissen, ob sie sich am Set vielleicht auch Spitznamen gegeben haben.
3: Nicky Poo.
4: Nicky Poo, ja. I don't know, we didn't really, did we?
3: Snake and Cammy.
4: Yeah.
1: Eigentlich nur Nick und Cammy, also die Standardnamen, total langweilig. Wobei, ich habe dann irgendwann angefangen, dich Thickless Skeleton zu nennen, weil deine Muskeln so thick waren.
3: Thickless Skeleton?
4: I'm so thick, you know,
3: because he was
4: yeah.
3: Thick.
4: but I love how the nicknames are.
1: Aber es ist so witzig, wie diese Spitznamen zustande gekommen sind. Ganz einfach durch die Augen eines Kindes. Und dadurch sind sie so super eindeutig.
4: And that's why they kind of are extremely on the nose, as we say.
1: Aber der Film ist nicht nur super witzig, sondern in einigen Momenten auch super emotional. Denn es geht ums Anderssein, ums Nerdsein, weird zu sein. Das hat mich irgendwie auch sehr berührt im Film. Und auch darüber habe ich mit ihm gesprochen, als ob das quasi ein Film ist, um die eigene Weirdness zu embracen.
4: Completely. I think more than weird, it's about being authentic to whoever you are.
1: Total. Mehr als komisch zu sein, geht es darum, authentisch zu sein. Komisch ist relativ. Es gibt super viele Dinge an mir selbst, die ich total nerdy finde. Und vielleicht ist es für andere auch komisch. Aber es geht darum, dein authentisches Ich zu sein und das auch zu feiern.
4: It's just about being your authentic self and celebrating that and yeah.
1: Also es wurde nicht ausschließlich rumgeblödelt in dem Film, sondern der wurde von Regisseur Travis Knight, der selber ein Riesenfan ist, total liebevoll umgesetzt. Und ich hoffe, der Film bekommt im Kino ganz viel Liebe, denn er lohnt sich wirklich. Aber ich habe auch so den Eindruck, dass der jetzt schon im Vorfeld auch sehr gut aufgenommen wird.
0: Oh mein Gott. Also erstmal todeswitzig, weil mein Mann kommt ja auch aus England und sein Spitzname ist tatsächlich Nicky Poo. Und der nimmt sich auch nicht ganz so ernst immer. Und zweitens, wie herzerwärmend klingt denn bitte dieser Film? Also auch wenn ich mit He-Man bisher nichts am Hut hatte, ich habe jetzt richtig Bock, mir diesen Film anzuschauen. Danke, Theresa.
1: Gerne.
0: Also ein Film für Fans und die, die es noch werden wollen. Master of the Universe ist diese Woche im Kino gestartet. Ihr habt also noch Zeit. Das ist Ray mit Where is My Husband?

0: finde, wenn die WM losgeht, können wir eigentlich nur noch in Fußballsprache reden.
1: Ach du Scheiße, Tobi, das wird die größte Challenge.
0: 6 Uhr Anstoß hier bei Sputnik Lang und Wach. Wir gucken mal, ob ein bisschen abseits auf den Straßen angesagt ist. Es wird nachgespielt, weil die A14 Richtung Dresden zwischen Naunhof und Klingen nach einem Unfall gesperrt ist.
1: Dann schauen wir mal, wie der Punktestand hier ist, temperaturtechnisch natürlich gesehen. Halle liegt vorne mit 22 Grad.
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0: Fastboy Beautiful Life hier bei MDR Sputnik. Es ist 5:30. Und wir werfen mal einen Blick auf die Straßen und ich kann schon mal sagen, so langsam entspannt es sich. Ich habe noch eine Meldung und einen Blitzer für euch. Auf der A2 Richtung Hannover zwischen Erxleben und Alsleben haben wir 12 Kilometer Stau und Stop and Go. Da dauert es immer noch eine halbe Stunde länger für euch. Geblitzt wird in Halle im Böllberger Weg stadtauswärts. Wenn ihr doch noch was gesehen habt, dann sagt mir natürlich gern Bescheid. Ihr könnt anrufen 08021 4x die 0 oder ihr schickt eine Nachricht per WhatsApp. Nummer steht ja immer auf sputnik.de und dann kommt gut an. 21 Grad haben wir in Halle am Reileck, 20 in Magdeburg an der Sternbrücke und in Zwickau am Johannesbad. Heute Abend gibt es wirklich noch ein bisschen was von allem, so wie ich das immer sage bei meiner Dönerbestellung. Nee, es gibt ein bisschen Sonne hier und da, aber ein paar Wolken, zum Teil auch richtig graue Wolken mit noch ein bisschen Regen. Heute Nacht dafür dann aber trocken, Tiefstwerte so um die 9 Grad und morgen richtig sommerlich bei bis zu 27 Grad. Wow!
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0: Zieht die Regenjacken an, bestellt euch fettige Fritten mit Essig und Fisch. In den nächsten 15 bis 20 Minuten wird's hier im Popkult very British. Wir feiern nämlich eine der angesagtesten Newcomerinnen des Jahres, Sky Newman. Sie ist unser Act der Woche, denn in England liegt man ihr und ihrem schnoddrigen R&B-Pop zu Füßen. Gerade ist ihre neue EP erschienen und darüber wollen wir reden. Erstmal stimmen wir euch ein mit einem kleinen Track von ihr. Das hier ist unser Act der Woche, Sky Newman, für euch mit Lonely Girl im Sputnik Popkult. Schönen Nachmittag euch!

0: Was für eine Stimme.
1: Und auch diese rotzige Londoner Aussprache ist einfach Gold. Sky Newman habt ihr gehört hier im Sputnik Pop Cult. In ihrer Heimat UK gilt sie für viele schon als die neue Amy Winehouse-Adele. Weil dort drüben aber gerade die Sehnsucht nach einer neuen Amy anscheinend riesengroß ist, gibt es jedes Jahr mindestens eine neue Amy. Deswegen müssen wir kurz den Hype um unseren Sputnik Act der Woche mal checken. Und das machen wir mit Ramon aus der Musikredaktion. Hi!
2: Hi!
1: Also, ist Sky Newman denn jetzt doch endlich mal eine neue Amy?
2: Nee, das ist sie nicht, genauso wenig wie Olivia Dean oder Sienna Spiro eine neue Amy ist. Und es ist auch gut so und bleibt der guten Sky Newman auch nur zu wünschen. Klar, Amy Winehouse war eine begnadete Künstlerin und ihr Talent war absolut herausragend. Aber sie war halt auch ein schwieriger Charakter, der mit dem Popstar-Dasein ja überhaupt gar nicht klarkam. Mhm. Und die ja daran auch legendär zerbrochen ist. Und sowas wünscht man wirklich niemandem. Und deswegen finde ich es auch völlig okay zu sagen, Sky Newman ist weder die neue Amy noch die neue Adele. Das macht sie aber nichtsdestotrotz zu einer der spannendsten und krass talentiertesten Stimmen des UK-Pop der letzten Jahre.
1: Alles klar, also Memo an uns und vor allem an alle Briten, bitte keine neue Amy Winehouse mehr ausrufen. Aber Ramon, erzähl uns gern mal, wer ist denn überhaupt Sky Newman? Wo kommt sie her und wie kam es zu diesem ganzen Hype um sie?
2: Sky Victoria Louise Newman, wie sie mit vollem Namen heißt, kommt aus London und zwar aus dem Südosten der Stadt. Eher so sozialer Brennpunkt. Mhm. Sie ist 23 Jahre jung, optisch eine Mischung aus Anne-Marie und Ellie Goulding in jüngeren Jahren. Sie stammt wohl eher aus schwierigen Verhältnissen. Armut und Erfahrungen mit Drogen und Alkohol in der Familie haben ihre Kindheit geprägt. Und zur Musik kam Sky Newman durch eine Tante, die Jazz- und Bluesmusikerin war. Und mit 11 Jahren hat Sky dann auch angefangen, selbst Musik zu machen. Zum ersten Mal wurde man auf sie aufmerksam durch ihre TikToks. Da ging sie unter anderem mit einem Dance Monkey Cover viral. Und dort wurden auch die Scouts der Plattenfirma Sony auf Sky Newman aufmerksam. Die waren von ihrem offensichtlichen Gesangstalent derart überzeugt, dass sie ihr einen Aufbauvertrag angeboten haben, um ihre Skills als Sängerin und Songschreiberin weiterzuentwickeln. Und das hat sich dann ziemlich schnell auch schon ausgezahlt, denn direkt die erste Single Hairdresser stieg im vergangenen Jahr in die Top 20 der britischen Singlecharts.

0: Es folgten Support-Shows für Louis Capaldi und später dann auch Ed Sheeran. Und alle waren begeistert von dieser unbekümmert authentischen jungen Sängerin. Im Herbst erschien dann ihre erste EP und spätestens Anfang dieses Jahres wurde man dann auch außerhalb von UK auf Sky aufmerksam, als die BBC sie auf Platz 1 ihrer legendären Hotlist Sounds of 26 setzte. Ach, und zwei Nominierungen für die Brit Awards waren dann auch noch dabei.
1: Wow, das ging ja wirklich schnell. Und jetzt ist ihre neue EP erschienen, SE9 Part 2 heißt die. Was es mit dem Titel auf sich hat und worum es in den Tracks geht, das besprechen wir gleich. Erstmal hören wir natürlich einen Track. Das ist unser Act der Woche, Sky Newman mit Man of the House für euch.

0: Das klingt schon sehr britisch hier im Sputnik Popkult und irgendwie auch sehr nach London. Man of the House habt ihr gehört von Sky Newman. Sie ist aktuell der Number One Hype aus UK. Vergangenen Freitag ist ihre neue EP erschienen. Damit ist sie auch unser Sputnik Act der Woche. Und mein Kollege Ramon hat sich reingearbeitet in das Thema. Ramon, wofür steht denn eigentlich dieser kryptische Titel? Also die EP heißt ja SE9 Part 2.
1: SE9 ist nichts anderes als die Postleitzahl des Stadtteils, in dem Sky Newman groß geworden ist. South East 9, Greenwich heißt das Viertel. Und dort in der Sozialwohnsiedlung, aus der sie stammt, spielen sich auch die Geschichten ab, die Sky in ihren Songs erzählt. Es geht, wie zum Beispiel im gerade gehörten Man of the House, um weibliche Selbstbehauptung in einem toxisch-maskulinen Umfeld. Es geht ums Verlieben in die offensichtlich falschen Typen. Es geht ums Erwachsenwerden mitsamt Kiffen, Saufen, Feiern. Aber es geht vor allem um den Reifungsprozess einer jungen Frau, die sich in den Struggles des Londoner Lebens verliert, aber eben auch zu sich und zu weiblicher Stärke findet. Erzählt zum Beispiel im tollen Song Traumatized, zu Deutsch traumatisiert.

0: Und man spürt beim Hören, dass Sky da von persönlichen Erfahrungen singt. Mhm. Jede Note, jedes Wort ist authentisch. Und das macht die Musik dieser jungen Künstlerin so glaubwürdig und auch ganz besonders. Es hat total viel Seele.
1: Na, das klingt schon richtig vielversprechend. Ramon ist also hyped. Aber was sagst du, kann Sky Newman diese Riesenerwartungen erfüllen, die ganz UK an sie hat?
0: Na, erstmal müsste sie ja an Olivia Dean vorbei. Die ist ja aktuell die Queen des British Soul Pop. Mhm. Aber zum Glück ist Popmusik ja keine permanente Battle um die Pole Position. Sky Newman ist vor allem sehr authentisch in ihren Lyrics, aber auch in ihren Songs. Sie probiert sich auf ihrer neuen EP aber auch aus. Stimmlich beherrscht sie die Jazzy und Bluesy Vibes. Und musikalisch reicht das Spektrum von entspannten Oldschool-Hip-Hop-Beats über Akustikgitarren-Pop bis hin zur reinen klassischen Piano-Ballade. Die Mood ist generell eher melancholisch bis manchmal auch ein bisschen angeschickert. Deswegen habe ich das Gefühl, auf dieser EP findet sich eine große Künstlerin und macht in den Songs vor allem den Haken hinter eher schwierige Passagen ihrer Kindheit und Jugend. Das enorme musikalische Talent blitzt auf jeden Fall durch und ich kann mir vorstellen, dass Sky Newman mit einem Album, das vielleicht noch ein bisschen konsequenter im Sound ist, der ganz, ganz große Durchbruch gelingen wird.
1: Ramon aus der Sputnik Musikredaktion hat gesprochen. Danke dir!
0: Sehr gern.
1: Und wir hören unseren Act der Woche Sky Newman jetzt noch mit einem Song von ihrer neuen EP. Der heißt Walk.

Wir machen jetzt eine kleine Geografiestunde mit Finch und Green hier bei Sputnik im Popkult. Die stellen uns nämlich mit Koh Phangan die thailändische Insel vor. Statt trockener Facts bringen sie uns aber vor allem das Gefühl von Sommer, Freiheit, Meer und langen Nächten unter Palmen näher, sodass wir beim Hören direkt ein bisschen Fernweh kriegen, muss ich euch vorwarnen. Obwohl Finch und Green ja aus komplett unterschiedlichen musikalischen Welten stammen, ergänzen sich ihre Sounds hier echt perfekt, finde ich. Der Song ist außerdem übrigens ein Vorgeschmack auf Finchs kommendes Album Außenseiter Spitzenreiter. Das kommt ja am 26. Juni. Also holt die Badehosen raus und mixt euch schon mal einen kleinen Cocktail. Ich spiele euch jetzt Koh Phangan von Finch und Green.

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0: Alok und Khalid waren das mit Dive Into Me. In einer Minute haben wir es 18 Uhr.
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2: Die SPD und die Opposition haben den Vorstoß der Jungen Union für einen geringeren Rentenanstieg zurückgewiesen. Der JU-Vorsitzende Johannes Winkel hatte vorgeschlagen, die Rentenerhöhung zum 1. Juli zugunsten von BAföG und Elterngeld zu kürzen. Die SPD-Sozialpolitikerin Annika Klose sagte der Welt, die Generationen gegeneinander auszuspielen sei nicht zielführend. Vertreter von AfD, Grünen und Linken kritisierten Winkel ebenfalls. Bundesratspräsident Andreas Bovenschulte von der SPD hat die Bundesregierung davor gewarnt, sich mit einer Fülle von Reformvorhaben zu verzetteln. Der Bremer Bürgermeister sagte dem Spiegel, es handle sich um komplexe Themen. Man könne nicht alle Probleme gleichzeitig angehen, die seit Jahrzehnten liegen geblieben seien. Bovenschulte riet der Regierung, sich vor der Sommerpause auf eine Steuerreform zu konzentrieren. Die Bundesregierung will aber bis Anfang Juli ein Paket schnüren, das auch eine Gesundheits-, eine Pflege- und eine Sozialstaatsreform umfasst. Der ukrainische Präsident Volodymyr Zelensky ist zu politischen Gesprächen in Großbritannien eingetroffen. In London wird er am Abend mit dem britischen Premier Keir Starmer, Bundeskanzler Friedrich Merz und dem französischen Präsidenten Emmanuel Macron zusammenkommen. Zelensky erklärte, es werde vor allem um eine verstärkte Zusammenarbeit bei der Luftabwehr gehen. Außerdem wolle man sich zu diplomatischen Perspektiven abstimmen. Zelensky bekräftigte, Europa müsse an Verhandlungen über ein Kriegsende beteiligt werden und sich dabei stark zeigen.
0: Vielen Dank für das Update.
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0: Von den Straßen habe ich noch News. Auf der A2 Richtung Hannover zwischen Ilxleben und Alsleben haben wir 12 Kilometer Stau und Stop and Go. Eine halbe Stunde dauert es da länger für euch. Und die A38 Richtung Leipzig ist zwischen Merseburg Süd und Leuna nach einem Unfall gesperrt. Da ist im Moment Stau. Ansonsten wird geblitzt in Halle im Böllberger Weg, stadtauswärts. Wenn ihr noch was gesehen habt, dann schickt mir gerne eine WhatsApp durch. Nummer steht auf sputnik.de oder ruft an. Staus, Blitzer, Behinderungen könnt ihr uns immer Bescheid sagen. 08021 4x die 0. 20 Grad haben wir in Magdeburg am Hasselbachplatz, 21 in Halle am Lehmannsfelsen und in Wittenberg an der Schlosskirche. Heute Abend kann es noch mal ein bisschen regnen, in der Nacht soll es dann aber trocken sein bei Tiefstwerten um die 9 Grad. Morgen dann ein bisschen Sonne, ein bisschen Wolken, aber bis zu 27 Grad, also der Sommer ist da.
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0: Ey, wie krass ist das? Sportfreunde Stiller feiern in diesem Jahr einfach 30-jähriges Bandjubiläum, habe ich gerade festgestellt. Und zur Feier gibt's einen Podcast über die Jungs. Was wir da genau erfahren, checken wir gleich mal zusammen aus. Und dann habe ich noch einen kleinen Tipp für eure Sad Songs Playlist mit sehr eingängiger Mucke von unserem Soundcheck-Act der Woche. Hier ist erstmal Paula Stellar für euch mit Love Sick.

0: Die zahme Antilope hat's einfach drauf. Tame Impala und Jenny habt ihr gehört mit Dracula im Jenny Remix hier im Sputnik Popkult. 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Sportfreunde Stiller aus München sind richtige Ohrwurmprofis und die Band feiert dieses Jahr sogar ihr 30-jähriges Jubiläum. 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
1: Ich wollte dir nur mal eben sagen, dass du das Größte für mich bist.
2: Seit inzwischen 30 Jahren verteilen Sportfreunde Stiller ein Kompliment. Ihr größter Hit läuft auf Hochzeiten genauso wie in Fußballstadien. Dabei war dieser Riesenerfolg gar nicht abzusehen. Gestartet sind Peter Brucker, Florian Weber und Rüdiger Linhoff Mitte der 90er Jahre in München als Indie-Band. Doch schon ihr erstes Album aus dem Jahr 2000, So wie einst Real Madrid, findet viel Beachtung, erinnert sich Sänger Peter.
3: Das war ja Wahnsinn, was da passiert ist. Wir sind ja in die Charts eingestiegen, was ja so irgendwie, da waren halt andere davor. Das war für uns fernab so.
2: Die Band wird über München hinaus immer bekannter und beliebter. Dabei sind die Kritiken in den Anfangsjahren nicht nur wohlwollend. Der Vorwurf, die Songs sind zu simpel. Und?
3: Das hat sich, glaube ich, reingefressen. Der kann ja nicht singen und so. Ich meine, das haben wir bei den ersten Kritiken dauernd gelesen und gehört. So.
2: Dabei scheint genau das ihr Erfolgsgeheimnis zu sein. Das Ehrliche, Unverstellte, Unperfekte. Das spricht die Fans an. Und noch etwas macht die Sportfreunde Stiller anschlussfähig. Ihre Liebe zum Fußball. Sie kündigen schon früh in ihrer Karriere an, dass sie für die WM 2006 im eigenen Land auch einen Song beitragen wollen. Die entscheidende Idee kommt Schlagzeuger Flo Weber, na klar, beim Fußballschauen.
4: Vielleicht, weil ich die Ergebnisse gelesen habe, irgendwie kamen mir dann die Zahlen in den Kopf. Und dann dachte ich mir, ey, wann sind wir denn Weltmeister geworden?
1: Und 54, 74, 90, 2006, ja, so stimmen wir alle ein.
2: Obwohl ihr Song gar nicht offiziell auserwählt war, liefern die Sportfreunde Stiller den Soundtrack zum Sommermärchen 2006. Doch mit dem Mainstream-Erfolg kommen auch Zweifel, berichtet Drummer Flo.
4: Was? Jetzt, ihr wart doch auf einem coolen Weg, jetzt seid ihr nicht mehr meine Band. Also der Satz ist schon öfters gefallen und da muss man sich halt wieder finden.
2: Ein großes musikalisches Projekt holt die Band aus der Krise. 2009 spielen die Sportfreunde ein Unplugged-Konzert für den Musiksender MTV.
5: Dann haben wir gemerkt, es macht total Spaß, die Lieder total umzukrempeln.
2: Nach dem MTV Unplugged und der darauffolgenden Tour ist die Band auf dem Höhepunkt ihrer Karriere, sagen sie. Und machen immer weiter, Songs schreiben, Album rausbringen, Konzerte spielen, bis einer ausbrennt.
3: Da war diese Sportfreunde-Energie einfach nicht da. Und das ist natürlich Kacke, wenn das nicht da ist, was uns eigentlich in erster Linie, finde ich, auszeichnet.
2: 2017 geht die Band in eine Pause auf unbestimmte Zeit. Erst nach 3 Jahren finden Peter, Flo und Rüde wieder zusammen. Für sie sind Band und Freundschaft untrennbar verwoben. Und jetzt, im 30. Jahr ihres Bestehens, sind Sportfreunde Stiller auf großer Jubiläumstour, veröffentlichen im Juni ein neues Album und begeistern ihr Publikum mit ihrem besonderen Sportfreunde-Vibe.
3: Also ich weiß, ich bin dann in dem Moment am total richtigen Fleck für mich. Ich bin mit meinen Buddies da oben, ich bin in der Musik, die ich liebe und ich sehe die Leute, wie sie auch im Moment sind.
0: 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Hier bei mir gibt's jetzt Mucke. Keine Blumen ohne Regen ist das für euch.

0: Ariana Grande habt ihr gehört mit ihrem neuen Song Hate That I Made You Love Me hier bei Sputnik im Popkult. Und unser Soundcheck-Act der Woche mag es traurig. Zu den Songs von Georg Gustavs Debüt-EP Nichts mehr da lässt sich wunderbar leiden.
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3: Georg Gustav steht im Herzen auf jeden Fall immer für Klaviermusik mit traurigem Inhalt. So, das ist auf jeden Fall der Kern. Sonst vielleicht einfach dafür, Traurigkeit zulassen zu können.
0: Georg Gustav heißt eigentlich Georg Gustav Schwimmer, kommt aus Wien und bei ihm fällt neben seinem Händchen für melancholische, aber nicht deprimierende Songs vor allem auf, dass er nicht nur seinen Künstlernamen, sondern auch alle seine Songs klein und zusammenschreibt. Im Interview hat er uns auch verraten, warum.
3: Ich schreibe meine Songtitel klein und zusammen, einfach nur, weil Billie Eilish das bei I Don't Wanna Be You Anymore auch gemacht hat und ich liebe diesen Song.
0: Aha.
3: Dann habe ich mir bei meinem zweiten Release, weil beim ersten war es egal, das war nur ein Wort, habe ich mir gedacht, das wäre doch sehr cute und der Song heißt Und die Welt geht zugrunde. Also sehr lang und sperrig, aber ich fand es irgendwie sehr witzig und dann habe ich das beibehalten.
0: Er ist auf jeden Fall ein Poet, dieser Georg Gustav. Ein sensibler junger Musiker, der es schafft, seine Gedanken und Fragen in ziemlich bewegenden Liedern zu formulieren. Und das Tolle daran, er klingt dabei halt null abgedroschen oder phrasig, pathetisch, sondern es klingt bei ihm immer auch ein bisschen Witz und vor allem echt authentisches Gefühl durch. Und wir haben mal nachgefragt, wann ein Liedtext für ihn ein guter ist.
3: Einen guten Text macht für mich auf jeden Fall aus, dass er irgendwie komisch ist, also dass er vielleicht, ich weiß nicht, weirde Wörter verwendet oder komische Satzkonstruktionen, aber trotzdem es irgendwie schafft, nicht abstrakt zu klingen und dass man versteht, worum es geht und dass es einen bewegen kann. Ich weiß nicht, ob man sich darunter was vorstellen kann, aber so versuche ich das zumindest bei meinen Texten zu machen.
0: Ein Song auf seiner Debüt-EP Nichts mehr da hat uns besonders berührt. In Alles ohne dich, den hört ihr auch gleich hier noch im Popkult, singt er über seine Mom, die er traurigerweise gar nicht richtig kennenlernen durfte.
3: Das ist so ein bisschen ein sehr großes Was-wäre-wenn in meinem Leben ist, auch wenn ich mich eigentlich fast gar nicht an sie erinnere. Ja, in dem Song geht es einfach ein bisschen darum, was ich alles ohne sie geschafft habe und trotzdem auch ein bisschen darum, was hätte sein können oder wie es einfach anders wäre auch. Ich finde den sehr schön, weil er nicht irgendwie selbstmitleidig da herumweint, der Song, sondern einfach irgendwie auf eine sehr positive Art und Weise damit umgeht.
0: Also ich weiß nicht, wie es euch geht, aber bei mir hat bei Alles ohne dich schon so die ein oder andere Drüse in Augennähe ein bisschen gezuckt. Checkt diesen tollen jungen Act unbedingt mal aus. Georg Gustav aus Wien. Er ist unser Soundcheck-Act der Woche und das ist jetzt hier Alles ohne dich.
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Unsere Sputnik Spring Break Hymne 2026 habt ihr gerade gehört. 6:30 ist es jetzt hier bei MDR Sputnik und wir schauen mal auf die Straßen. So, da habe ich gerade extra nochmal aktualisiert für euch. Aber ich habe leider immer noch zwei Meldungen. Und zwar auf der A2 Richtung Hannover zwischen Irxleben und Eilsleben haben wir immer noch 12 Kilometer Stau und Stop and Go. Eine halbe Stunde dauert es da länger. Und die A38 Richtung Leipzig ist zwischen Merseburg Süd und Leuna nach einem Unfall gesperrt. Da ist im Moment Stau. Geblitzt wird außerdem in Halle im Böllberger Weg statt auswärts. Wenn ihr noch was gesehen habt, Staus, Blitzer, irgendwas, was nicht auf die Fahrbahn gehört, dann ruft gerne an 08000 21 4 mal die 0 ist die Nummer zu uns. Ihr könnt auch eine Nachricht per WhatsApp schicken. Die Nummer findet ihr auf sputnik.de und dann kommt gut an. 20 Grad in Magdeburg am Alten Markt, Halle Uniplatz und Köthen an der Fasanerie haben wir 21 Grad. Heute Abend und in der Nacht bleibt es größtenteils trocken, Tiefstwerte um die 9 Grad. Morgen wird es dann richtig sommerlich, gibt ein bisschen Sonne, ein bisschen Wolken bei bis zu 27 Grad. Wow!

Pop. Und Mädchen auf dem Pferd, Eishütte Pego. Ich habe gerade mal so überlegt, was für Sommerhits mir noch so einfallen. Das waren die beiden, die mir zuerst eingefallen sind. Aber es ist ja ein neues Jahr, ein neuer Sommer. Und was da so für Songs am Start sind, die es vielleicht werden könnten und was so ein Sommerhit eigentlich erfüllen muss, um Sommerhit des Jahres sein zu können, das checken wir mal aus in knapp 7 Minuten. Vorher gibt's einen kleinen Fußball-Hit, nämlich Shakira und Burna Boy mit ihrem Song zur WM in diesem Jahr, Die Die.

0: Talk to You von Another und 54 Ultra habt ihr gehört hier im Sputnik Popkult. Und der Song verbreitet ja schon irgendwie krasse Strand- und Sonnenvibes, oder? In genau 2 Wochen fällt der offizielle Startschuss für den Sommer 2026. Und irgendwie gehört zum Sommer auch immer der richtige Sommerhit. Und so langsam kann man sich ja schon mal die Frage stellen, welcher Song wird sich in diesem Jahr wohl durchsetzen im Rennen um den Titel offizieller Sommerhit des Jahres. Blicken wir mal zurück auf die letzten Jahre. 2025 war der Dauerbrenner hier Sommerhit und später ja dann auch Hit des Jahres. Zu Recht. Golden war ja ab Mitte Juli der Track aus dem Netflix-Kracher K-Pop Demon Hunters, der nicht mehr aus dem Ohr ging. Die beiden Jahre davor waren es 2 deutsche Tracks, die den Sound des Sommers geprägt haben. 2023 das Mädchen auf dem Pferd und 2024 dann Shirins Workout-Banger Bauch, Beine, Po. Und ich finde schon, dass man sich Anfang Juni mal die Frage stellen kann, gibt's denn schon Kandidaten für den Sommer 2026? Und natürlich haben wir es uns dann nicht leicht gemacht und haben mal ChatGPT gefragt.
1: Niemand weiß das sicher. Der Sommerhit entsteht oft erst durch TikTok, Festivals, Radio und Urlaubsplaylists. Wenn ich heute eine Wette abgeben müsste, würde ich auf Jamaican Bam Bam tippen. Der Song vereint genau die Zutaten, die viele Sommerhits haben. Eingängiger Refrain, Dance-Afro-House-Vibes und starke Präsenz in Playlists.
0: Das sagt also ChatGPT. Interessanterweise wurde der Track, den ChatGPT aktuell als Favoriten sieht, bereits im November 2025 released. Jamaican von Ugel kriegt gerade aber nochmal einen richtigen Hype über Social Media und bietet sich natürlich so mit den Reggae-Vibes total an für einen Sommerhit. Denn, wie uns Hans Schmucker verraten hat, gibt's für den Titel schon ein paar fixe Kriterien. Er ist Pressesprecher von der GfK Entertainment. Die veröffentlichen oder verleihen ja jährlich Ende August diesen Titel, seit 2014.
2: Es gibt ja ein paar allgemeine Kriterien, an denen man so einen Sommerhit eigentlich ganz gut erkennen kann. Dazu gehören zum einen eine eingängige Melodie, also eine Melodie, die leicht ins Ohr geht. Ein einfacher Text, der auch relativ simpel strukturiert ist. Ein Rhythmus, auf dem man gut tanzen kann. Und natürlich der Fakt, dass der Sommerhit gute Laune und Urlaubsstimmung verbreiten sollte.
0: Na dann eröffnen wir hier im Popkult mal das Rennen um den Sommerhit des Jahres und spielen euch einen der aussichtsreichsten Kandidaten. Das ist Ugel mit Jamaican Bam Bam. Schickt uns gerne Sprachnachricht mit eurer Prognose oder eurem Vorschlag.

0: kenne jemanden, der immer noch ein bisschen Augenringe hat. Hier ist Sputnik, hello. Und das Summer Game Fest findet jedes Jahr, wenig überraschend, im Sommer statt und präsentiert euch neue Ankündigungen und Trailer zu kommenden Games. Und das Ganze hat in der Nacht von Freitag auf Samstag in Los Angeles stattgefunden, was meinen Kollegen, unseren Gamechecker Alex, nicht davon abgehalten hat, sich die Show live reinzuziehen. Hey Alex.
1: Hey.
0: Also, was waren denn so die Highlights der Show?
1: Eine besonders große Ankündigung gab es direkt am Anfang und dann nochmal eine ganz zum Schluss. Direkt zu Beginn ging es nämlich los mit dem nächsten Resident Evil. Ehrlich gesagt ein bisschen früher als erwartet, wo das letzte erst ein paar Monate her ist. Mhm. Aber das wird auch kein wirklich neuer Teil, denn bei Resi wechseln sich ja immer die neuen Spiele mit einem Remake von einem alten ab. Diesmal wird Code Veronica geremaked und heißt jetzt nur noch Resident Evil Veronica. Don't move. Claire Redfield. So richtig viel verrät der Trailer ehrlich gesagt noch nicht und ich habe das Original auch selber nie gezockt, aber natürlich gibt's auch wieder Zombies und man schlüpft wieder in die Rolle von Claire Redfield, die haben wir zuletzt im Remake von Resi 2 gespielt. Und scheinbar spielt Veronica nicht wie sonst in den USA, sondern in Frankreich, was eigentlich ganz cool ist. Aber so lange dauert's auch gar nicht mehr, denn das Spiel kommt schon im Februar für PC, PlayStation, Xbox und Switch 2 raus.
0: Da freuen sich bestimmt viele drauf. Du meintest aber, ein zweites Highlight gab's noch ganz am Ende, oder?
1: Ja, genau. Und zwar auch ein Remake von einer super beliebten Reihe, Final Fantasy VII Revelation. Der siebte Teil der Final Fantasy Reihe gehört ja zu den absoluten Fan-Favorites. Und 2020 kam da schon der erste Teil des Remakes raus. Man hat das Spiel nämlich krass erweitert, sodass es auf insgesamt 3 Parts aufgesplittet wurde. Der zweite kam dann vor 2 Jahren und nächstes Jahr wird das Remake jetzt quasi abgeschlossen. Long story short, world's in trouble. Has been for a while. So what are we waiting for? Let's give Sephiroth the beating of a lifetime. Man sieht schon im Trailer, dass es mega episch und groß wird. Final Fantasy VII ist ja bekannt für viel Drama, Emotionen, große Kämpfe und tolle Charaktere. Neu ist hier, dass man mit einem Luftschiff über die Open World fliegt und die so frei bereisen und jederzeit landen und erkunden kann. Bisher ist von Frühjahr 2027 die Rede. Da soll es für PC, PlayStation, Xbox und Switch 2 rauskommen.
0: Klingt auf jeden Fall so, als wäre es ein großes Ding. Aber gab's neben den großen Blockbustern noch ein persönliches Highlight für dich?
1: Ja, also mehrere ehrlich gesagt. Aber wenn ich jetzt nur eins rauspicken müsste, dann wäre es 1666 Amsterdam. Da spielt man als eine Art Hexe, die im Amsterdam des 17. Jahrhunderts lebt und Teil eines alten Kults ist. Die Geschichte wird aber auch teilweise in der Gegenwart spielen und auch noch weiter in die Vergangenheit gehen. Und was ist das denn bitte für ein geiles Setting? I was born to protect a world I cannot be a part of, destined to be feared for what I am.
2: It is my fate. Und man sieht auch schon, dass man als Katze spielen kann, denn natürlich hat man als Hexe auch eine schwarze Katze, ist ja klar. Was mich auch besonders hyped ist, das Spiel kommt vom ursprünglichen Erfinder der Assassin's Creed-Reihe, der nach dem dritten Spiel leider gefeuert wurde, weil er die Reihe da eigentlich beenden wollte und das Ubisoft so gar nicht geschmeckt hat. Und mit 1666 Amsterdam kommt jetzt über 15 Jahre später endlich das Game, was er seitdem eigentlich machen wollte. Und es soll auch dieses Jahr noch erscheinen. Ich hab richtig Bock.
0: Wow, also echt massig Zeug, was es in nächster Zeit zu zocken gibt. Und wie Alex sagt, gibt's noch viel mehr Ankündigungen, die ihr euch mal in Ruhe anschauen könnt. Heute Abend findet ihr dann auch noch die große Xbox-Show statt. Zu den updated Alex euch dann nächste Woche natürlich. Hier ist Bella Kay mit Stop.

0: 19 Uhr ist es.
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2: Die SPD und die Opposition haben den Vorstoß der Jungen Union für einen geringeren Rentenanstieg zurückgewiesen. Der JU-Vorsitzende Johannes Winkel hatte vorgeschlagen, die Rentenerhöhung zum 1. Juli zugunsten von BAföG und Elterngeld zu kürzen. Die SPD-Sozialpolitikerin Annika Klose sagte der Welt, die Generationen gegeneinander auszuspielen sei nicht zielführend. Vertreter von AfD, Grünen und Linken kritisierten Winkel ebenfalls. Bundesratspräsident Andreas Bovenschulte von der SPD hat die Bundesregierung davor gewarnt, sich mit einer Fülle von Reformvorhaben zu verzetteln. Der Bremer Bürgermeister sagte dem Spiegel, es handle sich um komplexe Themen. Man könne nicht alle Probleme gleichzeitig angehen, die seit Jahrzehnten liegen geblieben seien. Bovenschulte riet der Regierung, sich vor der Sommerpause auf eine Steuerreform zu konzentrieren. Die Bundesregierung will aber bis Anfang Juli ein Paket schnüren, das auch eine Gesundheits-, eine Pflege- und eine Sozialstaatsreform umfasst. Der ukrainische Präsident Volodymyr Zelensky ist zu politischen Gesprächen in Großbritannien eingetroffen. In London wird er am Abend mit dem britischen Premier Keir Starmer, Bundeskanzler Friedrich Merz und dem französischen Präsidenten Emmanuel Macron zusammenkommen. Zelensky erklärte, es werde vor allem um eine verstärkte Zusammenarbeit bei der Luftabwehr gehen. Außerdem wolle man sich zu diplomatischen Perspektiven abstimmen. Zelensky bekräftigte, Europa müsse an Verhandlungen über ein Kriegsende beteiligt werden und sich dabei stark zeigen.
0: So, da habe ich gerade extra nochmal aktualisiert für euch. Aber ich habe leider immer noch zwei Meldungen. Und zwar auf der A2 Richtung Hannover zwischen Ilxleben und Eilsleben haben wir immer noch 12 Kilometer Stau und Stop and Go. Eine halbe Stunde dauert es da länger. Und die A38 Richtung Leipzig ist zwischen Merseburg Süd und Leuna nach einem Unfall gesperrt. Da ist im Moment Stau. Geblitzt wird außerdem in Halle im Böllberger Weg statt auswärts. Wenn ihr noch was gesehen habt, Staus, Blitzer, irgendwas, was nicht auf die Fahrbahn gehört, dann ruft gerne an. 08000 21 4 mal die 0 ist die Nummer zu uns. Ihr könnt auch eine Nachricht per WhatsApp schicken. Die Nummer findet ihr auf sputnik.de und dann kommt gut an. 20 Grad in Magdeburg am Alten Markt, Halle Uniplatz und Köthen an der Fasanerie haben wir 21 Grad. Heute Abend und in der Nacht bleibt es größtenteils trocken, Tiefstwerte um die 9 Grad. Morgen wird es dann richtig sommerlich. Gibt ein bisschen Sonne, ein bisschen Wolken bei bis zu 27 Grad. Wow!
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1: Hello, hello. Willkommen in unserer ersten Juni-Ausgabe des Sputnik Robotons, der besten Show für euren Elektro, den ihr so liebt, den ihr mögt, den wir mögen. Und ich sag auch nochmal, willkommen im Sommer. Es wird eine sehr, sehr tolle Show. Wir hören in das neue Digitalism-Album rein. Wir hören in den neuen Track von Ügel. Das wird auch sehr gut. Der quasi ja auch immer sommerlich unterwegs ist, ne? Neue Musik kommt auch von Barrican Swim. Auch das haben wir in dieser Stunde. Aber den Start, den macht niemand Geringeres als Tiesto. Ganz neu. Don't lose your head. Damit let's go.
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Was ein starker Track. Tiesto zusammen mit Olivia Sebastianelli. Don't lose your head. Unser Start in die Show hier in den Sputnik Roboton. Und es geht direkt weiter nach UK. Von dort schickt Nathan Daw eine Ode an unser aller Lieblingsgetränk. Zumindest in der Kindheit, mindestens. Mit ganz viel Zucker. Es geht natürlich um die Cola. Ja, ja. Tyan Wayne hat hier die Vocals übernommen. Seines Zeichens Rapper und DJ, auch von der Insel. Da bleibt die UK quasi so ein bisschen unter sich. Kleiner Zuckerschucker am Rande. Cola, den gibt's hier heute im Sputnik Roboton. 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

0: Modus. Mit dabei Ultra Nate, die schon in den 90ern elektronische Musik gemacht hat, Hits gelandet hat und die Newcomerin Emmanuel Angel. Und außerdem ist das ja auch so ein bisschen die erste Kostprobe von Ugels nächstem Album. 21 wird's heißen, können wir uns drauf freuen. Dieser Track, Moving to the Sun, im Extended Mix, habt ihr gehört. Hier in eurer Elektro-Show des Vertrauens. Ihr seid genau richtig, ihr seid im Sputnik Roboton. Neuen Track gibt's jetzt auch von Eli Oaks und Lavinia. Darin verarbeitet, ja, ein Stück Musik aus einem der vielleicht meistgecoverten Songs überhaupt. Sunny von Bobby Hap. Und die Story zum Song gibt's von Eli Oaks höchstpersönlich.
1: Also der Song geht rein mit einem alten, bekannten String-Sample, das ich total geil finde, weil es setzt schon einfach mal eine mega Stimmung. Und ich finde, es reicht schon die erste Line von der Hook, dass man weiß, worum es in dem Song geht. Und zwar geht's darum, dass man auch mal so einen Tag haben darf, wo man in der frühen Spiegel schaut und sich denkt, ey, die Haare sitzen nicht, ich habe Augenringe, aber es ist völlig egal. Man darf auch mal sich einen Tag lang so fühlen und total fine with it sein. Genau, das ist die Kernmessage dieses Songs und dafür liebe ich den Song sehr.
0: Eli Oaks und Lavinia. 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
1: Ja, ja, dieses eine Mädel, ne, das einen den Kopf immer wieder verdreht wie so eine Achterbahnfahrt. Edna, That Girl is Rollercoaster. Gehört im Sputnik-Roboton. Stammt übrigens vom letzten Album des Dresdner Duos. Edna, ja, Dresdner sind das, auf jeden Fall. Und die beiden haben auch gerade einen Preis gewonnen. Sag mal auch an dieser Stelle nochmal Glückwunsch. Und es gibt Neues von... Na, wen haben wir da? Ach ja, genau, Elderbrook, natürlich. Is It Over Now? Das war die Single. Was sagt er selbst dazu? Naja, der Song, der ist in einer Phase entstanden des Lebens, in der ich, also Elderbrook sagt das über sich, nach Inspiration gesucht habe und mich so ein bisschen begonnen habe zu fragen, warum ich das eigentlich mache mit der Musik, ne? Warum ich mir da so viel Zeit für genommen habe und da so reinstecke, ne? Für wen ist das? Und dann kam immer mehr Zweifel und dann auch eben diese Frage, is it over now? Guten alten Selbstzweifel, ne? In der Künstler- und Musikbranche sehr verbreitet. Aber wir sagen, nix ist over. Jetzt geht's doch erst los! Denn wir lieben Elderbrook hier in der Show im Sputnik-Roboton. Is it over now? Gibt's jetzt für euch.

Sophia Cortezes Madres im Sputnik-Roboton. Vor kurzem hat sie auch eine sehr nice DJ-Kicks-Compilation rausgebracht. Sehr, sehr guten Tracks. Kann ich nur empfehlen. Apropos Compilation, da kommen wir jetzt zu jemandem, den ich euch auch versprochen habe. Barry Can't Swim. Jetzt ist es soweit in der Show. Wir hatten ja jetzt auch die letzten Shows mal im Zusammenhang mit einer Compilation im Programm. Es waren die Late Night Tales. Ihr erinnert euch, natürlich erinnert ihr euch. Ja, die aktuelle Ausgabe hat Barry Can't Swim gemixt und er meldet sich jetzt also ein paar Wochen später wieder mit neuer Musik. Return to Bibo. Die erste Single, nachdem er bei den ganz Großen unterschrieben hat, ne? Bei den Kollegen von Warner, großes Label. Ja. Im Herbst, Ende des Jahres, kommt da vermutlich auch ein Album, sagen gewisse Quellen. Wir haben da so ein Gefühl und werden euch natürlich auf dem Laufenden halten, wenn es dann soweit ist. Hören jetzt aber genau das, was wir schon haben. Barry Can't Swim, Return to Bibo. Gibt's jetzt hier im Sputnik Roboton, eure Show für den besten Elektro.

Space Invaders von Digitalism. Und damit sind wir quasi im Schwerpunkt angelandet unserer Show. Das neue Digitalism-Album, Optimism heißt es. Und ja, ist netto und im Kern in 15 Tagen in so einem schönen Bunkerstudio in Hamburg entstanden. Ja, das ging schnell. Es gab ein paar Vorgaben, die sie sich gemacht haben, Jens und Easy. Welche das waren? Was sonst noch so hinter dem Album und den Titel steckt, das klären wir hier in den nächsten Minuten im Sputnik-Roboton, aber starten mit dem Song. Digitalism ist das mit, Achtung, Optimism.

0: Digitalism, Achtung Optimism. Quasi so ein bisschen der Titeltrack zum neuen Album Optimism gehört hier im Roboton. Ein Album, das wir euch vorstellen wollen. Ja. Warum Optimism? Das haben wir natürlich im Sputnik-Interview nachgefragt. Ja, ich sag mal so, Optimismus in einem Jahr wie 2026 ist halt eben auch ein Thema, ne?
1: Ich glaube, wir alle sind in der schwierigen Zeit gerade. Also egal welcher Mensch, ob jung, alt, dazwischen. Und wir wollten kein politisches Album machen, sondern eher einen Ort schaffen für Leute, die sich mal kurz ablenken lassen wollten. Also eine Wohlfühloase, weil Jens und ich sind dafür bekannt, eigentlich Sound zu machen, der zwischen den Genres die Brücken macht und dass alle Leute mal wieder zusammenkommen, ohne großartig nachzudenken und einfach mal nur eine gute Zeit haben, weil das vergisst man immer wieder. Und das war für uns auch ein Grund, wie der Albumname halt zustande kam. Also es ist jetzt nicht so obvious so von Idealism to Optimism, so nach dem Motto, ist auf jeden Fall ein guter Slogan. Aber wir wollen auf jeden Fall was Optimistisches schaffen, dass so Leute durch unsere Musik auf jeden Fall mal in einem Space sind, wo sie alles vergessen können.
0: Ja, so ein Space, den man auf jeden Fall im Jahr 2026 sehr, sehr gut gebrauchen kann. Sie haben sich aber auch eine Vorgabe fürs Album gemacht, und zwar keine alten Demos rausholen. Alles wird neu gemacht. Ist wirklich so.
2: Wir wollten einfach keine Altlasten mitbringen und einfach von null frisch anfangen, weil sonst ist man gleich vorbelastet oder manchmal gibt es auch alte Ideen, die immer noch rumfliegen. Wollen wir die nochmal fertig machen? Ja, aber die ist auch seit Jahren nicht fertig. Dann wird die diesmal wahrscheinlich auch nicht fertig. Deswegen war es gut, einfach mal wirklich von null. Einfach mal gucken, wonach fühlen wir uns. Und das war in diesem Fall genau das Richtige, was wir dann gemacht haben.
0: Ja, das Album, es ist in 15 Tagen entstanden. Einige Tracks daraus dann auch sehr, sehr schnell und nebenbei. Und wir haben jetzt zum Beispiel einen, ist ja auch ein interessanter Track, Inspiration Room Interlude. Das ist nämlich gar nicht so ein richtiger Track, sondern so eine Art, naja, wie gesagt, Interlude, so ein Zwischenspiel, in dem Easy mal so einen typischen Digitalism-Tag im Studio nacherzählt. Und da hören wir jetzt mal rein. Und lassen uns dann erzählen, wie diese 2,5 Minuten eigentlich so entstanden sind. Digitalism, Inspiration Room Interlude, neu im Sputnik Roboton.
1: So, welcome to our world. 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

0: So the second thing is entering the studio. And after this, we switch everything on. I need some inspiration. What should I do? The best thing for us is going through some record collections. Chop Fantasy, Best of Record. Let It Go, Soft Loan Request, All Fantasy. I mean, Super Disco, Shining Star.
1: Oh, wait. Here's the bootleg.
0: Or Harry Thuman, Experiments. It's a really nice record, especially Underwater. That was kind of a bit inspiration for Space Invaders. I mean,
1: I can show you more,
0: but telling stories, it's something else. Sometimes you need to see pictures or some movies. But honestly, if you love music, take your inspiration from somewhere. And we started in a record store, so that's a huge inspiration for us. And you will always find some records and some other stuff only if you're entering your inspiration room.
2: 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Mit einem spannenden Track oder diesem kleinen, wie gesagt, Interlude, Inspiration Room Interlude von Digitalism. Ein Tag im Studio dargestellt von Easy. Das Ganze in 2,5 Minuten irgendwie zusammengefasst. Und dieser Track ist ein One-Take, ja, also quasi genauso aufgenommen worden, wie er beim ersten Mal eben eingespielt wurde, ne? So gleich beim ersten Mal hat es funktioniert.
3: Es war wirklich ein One-Take. Es war wirklich so, Jens und ich hatten davor was anderes. Und dann war es halt so, das kann Jens ziemlich gut. Jemanden so gut auf das, wirklich um das meiste rauszuholen, war halt Jens so, nein, die Story gefällt mir nicht, das gefällt mir nicht. Dann habe ich gesagt, okay, jetzt reicht's. Ich gehe kurz raus und bin wiedergekommen und meint so, okay, das ist jetzt das, was ich jetzt aufgenommen habe, und dann gucken wir, wie es war, und es hat das wirklich, es kam einfach so raus.
2: Ja, guck mal, wie es war, und dann war es auf einmal so. Spannend, ne? Ist auch sehr mutig, so einen Track irgendwie auch auf so ein Album draufzupacken. So, weil es eben dann doch nicht so durchhörbar ist, nicht so. Aber man kann eben mal so ein bisschen Mäuschen spielen und mal in den Alltag von Digitalism reinschauen. Spannende Story. Übrigens auch, wie der Sound des Albums entstanden ist, denn die beiden waren sehr hilfsbereit, haben ihr Studio zur Verfügung gestellt, und daraus ist dann ein Album mit genau diesem Sound entstanden.
4: Irgendwann kam unser Techniker an und meinte, er hat einen Kumpel, der muss sein ganzes Equipment irgendwo parken. Und das würde er gern bei uns machen, dafür können wir das benutzen, und damit das nicht verstaubt. Hat da keinen Platz woanders für. Und das waren so türmeweise, also so richtig schwere, kästenweise Sachen, so Menschen groß, fast 2 Meter Türme an Equipment, das musste alles im 5. Stock. Aber wir haben es hingekriegt. Wir haben es dann beim Album haben es benutzt, vor allem auch für Vocalaufnahmen, und da gab es dann ein paar schicke neue Kompressoren oder alte Preamps und so weiter.
2: Ja, sehr nice. Hatten alle was von. Und wir gleich mit, denn wir freuen uns über ein neues Digitalism-Album, das uns Optimismus bringen soll, das uns zusammenbringen soll in einer schweren Zeit. Optimism heißt es. Und wir hören jetzt an der Stelle hier nochmal einen Track draus. Planet Rhythm. Was zum Wegträumen und zum Wegtanzen im Sputnik-Roboton.

0: der Sputnik Roboton. Hello, hello. Seit 1997 macht er Musik, der Australier und der Avalanches. Der Elektroszene, eine echte Legende, der Typ. Together, der neue Track, gerade gehört. Und vielleicht kommt er ja bald ein bisschen mehr. Ja. Sind wir auf jeden Fall gespannt. So, Sputnik Roboton, eine Stunde fast wieder rum. Ja. Aber eben noch nicht ganz. Nein, nein, nein, wir haben noch ein bisschen was. An der Stelle trotzdem schon mal der Hinweis. 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So, haben wir hier noch was im Programm? Ja, wir haben noch was. Wir haben noch Jungle. Das ist ein neues Single, Sunshine. Das wird deren neues Album heißen. Kommt am, ich gucke nochmal nach, am 14. August, glaube ich. Ja, der 14. ist es. Soundtechnisch bleiben sich die Briten da auf jeden Fall treu. Also bei dem, was man jetzt zumindest schon hören kann, was schon da ist. The Wave. Hören wir jetzt rein. Damit sage ich ciao, mein Name ist Chris Löwe. Macht euch noch einen schicken Abend.
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1: Guten Abend, mein Name ist Josi und ihr hört die allerbeste Sendung für NewcomerInnen und Neuentdeckungen. Hier gibt's neue Acts und neue Musik. Für euren Algorithmus heute mit unserem neuen Soundcheck-Act der Woche, Sino unter anderem. Wir starten aber erstmal in diese Sendung rein mit neuer Musik von meiner crazy Lieblingsmaus Dominik Hartz. In der Single geht es um seine Mobbing-Erfahrungen aus der Kindheit, wo er selbst etwas übergewichtig war. Das ist Dominik Hartz mit Alles geht vorbei, hier jetzt im Soundcheck.
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0: Das war Dominik Hartz mit Alles geht vorbei hier im Sputnik Soundcheck. Am kommenden Wochenende sind Frau Lehmann aus Leipzig in Meißen beim Unterleuten-Festival zu sehen und im Herbst gehen sie dann auf erste eigene Tour. Im Gepäck haben sie die Songs von ihrem Debütalbum Trost und Trotz, wie diesen hier. Das sind Frau Lehmann mit Die alte Leier im Soundcheck.
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1: Unser neuer Soundcheck-Act der Woche heißt Sinu und hat jetzt sein Debütalbum Und Doch rausgebracht, auf dem er, wie wir es schon von ihm gewohnt sind, zweisprachig singt, nämlich auf Deutsch und Türkisch.

0: Sinus Songs drehen sich um Identität, Zugehörigkeit, Beziehungen und das Gefühl, irgendwo zwischen verschiedenen Kulturen aufzuwachsen. Noch mehr heiße Facts und Infos bekommt ihr jetzt hier.
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2: Hallo, ich bin Sinu.
1: Woher kommst du?
2: Ich lebe in Köln und ich habe schon an einigen Orten gelebt. Wo ich so richtig herkomme, weiß ich gar nicht so.
1: Deine Musik in 5 Worten.
2: Emotional, lyrisch, episch, türkisch und deutsch.
1: Was sind deine Hobbys?
2: Ich habe so ganz langweilige Hobbys, glaube ich. Also ehrlich gesagt, am allerliebsten gehe ich spazieren. Ich habe einen kleinen Hund, eine kleine Hündin, Flocky. Ich lese gerne, aber es sind schon so ein bisschen Opa-Hobbys.
1: Welche Serien bingest du und warum?
2: Jetzt aktuell gebinged habe ich Avatar, der Herr der Elemente. Diese Nickelodeon-Serie von 2005, glaube ich. Ey, ich finde die wunderschön. Die hat so eine tolle Moral, die hat so tolle Werte. Die ist so eine richtige, wenn man so zurück in die Kindheit will, aber gleichzeitig auch so ein bisschen philosophische Tiefe haben möchte.
1: Was ist dein Lieblingssong und was bedeutet er dir?
2: Also mein Lieblingssong wechselt immer und ständig. Aktuell ist mein Lieblingssong von Maro, Just Wanna Forget You.
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2: Ich finde einfach das Arrangement und die Melodie und alles daran nur schön.
1: Was würden Freunde über dich sagen?
2: Meine Freunde sagen, glaube ich, über mich, dass mir ziemlich wenig peinlich ist, dass ich manchmal sehr gut und manchmal sehr schlecht zuhören kann.
1: Was war dein schönstes Geburtstagsgeschenk?
2: Mein schönstes Geburtstagsgeschenk war ein T-Shirt und da ist so eine Silhouette von Flocky aufgestickt und ich liebe meinen Hund und deshalb ist das richtig cute.
1: Was ist dein geheimes Talent?
2: Mein geheimes Talent ist gar nicht so geheim, weil ich es auf jeder Party mache. Ich bin extrem gut im Limbo tanzen. Ich schwöre, ich bin brutal gut im Limbo-Tanzen.
1: Welche Träume hast du dir noch nicht verwirklicht?
2: Ich würde sehr gerne mal den Osten der Türkei bereisen. Da war ich noch nie. Da kommt aber ein Teil meiner Familie auch selbst her. Und das würde ich gerne irgendwann mal machen. Der Nahe Osten interessiert mich generell sehr.
1: Was steht in diesem Jahr bei dir an?
2: Naja, ich habe jetzt erstmal in diesem Jahr mein Album. Kommt jetzt erstmal raus. Aber ich bin natürlich schon auch dran, neue Musik zu machen. Wir sind am Arbeiten. Wir haben einen Dropbox-Ordner voller Demos. Und ich werde relativ schnell, glaube ich, irgendwie versuchen, eine EP fertig zu bekommen und auch ein paar Konzerte spielen.
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0: Wir hören jetzt mal einen Song vom neuen Debütalbum und doch, das ist unser Soundcheck-Act der Woche, Sinu mit Linien.
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1: Das war unser Soundcheck der Woche, Sino, zusammen mit Halla und Linien. Sino lebt in Köln und macht Musik, in der er seine türkischen Wurzeln einwebt. Bis 2018 hat er noch auf Englisch gesungen, danach hat er den Switch zu Deutsch und Türkisch gemacht, denn er ist zu Hause selbst zweisprachig aufgewachsen, also eigentlich ein No-Brainer. Wofür seine Musik und sein Sound stehen, hat uns Sino mal im Sputnik-Interview verraten.
2: Ich glaube, Sino steht musikalisch für Lyrik und für epische Sounds, für sphärische Sounds und für abgemuffelte Gitarren und Geräusche und all möglichen experimentelle Dinge, die wir irgendwie in die Produktion reinpacken. Also ich versuche nicht so viel andere Musik zu hören, sondern irgendwie einfach das zu machen, was sich gerade richtig anfühlt.
1: Ende Mai ist Sinos Debütalbum Und Doch rausgekommen. Das ist vollgepackt mit deepen Themen und fasst das alles zusammen, was bei ihm die letzten Jahre so los war.
2: Ich glaube, auf Und Doch geht's ganz viel darum, wie man in der Welt geworfen ist und wie man so mit seiner Position umgeht, wie man sich so findet in einem Gefühl, in einer Situation, in einer Familie, in einer Beziehung und wie man eine Entscheidung, die man trifft, begründet oder ein Gefühl, was man fühlt, einen Druck, Liebe, schwierige Verhältnisse zu Eltern, zu Vorfahren. Es ist ganz viel eine Reflexion darüber, wo man sich gerade befindet und wie es einem geht.
1: Die 11 Songs auf dem Album sind nichts fürs Nebenbei dudeln lassen. Die Texte sind tiefgründig und die Themen sehr wichtig. Aber trotzdem kommen Wärme und Hoffnung auch nicht zu kurz, so wie beim Track Sonne.
2: Sonne ist ein Lied, was sich mit der Vergänglichkeit beschäftigt und damit, dass manchmal, wenn man einen Menschen verloren hat, der Schmerz so unüberwindbar und so unverständlich und so kalt und dumpf und immer da scheint und wie aber gleichzeitig auch die Wärme und Liebe der Menschen um uns herum, unserer Freundschaften, unserer Partner, wie die uns daran erinnern, dass es eben weitergeht, solange es weitergeht. Es geht darum, Trauer zu überwinden.
1: Wir hören jetzt natürlich noch genau diesen Song vom Debütalbum Und Doch. Das ist unser Soundcheck-Act der Woche, Sino mit Sonne.
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Das war unser Soundcheck-Act der Woche, Sino mit Sonne. Das hier ist immer noch eure Sendung für NewcomerInnen und Neuentdeckungen. Die drei Jungs von Radmann kommen ursprünglich aus Hessen, leben aber jetzt schon eine Weile in Leipzig. Sie stehen für dunkelpoetischen Indie-Rock und bringen im Oktober ihr Debütalbum Die Goldenen 20er raus. Da wird dieser Song hier bestimmt auch mit drauf sein. Das sind Radmann mit Der Test in deinen Fingern, hier jetzt im Soundcheck.

0: Das war ein Radmann aus Leipzig mit der Test in deinen Fingern hier im Sputnik Soundcheck. In dieser Sendung stellen wir euch immer die besten und spannendsten NewcomerInnen aus dem deutschsprachigen Raum vor. Fein ausgewählt von unserer Sputnik Musikredaktion. Aber manchmal fragen wir auch eure Lieblingsstars nach ihren Geheimtipps in dieser Rubrik hier.
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0: Heute vorne mit Jolle, die zu Pfingsten auch beim Sputnik Spring Break Festival auf der Bühne gestanden hat.
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0: Im Sputnik-Interview hat uns Jolle ihren Newcomerinnen-Geheimtipp mal dagelassen.
5: Da sag ich Paula Engels. Ich habe die kennengelernt, ich glaube, letztes Jahr irgendwann mal auf einem Festival oder ich habe ihr bei Instagram gefolgt, ich weiß nicht. Auf jeden Fall haben wir uns dann getroffen und die ist noch so jung. Ich glaube, die ist 19. Ich weiß das gar nicht. Ich will das immer gar nicht hören, wenn ich mit ihr spreche. Ich denke mir so, wie kann man so jung und schon so genial sein und so einen krassen Taste haben? Und sie sieht auch so wunderschön aus und hat so coole Klamotten an. Sie ist einfach so das perfekte Paket und ich wünsche mir ganz doll, dass die richtig, richtig doll durch die Decke geht. Paula Engels.
0: Das ist Paula Engels mit Leere Hülle hier jetzt im Soundcheck.

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1: Das war der Newcomerinnen-Geheimtipp von Jolle. Das war Paula Engels mit Leere Hülle hier im Soundcheck. Schmerzis sind ein Duo aus Berlin, die so eine Mischung aus Indie, Wave, Pop und Trap machen. Und sie bezeichnen sich selbst als musikalische Painkiller. Einen ihrer Tracks haben sie jetzt ihrer Lieblingsbar gewidmet.
2: Hey, hier ist Tom von Schmerzis. Wir schmerzen auf süß und ihr hört jetzt unseren neuen Track Perlu, unsere Hommage an unsere Lieblingsbar in Berlin-Moabit, die es leider nicht mehr gibt, in der wir aber sehr gerne waren und abgehangen haben. Und damit irgendwas von der Bar übrig bleibt, haben wir den Song geschrieben. Und wir haben auch ein Musikvideo gedreht mit all unseren Friends nochmal in der leeren Bar.
1: Das sind Schmerzis mit Perlu hier im Soundcheck.
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Das waren die Schmerzis mit Perlu hier im Sputnik Soundcheck. Finja und Valentina waren als Baby of the Bunch lange sehr gut und erfolgreich unterwegs, aber ausruhen wollen sie sich auf dem Erfolg nicht und haben jetzt ein neues musikalisches Projekt in den Start gebracht mit neuem Namen. Das sind Sander Dornblut mit Hyperarousal, die jetzt im Soundcheck.

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1: Newcomerin Alice ist 30 Jahre, wohnt in Erfurt und macht verträumt epischen Pop. Sie ist eine der insgesamt 7 KünstlerInnen, die bei den Bahnhof Beats 2026 von Local Heroes ausgewählt wurden. Mit Geräuschen vom Hauptbahnhof Erfurt hat sie ihre neue Single Not Giving Up erstellt. Aber bevor es darum geht, lernt ihr sie jetzt erstmal hier im Interview kennen. Wer bist du, was machst du, was kannst du? Stell dich mal ein bisschen vor.
2: Hi, ich bin Alice, ich mache Cinematic Pop. Das heißt, ich singe, ich spiele Geige, ich schreibe die Songs, ich spiele Klavier. Produzieren macht jemand anders, aber ja, ich liebe es, Musik zu machen und ganz neue Welten zu erschaffen damit.
1: Und ich freue mich, dass wir reden dürfen heute. Erzähl mir von deiner Life-Story, weil das war wild, als ich das gelesen habe. Da habe ich auch Ramon direkt geschrieben, ich so, sie sind Schweden geboren, können wir das Interview überhaupt auf Deutsch führen? Er so, ich denke ja wohl schon. Also, warum bist du in Schweden geboren? Was war da los?
2: Absolut ungeplante Eltern waren da los. Also, ich war original 2 Wochen in Schweden, weil die dort gelebt haben. Die beiden haben sich in Taiwan kennengelernt. Mein Vater ist Deutsch, meine Mutter ist Kantonesin. Haben dann in Schweden ganz kurz gelebt und haben sich dann gedacht, ja gut, kriegen wir da ein Kind. Und dann sind sie aber relativ fix nach Deutschland, wo ich dann auch groß geworden bin. Aber zu Hause haben wir dann echt, also meine Mutter schafft es, in einem Satz 3 Sprachen unterzubringen.
1: Geil.
2: Also sie mit mir Mandarin, mein Vater mit mir Deutsch, die beiden untereinander Englisch. Aber das hat, glaube ich, viel gebracht, weil ich finde Sprachen generell sehr interessant.
1: Geil.
2: Und auch so Lyrics schreiben finde ich einfach mega, weil ich glaube, damit hat man so ein bisschen anderen Zugang zur Sprache. Es ist irgendwie so sehr flexibel und flowy und es macht ultra viel Spaß.
1: Ja, aber ist es so, dass du jetzt noch den schwedischen Pass hast oder wie läuft das?
2: Crazy, Leute, Schweden. Da bekommst du, glaube ich, erst nach ein paar Monaten oder nach einem Jahr die Staatsbürgerschaft.
1: Ach,
2: nicht direkt
1: so.
2: Bei der Geburt. Ist nicht wie Amerika oder so. Mm-mm. Hab die Deutsche bekommen. Ich
1: Yay.
2: Bin auch fein mit.
1: Ja, voll. Wo sind deine Eltern dann hingezogen? In welchen Ort in Deutschland?
2: Nähe Frankfurt in Hessen.
1: Ach, krass. Und da bist du dann auch aufgewachsen? Bist du da auch zur Schule gegangen?
2: Genau, im schönen Rheingau.
1: Ach, schön. Und dann, wie bist du nach Thüringen gekommen?
2: Genau, ist ein bisschen wild. Ich war dann auf dem Musikgymnasium und habe da klassisch Musik gemacht. Ich habe da Geige gespielt und auch Klavier. Habe dann da schon so ein bisschen Pop gemacht. Aber das war natürlich absolut verpönt. Das ist natürlich einfach nur Unterhaltungsmusik. Das ging gar nicht. Dementsprechend war auch mein Standing dort. Aber dann habe ich auch Musik studiert und habe mich da dann voll dem Pop hingegeben in Weimar. Und ja, bin jetzt hier in Erfurt gelandet.
1: Ja, ich wusste gar nicht, dass man in Weimar so cool so Musik und so studieren kann.
2: Voll, ist eine Riesen-Uni.
1: Mega. Wie war Weimar so? Ich war da irgendwie einmal mit der Schule früher. Ist schon hübsch, aber klein, ne?
2: Ja, genau. Ich glaube, das ist eine sehr gute Umschreibung.
1: Ja.
2: Wenn man da länger studiert, du hast es sehr schnell abgegrast.
1: Mhm.
2: Aber was ganz cool ist, dass du dann halt tatsächlich so Kneipen hast, wo dann alle Studis hingehen. Weißt du, dann hast du so wirklich eine Local Structure, das ist schon ganz cute.
1: Okay, und jetzt bist du aber nach Erfurt gezogen.
2: Ja.
1: Vor kurzem erst, oder?
2: Vor kurzem erst, letzten Sommer.
1: Ui.
2: Und ich find's ganz toll, aber es ist eine richtig schöne Stadt, ja.
1: Hast du eine gute Zeit in Erfurt?
2: Voll.
1: Schön.
2: Es ist gar nicht so groß, aber es fühlt sich ein bisschen urbaner an als Weimar. Es gibt eine ganz süße Szene irgendwie, also ich find's bis jetzt sehr, sehr nice.
1: Und was machst du jetzt in Erfurt? Erzähl mir mal. Was geht da so? Arbeitest du? Studierst du noch? Was ist dein Life?
2: Genau, also ich arbeite. Ich bin Gesangslehrerin.
1: Ui, cool.
2: Unterrichte aber auch ein bisschen Klavier und Geige. Hab das sozusagen als mein Main-Job, um mir meine Musik zu finanzieren. Genau, mach mein eigenes Solo-Projekt, wie zum Beispiel jetzt bei Bahnhof Beats mit Local Heroes.
1: Ja.
2: Das ist mein Life.
1: Sehr gutes Stichwort. Um die Bahnhof Beats 2026 soll es gleich noch gehen. Erstmal hören wir aber einen anderen Song, denn sie macht schon seit 2021 Musik. Das ist Alice mit The Night is a Place hier im Soundcheck.

0: Das war Alice mit The Night is a Place hier im Sputnik Soundcheck. Sie wohnt und arbeitet in Erfurt und macht Dream Pop mit epischen Sounds auf Englisch. Außerdem ist sie in diesem Jahr eine von 7 FinalistInnen bei den Bahnhof Beats 2026. Und da geht's ja darum, jedes Jahr, da sind KünstlerInnen, die kriegen so ein Aufnahmegerät und dann geht ihr zum Bahnhof und nehmt vom Bahnhof und von den Shops, die da sind und von den Zügen und alles, nehmt ihr Geräusche auf. Wie hast du das gemacht? Also du bist da rumgelaufen, alleine, hast es immer irgendwo dran gehalten. Oder wie läuft das ab?
1: Genau so war es eigentlich tatsächlich. Also wir hatten so einen Field Recorder, wie wenn du zum Beispiel im Wald irgendwas aufnimmst oder sowas, also auf Expedition, sind damit halt dann zum Bahnhof gedüst. Ich habe meinen Produzenten mitgenommen, damit er gleich mitentscheiden kann.
0: Clever.
1: Was für Sounds cool sind, ja, ne? Aber wir haben es vorher schon so ein bisschen abgesprochen, dass wir die auf jeden Fall in den Groove einbauen wollen. Also eher so Percussion-Sounds, kurze, leckere Snippets. So. Und haben dann, was haben wir aufgenommen? Wir haben die Haferpresse bei Hafercutter aufgenommen. Wir waren bei Weber in diesem Pralinenladen, haben da die Kasse aufgenommen. Ich wollte unbedingt so einen einfahrenden Zug.
0: Ja.
1: Das habe ich mir schon vorher zurecht überlegt, den fand ich ganz toll, den wollte ich unbedingt. Haben uns dann zu Hause hingesetzt, da ein bisschen Effekte draufgehauen und jetzt sind die im Song versteckt.
0: Krass. Also muss man das dann am Ende noch raushören, weil ich habe den Song gehört und das war ja einfach ein Song, ein Popsong, ein cooler Popsong. Ist ja nicht, dass man jetzt die ganze Zeit Zug einführen, Zug rausfahren hört, so, ne? Also so ist es ja auch nicht. Ihr habt ja jetzt im besten Sinne einen ganz normalen Song draus gemacht. Was waren die Regeln quasi beim Wettbewerb?
1: Die Regeln waren, dass man hingeht und die Sounds aufnimmt, aber man darf sie auch im Groove oder im Song verweben.
0: Mhm.
1: Also man muss sie nicht mehr konkret raushören können. Ich glaube, das war früher mal so, bis man da festgestellt hat, naja gut, dann hat sich das vielleicht irgendwann auserzählt mit den Bahnhofsgeräuschen. Jetzt dürft ihr so ein bisschen dran rumbasteln. Finde ich eigentlich auch fast spannender mit der Frage, was kann man eigentlich aus Alltagssounds so zusammenbauen?
0: Voll.
1: Machen ja auch voll viele KünstlerInnen. Ich glaube, Billie Eilish hat irgendwie mal so ein Klicken von so einer Ampel aufgenommen, gesampelt. Und das ist ja super ähnlich zu dem Projekt.
0: Voll.
1: Ja, die sind jetzt versteckt.
0: Oh. Und da wart ihr in Erfurt, oder? Weil das Musikvideo ist auch in Erfurt.
1: Genau, am Hauptbahnhof tatsächlich.
0: Oh. Also der Hauptbahnhof Erfurt ist versteckt in diesem Song.
1: Oh yes.
0: Cool. Aber wie wird man da irgendwie ausgewählt? Muss man sich bewerben oder wie bist du dazu gekommen?
1: Genau, man bewirbt sich einfach und dann wird man hoffentlich netterweise irgendwann zurückgerufen und gesagt, hey, du bist dabei, du darfst deinen Bahnhof oder deine Region einmal präsentieren.
0: Okay. Und wie lange war denn jetzt der Prozess? Also wann bist du zum Hauptbahnhof gegangen, hast die Sachen aufgenommen und jetzt ist der Song draußen seit heute übrigens?
1: Ja, seit heute. Ihr könnt jetzt einschalten.
0: 2. Juni, Dienstag. Heute sind die ganzen Songs rausgekommen und deiner auch. Also wie lang war jetzt der Prozess erstmal?
1: Der wird in der Erzählung super lang klingen, aber ich fand ihn eigentlich relativ fix. Also ich glaube, im Februar habe ich Bescheid bekommen.
0: Mhm.
1: Im März haben wir dann uns 2 Tage ins Studio eingeschlossen mit David Pfeffer und Marc, der meistens bei mir produziert, und mit Niklas von Local Heroes, haben den Song fertig geschrieben. Genau, im April ging es dann sofort schon an den Bahnhof. Da haben wir das ganze Ding schon abgedreht. Im Mai hat sich Elvis an Mix gesetzt und an Master und jetzt ist das Ding da.
0: Das ist crazy.
1: Ist eigentlich fix.
0: Ja, übel. Ja. Ey, cool. Erzähl mir von der Message von dem Song. Also was wolltet ihr ausdrücken? Worum geht's?
1: Genau, wir hatten so ein Gerüst gebaut und dann saßen wir zu dritt im Studio mit einer fast fertigen Message, mit diesem Give My Love Back. Und dann saßen wir da und haben gemerkt, das passt nicht. Das klingt eigentlich wie ein Neustart, wie ein neuer Morgen, wie ein neuer Anfang. Und dann waren wir uns alle einig, nee, das klingt danach, als ob jemand sich jetzt traut, endlich das zu tun, was die Person machen möchte. Endlich jetzt den Mut fasst. Und dann haben wir gemeinsam in einer sehr offenen und echt sensiblen Session mal so drüber gesprochen, wie es eigentlich ist, wenn man die ganze Zeit so im Kreis rennt und das Gefühl hat, nicht weiterzukommen. Also wer redet schon gerne öffentlich über das eigene Scheitern? Ist aber, glaube ich, ein sehr, sehr wichtiger Prozess und auch super wichtig, sowas zu teilen, weil das ja sowas super Menschliches ist und das macht jeder durch. Und das ist irgendwie auch der erste Schritt dazu, sich dann zu trauen und dann den eigenen Weg gehen zu können. Also ohne diesen ersten Schritt geht's nicht. Genau, und darum geht es in Not Giving Up. Es geht nicht darum, es zu schaffen, sondern nicht aufzugeben, es zu versuchen.
0: Voll schön. Auf YouTube findet ihr alle 7 Songs, die bei Bahnhof Beats 2026 ins Rennen gehen. 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Und noch mehr Infos bekommt ihr bei alice_music bei Instagram. Und die Maus darf ihren Song, der heute erst rausgekommen ist, natürlich selbst anmoderieren.
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Das war LSE mit Not Giving Up hier im Sputnik Soundcheck, einer der 7 Songs von den Bahnhof Beats 2026. Das hier ist immer noch eure Sendung, um neue Acts und Songs für euch zu entdecken. Jetzt hier mit neuer Musik von einem von 15 KünstlerInnen auf der New Music Hotlist 2026. Alle Infos dazu findet ihr immer auf sputnik.de. Und für den neuen Track hat er sich bei dem französischen Filmklassiker La Haine inspirieren lassen, den wir früher im Französischunterricht gucken mussten. Das ist BAC mit Sturzflug hier jetzt im Soundcheck.

0: Das war BAC mit Sturzflug hier im Sputnik Soundcheck. Ilja Ruf ist Pianist, Komponist, Klarinettist und er hat schon Orchester geleitet. Auch schon in Halle bei den Händel-Festspielen zum Beispiel. Jetzt versucht er sich gerade an der Popmusik und dabei ist er gerade mal 25 Jahre alt. In seinem neuen Track geht's um die Suche nach Heimat.
1: Die habe ich in einer Zeit geschrieben, in der ich sehr oft umgezogen bin. Sogar mehrmals in der gleichen Stadt. Ich weiß noch, dass ich damals in Mannheim gewohnt habe und nie wirklich das Gefühl hatte, ankommen zu können. Dann habe ich nach und nach gemerkt, dass es ja vielleicht gar kein Ort ist, nach dem ich suche, sondern vielleicht nach einer ganz bestimmten Person, die sich wie zu Hause anfühlt.
0: Das ist Ilja mit Take Me Home, jetzt im Soundcheck.

0: Das war Ilja mit Take Me Home hier im Soundcheck eurer Lieblingssendung am Abend bei MDR Sputnik. Jetzt mit sehr deeper Musik von Newcomerin Elena. In ihrem neuen Song geht es nämlich um Selbstzweifel und Druck von außen. Das ist Elena mit Was siehst du hier jetzt im Soundcheck.
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1: Newcomerin LNA aus Nürnberg heißt eigentlich Elena Steri und hat früher unter diesem Namen Folkpop gemacht.
2: No.
1: Zart, melancholisch und sehr organisch war das alles. Dann kam aber 2024 ein überraschender Wechsel zu eher elektronischen Sounds und so wurde dann LNA geboren. Vor kurzem hat sie einige Songs rausgebracht und ihr neues Album I Can See It All für Ende Juni angekündigt. Und darauf werden noch mehr Einflüsse zusammenkommen. Rap, Hyperpop, Grunge, Weltmusik. Elena traut sich mittlerweile alles zu.
3: Ich glaube, meine musikalische Entwicklung von Elena Steri zu LNA war für viele so ein bisschen überraschend. Für mich war sie sehr intuitiv. Ich glaube, man kann es so ein bisschen vergleichen, wie wenn so eine Raupe sich in so einem Kokon zu einem Schmetterling entpuppt. Weil ich glaube, ich habe gar nicht so richtig gecheckt am Anfang, was ich eigentlich alles kann. Und so ein wichtiger Step für mich war auf jeden Fall produzieren lernen und einfach Übung.
1: Wir hören jetzt mal einen neuen Song. Das ist LNA mit 4 Pong hier im Soundcheck.

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1: Um 1 Uhr mit Ines Kunze. Nach den Raketenangriffen aus dem Iran hat Israel die Grenzübergänge in den Gazastreifen geschlossen. Nach Angaben der zuständigen Behörde handele es sich um eine Sicherheitsmaßnahme. Diese werde die humanitäre Lage nicht gefährden, heißt es in der Mitteilung außerdem. Denn seit der Waffenruhe im Oktober seien genug Lebensmittel in das Krisengebiet gebracht worden. Betroffen seien unter anderem der Grenzübergang Rafah zwischen dem Gazastreifen und Ägypten sowie der Warenübergang Kerem Shalom zwischen Israel und dem Gazastreifen. Die Zahl der Atomwaffen weltweit geht zurück. Insgesamt gibt es global geschätzt rund 12.000 Sprengköpfe. Trotzdem wird die Lage gefährlicher, sagt der Jahresbericht des Stockholmer Friedensforschungsinstituts SIPRI. Dazu Arne Bartram.
2: Weltweit gibt es derzeit noch rund 12.000 nukleare Sprengköpfe. Der leichte Rückgang liegt vor allem daran, dass die USA und Russland alte Waffen abbauen. Gleichzeitig modernisieren aber die Atommächte ihre Arsenale und bauen sie teilweise sogar aus. Ein zentrales Problem? Die internationale Rüstungskontrolle bricht auseinander. Wichtige Verträge sind ausgelaufen, neue Vereinbarungen fehlen. Das sorgt für weniger Transparenz und mehr Misstrauen zwischen den Staaten.
1: Der ukrainische Präsident Zelensky hat in London Bundeskanzler Merz, Frankreichs Staatspräsident Macron und den britischen Premier Starmer getroffen. Es ging in den Gesprächen um die weitere Unterstützung der Ukraine. Was dabei herausgekommen ist, berichtet aus London Franziska Hoppen.
3: In einem gemeinsamen Schreiben der vier Staats- und Regierungschefs drückten Premierminister Starmer, Präsident Macron und Kanzler Merz ihre, Zitat, unerschütterliche Unterstützung für die Ukraine bei der Verteidigung gegen die illegale Invasion Russlands aus. Auch bei den nächsten Schritten in den Verhandlungen über einen gerechten und dauerhaften Frieden wolle man die Ukraine unterstützen. Laut des Schreibens sei es bei den Gesprächen darum gegangen, den bevorstehenden G7-Gipfel in Frankreich, das nächste Treffen der Ukraine-Unterstützer im Juli und den NATO-Gipfel in Ankara in rund 4 Wochen zu nutzen, um die Bemühungen zu koordinieren und um weiter Druck auf Russland auszuüben.
1: Im Länderspiel Dänemark gegen die Ukraine ist der dänische Fußballstar Christian Eriksen erneut zusammengebrochen. Nach einer kurzen Behandlung konnte Eriksen aufstehen und selbst zu einem Krankenwagen laufen. Das Spiel wurde vorzeitig für beendet erklärt. Eriksen war schon einmal während der Fußball-EM 2021 bei einem Spiel zusammengebrochen und musste damals wiederbelebt werden. Seitdem spielt er mit einem Herzschrittmacher. Das Wetter in Deutschland. In der Nacht erst klar und trocken, dann ziehen Wolken auf. Die Tiefstwerte 13 bis 6 Grad. Morgen im Südosten länger Sonne, sonst gebietsweise wolkig. Später dann von Westen her Regen bei maximal 20 bis 28 Grad. Die Zeit 1.03 Uhr.
4: Und da gucken wir auf die Straßen. Geht los auf der A1 Hamburg Richtung Bremen. Die ist zwischen Sittensen und Elsdorf wegen eines brennenden Fahrzeugs gesperrt. Die A111 Charlottenburg Richtung Dreieck Oranienburg. Da ist der Tunnel Flughafen Tegel in beiden Richtungen wegen Bauarbeiten bis ca. 5 gesperrt. Und die A565 Bonn Richtung Meckenheim ist zwischen Bonn-Beuel und Auerberg in beiden Richtungen wegen Brückenschäden gesperrt. Gute Fahrt euch!
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4: Okay, ich muss nach Paderborn. Da gibt es anscheinend einen Döner-Drive-In, schreibt gerade hier SH. Wer ist SH? SH Sabbel? Okay, genau. Auf jeden Fall hat sie sich reingemeldet ins Studio hier unter der 0221 567 893 mal die 1, weil es jetzt einen Erdbeer-Drive-In gibt. Und ich denke mir so, hey, Erdbeer-Drive-In, ich brauche einen Döner-Drive-In. Aber gibt's anscheinend. Und Ricardo hatte gerade noch den Wunsch für einen Sushi-Drive-In. Wüsste ich auch nicht, dass es den gibt. Falls es den gibt, meldet euch auch gerne rein oder auch mit Wünschen, was ihr für ein Drive-In gerne hättet. Die Nummer ist die 0221 567 89 dreimal die 1. Oh, das macht schon wieder echt Hunger hier, ne? Mann.

0: Megasong von Sean Paul und Mega-Podcast, den es gibt. Der kommt von dir hier.
1: Mein Name ist Ricarda Hofmann. Ich bin Comedy-Autorin und hoste Deutschlands reichweitenstärksten LGBTIQA-Podcast Busenfreundin. Ich wusste lange nicht, wer ich bin und mit wem ich mich identifizieren konnte. Und daher war das für mich total wichtig, zu zeigen, wie vielfältig die queere bzw. in dem konkreten Fall die lesbische Community ist.
0: Ihr habt da vielleicht schon mal gehört, ne, den Podcast Busenfreundin von Ricarda Hofmann. Und die wurde jetzt tatsächlich für den Einsatz für die queere Community ausgezeichnet. Und das ist nicht irgendeine Auszeichnung, sondern eine ziemlich krasse. NRW-Ministerpräsident Henrik Wüst höchstpersönlich, der hat nämlich 15 Menschen in Landesverdienstorden überreicht und einen von diesen Landesverdienstorden hat eben Ricarda bekommen. Uns hat sie jetzt davon erzählt, vor allem wie es war, als dann der Anruf gekommen ist, dass sie dieses Ding kriegen soll.
2: Der Anruf kam vor ein paar Wochen und ich dachte erst, es wäre ein Scherz. Und dann plötzlich hieß es ja und der Ministerpräsident Henrik Wüst möchte ihm den persönlich überreichen. Ich so, okay, ciao. Das kann jetzt nicht dein Ernst sein. Dann bin ich hingegangen. Das baut sich auch wahnsinnig auf. Also du hast viel zu viel Zeit, um drüber nachzudenken, weil du denkst, das kann vielleicht, ne, Imposter kickt massiv.
0: Ja, kennen wir, glaube ich, auch alle, ne, Imposter, dass man irgendwie denkt, boah, ey, das erstmal zu realisieren und auch, hat man das überhaupt verdient, ne? Aber ich würde sagen, ey, auf jeden Fall verdient.
2: Und dann war der Moment, als Henrik Wüst eine Laudatio auf all das, was ich mache, gehalten hat. Das ist auch so verrückt. Grüße gehen raus an Henrik Wüst, den ich wirklich sehr, sehr sympathisch finde. Und wenn man dann plötzlich diese Laudatio hört, wird einem bewusst, was man wo die letzten 8, 9 Jahre dann tatsächlich gemacht hat. Und dann habe ich auch gemerkt, okay, das ist, glaube ich, dann auch wichtig so. Also eine Sichtbarkeit kann Leben verändern, weil es für viele junge, queere Menschen auch wichtig zu sehen ist, dass sie nicht allein sind und genau richtig sind, wie sie sind. Und das ist so schön, wenn man das nochmal so vor Augen geführt kriegt. Und darum war ich auch apropos Auge auch ein bisschen gerührt und habe auch eine Träne verdrückt dann.
0: Ja, und wenn ihr jetzt apropos Ohr hören wollt, was Ricarda in ihrem Podcast Busenfreundin so erzählt, den gibt es überall, wo es Podcasts gibt.

Topic in der Jungen Nacht um 1.22 Uhr und er hier, der hat mal wieder einen Fan-Überraschungs-Gig gespielt. Ed Sheeran ist das und der ist ja echt dafür bekannt, dass er einfach mal irgendwo auftaucht, sei es in irgendeinem Pub, wo er dann auf einmal, keine Ahnung, sogar auf der Theke teilweise steht und anfängt zu singen, oder der fährt mit dem Doppeldeckerbus mit so einem offenen Touribus durch die Gegend und fängt dann da an zu trällern. Und jetzt hat er in Suffolk, in der Uni, da hat er eben das, was wir gerade hören, gespielt, beziehungsweise gesungen mit seiner Gitarre, stand da, hat er Donnerstag angekündigt und Freitag war er dann wirklich da. Der ist ja nämlich selber zur Highschool gegangen, hat er mit seiner Family gelebt und er ist auf jeden Fall seiner Heimatstadt treu. Guter Typ.

0: Es ist 13:30. Wir gucken auf die Straßen. Geht los auf der A1 Hamburg Richtung Bremen. Die ist zwischen Sittensen und Elsdorf wegen eines brennenden Fahrzeugs gesperrt. Die A111 Charlottenburg Richtung Dreieck Oranienburg. Da ist der Tunnel Flughafen Tegel wegen Bauarbeiten in beiden Richtungen bis ca. 5 gesperrt. Und die A565 Bonn Richtung Meckenheim ist zwischen Bonn-Beuel und Auerberg in beiden Richtungen wegen Brückenschäden gesperrt. Gute Fahrt!
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0: Na Mensch, ey, gut, dass ich euch habe und ihr hier für mich die Recherche übernehmt. Wir quatschen ja heute Nacht darüber, welche Drive-Ins es geben müsste, weil es gibt jetzt den ersten Erdbeer-Drive-In. Chris halt Erdbeeren, Erdbeer-Spaghetti-Eis und so ein Kram. Und ich habe gesagt, so Leute, ich hätte gerne einen Döner-Drive-In. Und jetzt hat Sabel vorhin schon geschrieben, gibt's in Paderborn und jetzt schreibt oder meldet sich Heiko rein und sagt:
2: Du Laura, Drive-In für Döner gibt es auch in Köln, laut Tante Google.
0: Alter, warum wusste ich das noch nicht? Ich lebe doch in Köln, ich liebe Döner, warum war ich da noch nie? Ich weiß auf jeden Fall, wo ich heute nach Feierabend hinfahre. Wisst ihr Bescheid? Laura Dahm hier, hi.

0: Fahr mit mir, Kraftklub featuring Tokyo Hotel. Und was jetzt kommt, liebe ich auch. Tokyo Hotel, wisst ihr ja, ne? Das sind ja einfach Bill und Tom oder besser gesagt die zwei hier.
1: Maus.
2: Hey Maus.
3: Maus.
4: Maus.
0: Ja, und wer nicht nur die zwei Mäuse hier in der jungen Nacht hören will, sondern auch sehen. Achtung Leute, es gibt endlich ein Release-Update von den Mäusen. Die Reality-Serie Kaulitz und Kaulitz, die kommt nämlich zurück zu Netflix. Und das Gute ist, kommt schon sehr bald.
5: Staffel 3, Maus. Endlich hat das Leben wieder einen Sinn.
6: Ein Jahr ist rum, kannst du es glauben?
5: Ja, irgendwie schon.
6: Sag mal, es geht weiter.
5: Staffel 3, Kaulitz und Kaulitz, am 23. Juli.
0: Der 23.07. ist er auf jeden Fall fett schon notiert im Kalender. Ich freue mich voll. Ich habe Staffel 1 und 2 komplett gefeiert. Und das sind echt nur noch anderthalb Monate, ne? Voll geil. Ich muss sagen, ich bin wirklich gespannt, was man da so zu sehen kriegt. Also, es war ja echt einiges los bei den zwei Mäusen. Die waren mit Tokyo Hotel auf Tour. 20 Jahre durch den Monsun wurde gefeiert. Und wer jetzt auch wissen will, was ging denn da wirklich zwischen Bill und dem Reality-Sternchen Yannick Contales? Auch das kriegen wir angeblich in der Staffel zu sehen. Also, es wird heiß, das sagt auch Bill Kaulitz und wir werden auf jeden Fall reingucken, also ich auf jeden Fall. Also hier nochmal die Hard Facts, 23. Juli, Staffel 3, Kaulitz und Kaulitz, bye.

jetzt hier mal kurz eure Wunschliste. Wir sprechen ja heute Nacht über Drive-Ins, über welche ihr euch sehr freuen würdet, weil es jetzt den ersten Erdbeer-Drive-In gibt. Da stehen die Leute wirklich Schlange seit Tagen und fahren da wirklich extra hin, um Erdbeeren im Auto zu bestellen. Ja, kann man machen. Ich würde es nicht tun für Erdbeeren. Ich habe ja schon gesagt, ich wünsche mir einen Döner-Drive-In, habe mich dann belehren lassen, dass es den schon gibt. Okay, dann hat sich hier Sabbel noch Sushi-Drive-In gewünscht. Habe ich gegoogelt, gibt es tatsächlich noch nicht. Und zumindest nicht gefunden. Und Hörerin Kathleen, die hat sich jetzt reingemeldet, sie hätte gerne einen Piroschki-Drive-In. Muss ich tatsächlich auch erstmal googeln, was überhaupt Piroschki ist. Für alle, die es auch nicht wissen, das ist die russische Bezeichnung für gebackene oder frittierte brotförmige Brötchen mit verschiedenen Füllungen. So, das hätte Kathleen gerne als Drive-In. Jetzt ihr, was wünscht ihr euch? Meldet euch rein unter der 0221 567 893 mal die

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1: Um 2 Uhr mit Ines Kunze. Der ukrainische Präsident Zelensky hat sich in London mit den Staats- und Regierungschefs von Deutschland, Frankreich und Großbritannien getroffen. Es geht um einen künftigen Plan für die Unterstützung der Ukraine. Mehr dazu von Christian Hammer.
2: Nach dem Treffen veröffentlichten die 4 eine gemeinsame Erklärung. Darin riefen sie den russischen Präsidenten Putin zum Handeln auf. In der Erklärung formulieren die 4 Staats- und Regierungschefs auch mehrere Voraussetzungen für einen so wörtlich gerechten und dauerhaften Frieden. Sie fordern unter anderem umfassende Sicherheitsgarantien für die Ukraine. Die russischen Vermögenswerte sollen so lange eingefroren bleiben, bis Russland seinen Angriffskrieg beendet und die Ukraine für die durch den Krieg verursachten Schäden abfindet. Außerdem sollen die USA und Europa aktiv an möglichen Friedensverhandlungen beteiligt werden.
1: Nach den Raketenangriffen aus dem Iran hat Israel die Grenzübergänge in den Gazastreifen geschlossen. Nach Angaben der zuständigen Behörde handelt es sich um eine Sicherheitsmaßnahme. Diese werde die humanitäre Lage nicht gefährden, heißt es in der Mitteilung außerdem. Denn seit der Waffenruhe im Oktober seien genug Lebensmittel in das Krisengebiet gebracht worden. Betroffen seien unter anderem der Grenzübergang Rafah zwischen dem Gazastreifen und Ägypten sowie der Warenübergang Kerem Shalom zwischen Israel und dem Gazastreifen. Der Flugbetrieb am Flughafen München läuft wieder. Das schreibt der Flughafen auf seiner Website. Am Abend konnten Starts nicht freigegeben werden, auch Landungen waren nur eingeschränkt möglich. Grund war ein Brandgeruch im Tower, weswegen der Bereich sicherheitshalber evakuiert wurde. Dieser sei wohl durch einen Effekt in der Lüftungsanlage entstanden, teilte ein Sprecher später mit. In der Formel 1 gibt es Ärger wegen Zeitstrafen. Die hatte die Rennleitung beim Grand Prix von Monaco gegen mehrere Teams verhängt. Grund war ein angeblich zu hohes Tempo in der Boxengasse. Das Team Alpine hat jetzt